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1: Ich bin Thomas Berger, wünsche euch einen schönen Mittwochabend und das sind unsere Themen. Wegen dem Bürgerstocktreffen sind im Kanton Schweiz mehrere Polizeiposten zu. Die Luzerner Hotels profitieren vom Treffen auf dem Bürgerstock. Zergiswil startet Bauarbeiten für Wärme aus dem See und die Leute in der Region engagieren sich mit hohen Temperaturen, die kommen.
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2: Polizeikorps aus der ganzen Zentralschweiz sind auf dem Bürgerstock im Einsatz. Sie sorgen zusammen mit der Armee für die Sicherheit rund um den Diplomatieanlass zwischen den USA und dem Iran. Aus dem Grund bleiben in der ganzen Zentralschweiz vorübergehend verschiedene Polizeiposten zu. Im Kanton Schweiz zum Beispiel sind morgen und übermorgen alle 10 Posten zu, sagt Roman Gisler, Mediensprecher von der Kantonspolizei Schweiz.
3: Einsatzkräfte von der Kantonspolizei Schweiz werden den Einsatz vom Bürgerstock unterstützen. Auch wir senden die Leute dorthin. Und die Massnahme ist nötig, dass wir die Leute dorthin schicken können, um zugleich aber auch die Patrouillentätigkeit gleich aufrechterhalten, so dass wir für Bürgerinnen und für Bürger im Kanton Schweiz gleich rum sind, gleich auch im Notfall rum sind. Und logischerweise sind wir auch dann 24 Stunden immer erreichbar.
2: Wie viele Polizisten die einzelnen Kantone auf den Bürgerstock schicken, wird nicht kommuniziert. Für die Bevölkerung gibt es rund um den Bürgerstock verschiedene Einschränkungen. Es können Strassen vorübergehend gesperrt werden. Wer Richtung Süden will, soll nicht über den Selisberg-Tunnel, sondern über die Taxenstrasse fahren. Anders als bei der Friedenskonferenz vor 2 Jahren brauchen die Anwohner keinen speziellen Ausweis, um zu ihren Häusern zu kommen. Die Luzerner Hotels profitieren in diesen Tagen von der Konferenz auf dem Bürgerstock zwischen den USA und dem Iran. Wegen der Konferenz müssen Gäste, die jetzt in Bürgerstock-Hotels sind, in andere Hotels untergebracht werden. Davon profitiert unter anderem das Luzerner Hotel Schweizerhof. Sie sind vom Bürgerstock-Team kontaktiert worden, ob sie Gäste können übernehmen können, sagt der Schweizerhof-Direktor Roman Omlin.
4: Es ist Hochsaison im Moment hier in der zentralen Schweiz bei allen Hotels. Wir haben einfach sehr offen und transparent gerade mit ihnen unsere Verfügbarkeit geteilt und geschaut, wo dass wir mit was können unterstützen können. Wir sind auch ohne das jetzt schon bei rund 90% Auslastung über diese Tage gewesen. Das heisst, wir haben rund ein Dutzend Zimmer irgendwo noch ein bisschen können tageweise teilweise anbieten und jetzt entsprechend einzelne Gäste bei uns beherbergen.
2: Auch die anderen 5-Sterne-Hotels sind laut dem Roman Omlin im Moment sehr gut ausgebucht. Es wäre auch gut, wenn sich Zentralschweiz als Ort von der Diplomatie kann positionieren, sagt der Luzerner Tourismusdirektor Marcel Perrin. Das hat auch die Ukraine-Konferenz vor 2 Jahren auf dem Bürgerstock schon gut gewesen für den Zentralschweizer Tourismus.
5: Ja, auf alle Fälle. Ich glaube, aber so Konferenzen, aber es bringt neue Leute hier in die Region. Man zeigt Bilder vom Bürgerstock, von der gesamten Region und die Schönheiten, die wir hier können, den Gästen und Besuchern präsentieren können, gehen da sicher auch ein bisschen rund um die Welt. Also ist sicher auch von dem her gesehen positiv, wenn man so Konferenzen in der Region kann durchführen, auch wenn es natürlich mit viel Arbeit und Aufwand verbunden ist, aber sicher auch positiv aus touristischer Sicht.
2: Der Marcel Perrin hofft jetzt, dass die USA und der Iran den Friedensvertrag unterschreiben und die Nahostkrise vorbei ist. Bei der Schocke-Firma, die muss Corona-Härtefallgelder zurückzahlen, handelt es sich um die Luzerner Firma Eschbach Chocolatier. Das zeigen Recherchen von Radio Zentral. Die Firma hat die Gelder schon letztes Jahr zurückgezahlt, schreibt der Geschäftsführer Jürg Rockemoser auf unsere Anfrage. Trotzdem wollen wir die Rechtslage vor Bundesgericht abklären.
6: Von Beginn an war uns, ebenso wie unseren externen Experten, bewusst, dass die Erfolgsaussichten begrenzt sind. Dennoch haben wir den Schritt ans Bundesgericht gewählt, um eine verbindliche Klärung der Rechtsauslegung speziell im Zusammenhang mit der Spartenrechnung zu erreichen. Mit dem vorliegenden Entscheid verfügen wir nun über die gewünschte Rechtssicherheit.
2: Die Luzerner Schokolade-Firma muss die Corona-Härtefallgelder zurückzahlen, weil Eschbach Chocolatier im gleichen Jahr insgesamt einen Gewinn gemacht hat. Das Unternehmen ist damals davon ausgegangen, dass nur der Geschäftsbericht zählt, der wegen der Corona-Massnahmen hat müssen zutun. In Zägiswil werden verschiedene Gebäude in Zukunft mit Wärme aus dem See geheizt. Heute haben die Bauarbeiter den neuen Wärmeverbund vom Elektrizitätswerk Nidwalden, kurz EWN, mit dem Spatenstich offiziell angefangen. Zentral entsteht beim Bootshafen. Dort soll das Wasser aus dem See genommen werden. Mit der Leitung kommt die Wärme dann zu den einzelnen Gebäuden. Auch zu Buchs ist schon ein solcher Wärmeverbund im Bau. Und in Zukunft sollen es noch mehr werden, sagt der EWN-Direktor Remo Imfanger.
7: Die zwei Projekte in Hergenswil und Buchs sind natürlich sehr grosse Projekte und die lasten uns im Moment sehr stark aus. Wir werden aber definitiv auch andere Varianten prüfen, vielleicht mit anderen interessierten Gemeinden, ob sie Interesse oder Ideen haben für ähnliche Wärmeverbünde.
2: Die Bauarbeiten für den Wärmeverbund Hergenswil sollen ein Jahr lang gehen. Übernächstes Jahr soll die Wärme dann aus dem See in alle Gebäude kommen, die beim Verbund angeschlossen sind. Das sei möglich für bis zu 170 Liegenschaften, schreibt das EWN. Die Kosten seien bei über 35 Millionen Franken. Wir kommen noch zu weiteren Kurzmeldungen aus der Zentralschweiz. Zmecke hat ein Mann ein privates Motorboot geklaut und ist damit auf dem Vierwaldstättensee umgefahren. Die Luzerner Polizei hat den 18-jährigen Ukrainer am Sonntag verhaftet, teilt sie mit. Er sei durch seine Fahrweise auf dem See negativ aufgefallen. Unter anderem ist er schnell gefahren und hat gegen die Verhaltensregeln verstoßen. Die Bushaltestelle bei der Talstation von der Pilatusbahn in Kriens kommt eine Wendeschlaufe über. Sie ist eine von drei Haltestellen, die die Stadt Kriens dieses Jahr saniert und barrierefrei macht. Ab dem Fahrplanwechsel 2027 müssen die Busse auf dem Parkplatz von der Pilatusbahn kehren können, steht in einer Mitteilung. Für das braucht es eine Schlaufe. Gleichzeitig gibt es dort neu eine Begegnungszone. Bauarbeiten gibt es auch bei den Haltestellen Seidhalden und Eichenspäss. Die Pädagogische Hochschule Luzern macht wieder Gewinn. Im letzten Jahr hat sie 4,2 Millionen Franken plus gemacht. Das vor allem dank einer einmaligen Unterstützung vom Kanton. Im Vorjahr hat es noch einen Verlust von gut 1 Million Franken gegeben. Die finanzielle Situation bleibt laut der PA herausfordernd. Das unter anderem, weil es weniger Geld vom Bund gibt für die Forschung und Entwicklung. Im grossen Bezirk Einsiedeln ist ein Stall komplett abgebrannt. Menschen und Tiere haben sich nicht verletzt, teilt die Kantonspolizei Schweiz mit. Am Stall hat es aber Totalschaden gegeben. Wo die Feuerwehr vor Ort eingetroffen ist, sei der Stall schon im Vollbrand gewesen. Warum es im Gross bei Einsiedeln gebrannt hat, wird jetzt untersucht. Der Zug wird die Steinhausenstrasse saniert. Und zwar im Bereich vom Bossart-Kreisel zwischen dem Lorzenweg und der Brücke über die Deltabahn. Die Arbeiten gehen am Montag los und sollen nächsten Sommer fertig sein, schreibt der Kanton Zug. Der Bossart-Kreisel werde neu gebaut und die Bushaltestelle Amandsmatt soll hindernisfrei werden. Während der Bauarbeiten ist zum Teil nur eine Spur für den Verkehr offen. Und noch zu unserem Hauptthema im Zentralinfo. Die einen lieben es, die anderen halten es fast nicht aus. Das Quecksilber steigt in diesen Tagen auf 30 Grad und mehr. Warum die Hitzewelle für die Schweiz außergewöhnlich ist und wie die Leute mit der Hitze umgehen. Die Mischa Grünig hat sich heute am Morgen in der Stadt Luzern umgelassen.
8: Und dabei unter anderem viele Senioren angetroffen, die vor der Nachmittagshitze noch einmal raus sind. Für sie kann die Hitze nämlich besonders gefährlich werden.
9: Ich habe einfach gemerkt, dass ich die Hitze nicht mehr so verleiden mag. Ich bin müde und es wird fast durch.
10: Also ich kann gut leben damit. Mindestens im Moment, wenn es dann so 3-34 ist, wird es dann vielleicht ein bisschen schwieriger.
8: Die Senioren haben Strategien, wie sie sich vor der Hitze schützen können.
10: Ich bin ja pensioniert, ich kann mich zurückziehen. Also ich muss ja nicht draußen sein. Und an der Sonne.
11: Ich mache eine Lümpli nass machen und die Kühlschrank und nehme ich die raus und mich wieder abwaschen oder um und Knöchel rum, weil es manchmal ein bisschen oder in diesem Alter.
9: Und ich muss aufpassen, dass ich mehr trinke. Weil ich sage immer, jetzt habe ich auch wieder ein Kästchen zu trinken bei mir, am Grund genommen. Oder?
8: Die Stadt Luzern beispielsweise hat extra auf einer Karte 36 Orte markiert, wo es an Hitzetagen einigermaßen kühl ist. Die Frau hat schon mal so einen Rückzugsort gebraucht.
9: Ich bin in der Nähe von der Pauluskirche, bin ich in die Kirche. Sie haben ja Haufen Kühlen angegeben, wo man gehen kann.
8: Kühlen kann man sich ja auch von innen. Glassen sind in den nächsten Tagen sicher hoch im Kurs. Wir haben die Glassenproduktion aufgefahren, sagt Margrit Kurmann von der Confiserie Kurmann, gerade neben der Kappelbrücke.
12: Wir brauchen hier natürlich gerade einige mehr Glassen. Was natürlich immer gefragt ist, ist natürlich die Vanille, die sie sehr gerne haben. Oder was wir speziell haben, ist auch die Joghurt mit Waldfrucht oder Karamell. Jockey sowieso auch immer. Und eben Softeis, wo wir Vanillepier haben, das ist schon sehr gefragt. Auch.
8: Ich gehe weiter am Bahnhof vorbei zur Uni Luzern. Dort treffe ich ein paar Studentinnen, die unter einem Sonnenschirm im Schatten für Prüfungen lernen. Ein bisschen traurig, dass sie die Sommerhitzetage verpassen, zeigen sie schon. Aber
13: wir haben mega Glück, weil es noch recht gut klimatisiert ist, unsere Uni. Also wir sind so fast froh, wenn wir der Hitze ein bisschen entflüchten können.
8: Ich bin dann wieder als kühle Nass geflüchtet, an die Aufschütte. Erste Familien haben sich unter einem Bäumen Schattenplatz gesichert, andere sind schon am Baden. Bei den Outdoor-Fitnessgeräten entdecke ich zwei junge Männer, die Klimmzüge und Liegestütze machen. Warum in der grössten Hitze?
14: Es ist mehr heiß und dann verbrennt man auch mehr Schweiß und dann fühlt man es einfach mehr. Man stinkt danach zwar ziemlich viel mehr, aber es macht trotzdem sehr viel Spass und ja, dann sind auch weniger Leute draußen am Trainieren. Und dann kann man auch den See abkühlen danach.
8: Ich gehe weiter zurück Richtung Altstadt und komme beim Bahnhof an einer Baustelle vorbei. Drei Bauarbeiter arbeiten mit heissem Teer auf der Strasse. Der Rudi Christen von der Obaldner Firma Sigrist sagt, er ging mit der Hitze gut umgehen.
15: Ich bin gewöhnt in der Hitze und so. Für mich aus könnte das ganze Jahr 30 Grad. Man muss einfach viel trinken und ja, Sorge. Ich bin auch so aufgewachsen. Oder? Ich bin in Nidwalden, in Zennenbirg, am Birgenberg aufgewachsen. Früher immer keine Sonnencreme eingehabt. Und ich war von morgen bis am Abend gefrustet. Und für mich, also mir macht es gar nicht.
8: Trotzdem dürfen wir die Gefahr nicht unterschätzen auf der Baustelle. Laut der SUVA steigt das Unfallrisiko auf Baustellen an Tagen mit über 30 Grad um 7%. Viel Trinken, Sonnenschutz und regelmässige Pausen im Schatten sind Pflicht. Allgemein beim Verrussenarbeiten. Laut dem Wetterdienst Meteo News ist die jetzige Hitzewelle mit so hohen Temperaturen über so eine lange Zeit im Juni außergewöhnlich. Der Bund hat ja für die nächsten Tage eine Hitzewarnung herausgegeben. Das heisst, Körper kühlen, viel trinken und zur heissesten Tageszeit nicht gross aktiv sein.
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1: Der Mike Eichmann ist im Wetterstudio. Hoi Mike.
16: Ja, salut Thomas, hoi.
1: Ja, es ist heiss, wird dann aber noch mehr die nächsten Tage, als wir haben zu reden. Wo haben wir im Moment so die heissesten Temperaturen im Zentralland?
16: Ja, also jetzt aktuell die höchsten Messwerte messen wir eigentlich in der Stadt Luzern mit 30,8 Grad jetzt aktuell. Es hat aber auch sonst einige Orte jetzt für die, ja, sagen wir, magischen 30 Grad gelangt, was ja per Definition dann ein Hitzetag ist. Beispielsweise eben auch in Immer oder dann Richtung Mittelland raus. Aber an anderen Orten sind wir knapp dran gescheitert. Beispielsweise in Kram 29,9 Grad, also da fehlt noch ein Zettel. Vielleicht schaffen wir es noch, vielleicht aber auch nicht. Aber es ist sicher ein warmer bis heißer Tag gewesen heute.
1: Wie sieht denn das aus, also auf der Abend hier und in die Nacht hier? Also wir dann sicher mal die Wohnungen kräftig durchlüften, damit es die Nacht dann relativ angenehm wird.
16: Genau, also es ist zu empfehlen. Natürlich, die Temperaturen gehen dann zurück in der Nacht auf etwa 17 Grad am Morgen früh. Es hat jetzt am Abend noch ein paar Wolkenfelder über den Berg, Quellwolken. Die bleiben allerdings harmlos und fallen dann wieder in sich zusammen, sodass dann die Nacht auf morgen eigentlich zunehmend gering bewölkt bis klar verläuft. Und eben Temperaturen um die 17 Grad am Morgen, also dann unbedingt Fenster aufmachen, am besten schon über die Nacht und dann spätestens am Morgen. Weil morgen startet uns eigentlich dann wirklich ein sonniger Tag bevor, vom Morgen bis zum Abend. Es hat auch über den Bergen nur ganz wenige Quellwolken. Wolken, weil es höch praktisch eigentlich über uns sitzt und darum die Luft sehr stabil ist. Die Temperaturen, die gehen auch noch weiter darauf. Morgen haben wir dann verbreitet. Also, ein Hitztag gibt es eigentlich fast an allen Orten jetzt mal, die nicht erhöht sind. Es gibt so verbreitet etwa 32 bis 33 Grad und eben praktisch uneingeschränkter Sonnenschein um die 15 Sonnenstunden.
1: Es wird also wärmer und wärmer aufs Wochenende hin. Jetzt haben wir mal vom Freitag reden, das haben wir immer gesagt, im Verlauf vom Nachmittag oder Abend zum Teil heftige Gewitter, das kannst du uns jetzt besser erzählen natürlich. Wie kommt der Freitag daher?
16: Ja genau, ich kann es ein bisschen andeuten. Also morgen ist hoch direkt über uns und das verlagert sich dann am Freitag so ein bisschen weiter Richtung Österreich zu, sodass man sozusagen nicht mehr voll im Hoch drin sitzt und dort da wird halt eben dann die Luft ein bisschen instabiler geschichtet. Es kommt von Südwesten auch noch ein bisschen Feuchtigkeit dazu und das ist natürlich Zutaten ideal, oder dass sich ein Gewitter entwickelt. Der Freitag selber startet aber auch noch mit viel Sonnenschein und eben dann durch den Tag durch wächst dann die Quellwolke in die Höhe, werden immer grösser und dann auf die Nachmittagsstunden, Abendstunden hin, wird es dann ausgehend von den Bergen doch eben recht verbreitet Gewitter, zum Teil eben auch starke Gewitter. Aber der Schwerpunkt der liegt sicher in den Bergen und entlang von den Bergen. Wenn man jetzt Richtung Mittelland rausgeht, gibt es doch einige Modelle, die praktisch ja, wenig bis gar nichts machen. Also gerade so Richtung Sempachersee, Halbwillersee, wenn man so ein bisschen in die Region dann schielt, dass dort kann es durchaus auch ein Roggenbauer werden, was Gewitter anbelangt. Also dort war es nicht flächendeckend nass. Und Temperaturen, die sind am Freitag natürlich auch sehr hoch, ähnlich vergleichbar mit dem Donnerstag, 33, 34 Grad. Also da fangen wir am Freitag trotz der Gewitter nichts Neues an.
1: Wenn wir noch ein paar Worte über das Wochenende reden, eben, wir sagen, es wird heißer und heißer, da hört man noch Temperaturen bis 36 Grad. Also so in Stein gemeißelt ist vielleicht noch nicht, aber kannst du bestätigen, dass es wirklich noch heißer wird aufs Wochenende?
16: Ja, nicht nur das Wochenende, es ist wirklich also, ja, vielleicht bis Ende Monat sogar, dass wir da die Hitzetage nicht mehr losbringen. Das ist dann am Samstag, Sonntag 33, 34, 35 Grad und ja, es wird auch wieder stabiler, das heisst, Gewitter werden seltener werden. Ja, die Berge vielleicht vereinzelt, aber im Mittelland aussen gibt's dort dann nichts mehr. Und auch anfangs der nächsten Woche und bis weit in die nächste Woche rein haben wir dann täglich Temperaturen von 33 bis 36 Grad. Es gibt auch Modelle, die lokal in der Schweiz noch höher gehen, also richtig Rekordwert. Und das ist wirklich den Schweizer angesagt. Und ja, vertraut man eben auf gewisse Modelle, ist da bis Ende Monat nicht eine grosse Wetterbesserung in Sicht, oder? Sagen wir mal eine Abkühlung.
1: Ja, dann muss man vielleicht gleich mal überlegen, eine Klimaanlage posten. Das ist wahrscheinlich jetzt ein gutes Geschäft. Dann hoffe ich wenigstens, dass du noch einen kühlen Abend kannst geniessen.
16: Ja, das wünsche ich euch auch. Macht's gut.
1: Ciao, Mike. Merci.
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1: Könnt ihr ein Militärkochbuch? Da gibt es verschiedene Ausgaben und es wird auch im Zivilen eingesetzt, zum Beispiel in Lager oder für Anlässe mit vielen Gästen. Und so ein besonderes Kochbuch, das hat auch den Zivilschutz. Zum Orangen Gnägi heisst es. Untertitel Kulinarisches aus den Küchen des Zivilschutzes. Es ist ein Büchli mit 36 Rezepten und kreiert hat es ein Mann, der im Sürenberg wirtet. Christian Stempfli.
17: Ja genau, im Erlebnisrestaurant und Berghotel Rosweit. Dort steht Samuel Bernhardt in der Küche. Und er hat für das Rezeptbüchli die Auszeichnung «Zivilschützer des Jahres» bekommen, letzten Monat. Zum Orangen Gnägi. Über das reden wir jetzt. Guten Morgen, Samuel oder Sam, steht einmal bei deinen Rezepten.
18: Guten Morgen, ja. Die meisten nennen mich Sam. Ja.
17: Wie ist das? Morgenstund hat Gold im Mund. Das gilt, glaube ich, in der Küche, oder?
18: Ja, auf jeden Fall. Die Morgenstunden sind wirklich Gold wert. So stehe ich bis morgen 5 Uhr auf. So morgen um 6 Uhr sind die ersten Gipfel im Ofen. Und dann gehen die weiteren Vorbereitungen los, wie für den Tagesteller die regionalen Produkte müssen zubereitet werden. Und dann auf die 8 Uhr ist der Betrieb schon offen und wir empfangen die ersten Gäste.
17: Du bist gerade vor kurzem gewechselt vom Eisee in die Rosweit. Viele Wanderer und Ausflügler kommen zum Zivilschützer des Jahres essen. Ich sehe dich hier auf einem Foto von der Preisverleihung, strahlend mit dem Preis in der Uniform, im Overall und im orangen Gnägi. Jetzt muss ich fragen, bist du noch aktiv oder hast du einfach die Kluft behalten?
18: Nein, ich bin effektiv noch aktiv. Ich mache ein Überalter, gehöre sozusagen zur Silberstaffel und bin noch in der Schnelleinsatzgruppe vom Zivilschutz.
17: In der Küche?
18: In der Küche, selbstverständlich, bei der Verpflegung und auch in der Logistik. Das gehört alles zusammen.
17: Was bringt dich dazu, so lange das orange Knäckchen zu behalten?
18: Das ist eine gute Frage. Ich denke, es ist die Kollegialität und auch die Möglichkeiten im Zivilschutz, wirklich ohne Einschränkungen gewisse Produkte auch zu testen.
17: Produkttesten?
18: Ja, so neue Rezepturen oder anpassende Rezepturen. Es sind etwa 130 Zivilschützer, die wir da jeweils bekochen. Und wenn sie alles aufgegessen haben, habe ich gefunden, das kann ich übernehmen. Und wenn die halben Teller zurückgekommen sind, habe ich es gehört. Ja.
17: Aber die Menü, die es keine Reste gegeben hat, hast du in deinem Kochbuch versammelt. Schauen wir kurz rein. Es hat diverse Dessert, Küche, Cakes, Mohrenkopfcreme oder dann sind da Kevins Herdöpfelsuppe, Christians Zwiebelsuppe, Rudis Burger, Sams Kalbsbrustschnitte, Pattys Teigtaschen. Also da hat es auch sehr aufwendige Sachen drunter.
18: Ja, in der Vorbereitung sind es aufwendig. Aber nachher im Dienst, meistens haben wir sehr viel Zeit zum Vorbereiten und nachher muss es dann schnell gehen beim Machen. Und die Produkte sind wirklich gemacht zum Transportieren, zum Vorbereiten, zum Warmhalten. Gewisse sind einfach in der Zubereitung und die anderen brauchen ein bisschen mehr Vorbereitung, dafür gehen sie nachher schneller.
17: Hast du einen persönlichen Favorit?
18: Unbedingt. Das sind die Teigtaschen mit der Sauramsoße.
17: Teigtaschen mit Sauramsoße?
18: Die haben sie mir auf der Auto. Jedes Mal, wenn ich esse, ist sie zwei zu viel. Und nachher mag ich nicht mehr arbeiten.
17: Um ein bisschen lustig zu machen, es hat Tinus Wurst-Kässalat drin.
18: Ja, es ist jetzt gerade lustig, weil der Tino ist der Rettungschef der Bergbahnen. Er hat auch lange Zivilschutz geleistet. Und ich habe ihn gefragt, was ist dein Lieblingsrezept im Zivilschutz gewesen und wieso? Und dann hat er mir gerade auf Anhieb den Wurst-Kässalat erzählt plus Geschichte. Also es ist eine echt Entlebucher Zivilschutzrezeptur. Ja.
17: Alle Rezepte haben den Namen vom Rezeptspender. Und im Kochbuch erfahrt man auch Geschichte, wie sie auf das Rezept gekommen sind. Eine Schlorziflade zum Beispiel ist noch drin.
18: Ja, da sind wir auch im Dienst mit der Schnelleinsatzgruppe im Appenzell gelandet und dort haben wir den Schlorziflade entdeckt. Und da hat uns die Dame ganz genau erklärt, wie das gemacht werden muss. Da sind wir zurückgegangen, haben versucht, haben alles aufgegessen, haben nochmal versucht, nochmal alles aufgegessen und die dritte Version haben wir dann für die Mannschaft gegeben.
17: Zuerst mehrfach getestet, bevor das die Mannschaft überkommt. Und gewisse Rezepte kommen dann auch in die zivile Küche. Zum Beispiel Sams Birchermüsli. Das hat es dir, glaube ich, auch angetan, oder?
18: Ja, das ist so. Also jedes Wochenende für den Sonntagsbrunch oben machen wir Sams Birchermüsli. Und ich muss sagen, ich muss immer mehr machen. Wow. Und ich esse das selber sehr, sehr gerne. Ich esse es nicht zum Morgen, sondern tendenziell eher zum Nacht.
17: Was ist das Spezielle an Sams Birchermüsli?
18: Also eigentlich ist es grundsätzlich ein Klassiker, aber es ist einfach so frisch gemacht mit den Zitronen und den frischen Äpfeln. Es ist erfrischend. Viele sagen, die Haferflocken einweichen. Ich selber mische die Haferflocken eigentlich am Schluss dazu. So ziemlich am Schluss und warte nur eine halbe Stunde. Dann habe ich auch noch ein bisschen Biss.
17: Und Sams Käseschnitte?
18: Und die ist mir sehr vorbehalten. Da habe ich Leute gehabt, die sind aufgepilgert, weg den Käseschnitten. Und da muss ich fair bleiben, dass ich meinem Nachfolger auch die Rezeptur und die Käseschnitten im Eisen überlasse.
17: Du hast mir gesagt, frisch, saisonal und regional muss deine Küche sein. Das ist auch ein Grundsatz von der Zivilschutzküche. Die Ernährungspyramide ist dort wichtig. Und Essen soll nicht nur physisch, sondern auch psychisch stärken.
18: Das ist so. Also gutes Essen erhöht die Moral sehr, sehr stark. Falls irgendwas Essen mal nicht so gut war, merkt man, dass es die Leistung abnimmt. Und wenn das Essen gut ist, nimmt man Gespräch zu und die Leistung eben auch.
17: Mit welchem Essen ist das? Was zeigt deine Erfahrung?
18: Also es ist natürlich wetterbedingt und auch was machen müssen. Wenn sie auf dem Feld am Arbeiten sind, haben sie lieber etwas Herzhaftes zum Znüen, etwas Deftiges zum Mittag und etwas Leichtes zum Dessert. Und wenn sie tendenziell eher Führungsunterstützungsarbeiten machen, haben sie am liebsten ganz viele Kleinigkeiten, die sie den ganzen Tag durchknabbern können.
17: Das heisst, in der Küche ist man auch mit denen, die am Arbeiten sind, in Gedanken verbunden. Also man schaut, was jetzt gerade das Richtige könnte sein.
18: Unbedingt. Und man fragt auch die Mannschaft am Abend, was wollen wir morgen essen? Ich sage ganz familiär, ganz normal.
17: Sam, du bist in der Rosweit, das ist ein klingender Name. Dort hat vor Jahren, glaube ich mal, ein Wirt das Pommes frites-Gewürz erfunden, das in der ganzen Schweiz bekannt worden ist.
18: Das ist so, das ist ein Stucki-Gewürz. Also das brauchen wir heute nach wie vor die gleiche Rezeptur. Und das ist ein Markenzeichen von Rosweit. Also wenn wir einmal das Stück Gewürz nicht hätten, dann haben wir verloren. Ja. Und die ehemalige Wirt ist Hans und Marie-Therese. Der Hans ist heute noch mit seinen Ross unterwegs, macht Pferdetracking. Früher hat er Kind um die Rosweit geführt. Und Marie-Therese, die Gute, haben wir ihr Lebkuchenrezept vermacht. Ja.
17: So gehen die Rezepte weiter und weiter. Von einer Küche in die nächste. Sam, allzeit viel Freude mit deinen Gästen. Ja, jetzt auch in einer strengen Zeit mit vielen, die in die schöne Natur rausgehen. Ganz eine gute Saison.
18: Danke vielmals. Ich freue mich auf alle die Begegnungen und die vielseitigen kulinarischen Herausforderungen.
17: Wer weiss, vielleicht hockt mal einen auch mit einem orangen Knäggi am Tisch.
18: Unbedingt, ja, sind alle willkommen.
1: Ja. Sagt der Zivilschützer vom Jahr, der Sam Bernhard vom Berghotel Rosweid im Sörenberg. Übrigens, er sammelt auch laufend neue Zivilschutzrezepte auf der Homepage rezeptarchiv.ch.
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1: Heute Abend mit diesen Themen. Wegen dem Bürgerstock-Treffen sind im Kanton Schweiz mehrere Polizeiposten.

0: Kosten zu. Ein ehemaliger St. Galler Zahnarzt blitzt vor Bundesgericht ab. Im Kanton Glarus soll das Wahlverfahren bei der Staatsanwaltschaft einfacher werden und die Leute in der Region engagieren sich mit den hohen Temperaturen, die kommen.
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0: Im Studio Marc Zimmermann. Guten Abend. Wir haben schon in den Nachrichten das Thema Bürgerstock gehabt. Wir bleiben da noch dran. Die Polizeikorps aus der ganzen Zentralschweiz sind auf dem Bürgerstock im Einsatz. Sie sorgen zusammen mit der Armee für die Sicherheit rund um den Diplomatieanlass zwischen den USA und dem Iran. Aus diesem Grund bleiben in der ganzen Zentralschweiz vorübergehend verschiedene Polizeiposten zu. Im Kanton Schweiz zum Beispiel sind morgen und übermorgen alle 10 Posten dazu, sagt Roman Giesler, Mediensprecher von der Kantonspolizei Schweiz.
2: Einsatzkräfte der Kantonspolizei Schweiz werden den Einsatz vom Bürgerstock unterstützen. Auch wir entsenden die Leute dorthin. Und die Massnahme ist nötig, dass wir die Leute dorthin schicken können und zugleich aber auch die Patrouillentätigkeit gleich aufrechterhalten, sodass wir für Bürgerinnen und für Bürger im Kanton Schweiz gleich rum sind, gleich auch im Notfall rum sind. Und logischerweise sind wir auch dann 24 Stunden immer erreichbar.
0: Wie viele Polizisten die einzelnen Kantone auf den Bürgerstock schicken, wird nicht kommuniziert. Für die Bevölkerung gibt es rund um den Bürgerstock verschiedene Einschränkungen. Es können Strassen vorübergehend gesperrt werden. Wer Richtung Süden will, soll nicht durch den Sidisberg-Tunnel, sondern über die Taxenstrasse fahren. Anders als bei der Friedenskonferenz vor 2 Jahren brauchen Anwohner keinen speziellen Ausweis. Schweiz Tourismus startet mit einem neuen Präsident in die nächste Phase der neuen Strategie. Nach rund 9 Monaten im Amt hat Giacomo Caraventa selber Urs Eberhardt als neuen Präsident vorgeschlagen. Der ist an der GV von Schweiz Tourismus zum neuen VR-Präsident gewählt worden. Giacomo Caraventa bleibt aber im Verwaltungsrat. Urs Eberhardt soll unter anderem einen neuen Geschäftsführer einstellen. Vorläufig im Amt ist an dieser Stelle Kurt Betschart. Bei der neuen Strategie wird Schweiz Tourismus unter anderem mit Schweiz Tourismus zusammenarbeiten, mit Zürich Tourismus und Luzern Tourismus. Bei der Zentralschweizer Schocke-Firma, die Corona-Härtefallgelder zurückzahlen muss, handelt es sich um die Luzerner Firma Eschbach Chocolatier. Das zeigen Recherchen von Radio Zentral. Die Firma hat die Gelder schon letztes Jahr zurückgezahlt, schreibt der Geschäftsführer Jürg Rockenmoser auf unsere Anfrage. Trotzdem haben wir die Rechtslage vor Bundesgericht abklären.
3: Von Beginn an war uns, ebenso wie unseren externen Experten, bewusst, dass die Erfolgsaussichten begrenzt sind. Dennoch haben wir den Schritt ans Bundesgericht gewählt, um eine verbindliche Klärung der Rechtsauslegung speziell im Zusammenhang mit der Spartenrechnung zu erreichen. Mit dem vorliegenden Entscheid verfügen wir nun über die gewünschte Rechtssicherheit.
0: Die Luzerner Schocke-Firma muss die Corona-Härtefallgelder zurückzahlen, weil Eschbach Chocolatier im gleichen Jahr insgesamt einen Gewinn gemacht hat. Das Unternehmen ist damals davon ausgegangen, dass nur der Geschäftsbereich zählt, der wegen der Corona-Massnahmen hat müssen zutun. Ein ehemaliger St. Galler Zahnarzt blitzt vor Bundesgericht ab. Mit dem Entscheid darf ein ehemaliger Kantonsangestellter aufschnaufen. Der Florian Pfister berichtet.
4: Der damalige Leiter vom Rechtsdienst vom St. Galler Gesundheitsdepartement soll vor 10 Jahren mehrere heikle Fälle vom Zahnarzt publik gemacht haben. In den Medien haben sich Patienten über heftige Probleme nach dem Einsetzen von Implantaten beschwert. Der Zahnarzt hat darum eine Entschädigung verlangt und am Kantonsangestellten vorgeworfen, dass er das Amtsgeheimnis verletzt habe. Das oberste Schweizer Gericht ist erst gar nicht auf die Beschwerden vom ehemaligen Zahnarzt eingegangen, weil er die gar nicht auf die Art und Weise darf machen darf. Der ehemalige Leiter vom Rechtsdienst bei einer Behörde angestellt war, hat in der St. Galler Zahnarzt eine Staatshaftungsklage machen müssen.
0: Der Besuch von Donald Trump am WEF letzten Januar hat den Kanton St. Gallen fast 500.000 Franken gekostet. Das schreibt der Regierungsrat auf die Frage von zwei SP-Kantonsräten. Donald Trump ist zwar in Zürich gelandet und das WEF ist im Kanton Graubünden. Auf seinem Rückweg von Davos auf Zürich ist er aber über Strassen im Kanton St. Gallen gefahren. Es waren über 300 St. Galler Polizisten im Einsatz und denen ihren Lohn mache schon über 450'000 Franken aus. Über 20'000 Franken hat es für Verpflegung und Logistik gebraucht. Total kosten alle Einsätze rund ums letzte WEF St. Galler Steuerzahler etwa 1,3 Millionen Franken. Die St. Galler Kantonspolizei wird ab dem nächsten Monat übergangsweise vom Stefan Kühne geführt. Er wird der Nachfolger von der Barbara Reifler, die nach nur 1,5 Jahren als Kommandantin Ende Monat aufhört. Der 51-jährige Stefan Kühne leitet seit 11 Jahren die St. Galler Kriminalpolizei. Die Stelle soll erst Anfang nächstes Jahr dann wieder regulär besetzt werden. Das kritisiert die SP-Grüne-GLP-Fraktion vom St. Galler Kantonsrat. Auch die Stellen von zwei Polizeioffizieren, die ebenfalls gegangen sind, sagen noch nicht ausgeschrieben. Das geht der Fraktion zu wenig schnell. Im Kanton Glarus soll das Wahlverfahren bei der Staats- und Jugendanwaltschaft vereinfacht werden. Die Regierung macht dazu einen Vorschlag. Der Landrat soll in Zukunft nur noch die erste Staatsanwältin oder den ersten Staatsanwalt wählen. Die weiteren Staats- und Jugendanwälte soll dann die Regierung bestimmen. Damit soll unter anderem die Rekrutierung von Fachpersonen vereinfacht werden. Auch der Kanton Glarus soll neue digitale Möglichkeiten bekommen bei der Justiz. Der Regierungsrat will, dass Glarus mitmacht bei der neuen Justizplattform Justitia Swiss. Unter anderem sollen Gerichte, Staatsanwaltschaften und andere Behörden in Zukunft über diese Plattform Dokumente sicher digital austauschen. Möglich sein soll zum Beispiel auch eine elektronische Akteneinsicht. Im Gross, im Bezirk Einsiedeln, ist ein Stall komplett abgebrannt. Menschen und Tiere haben sich nicht verletzt, teilt die Kantonspolizei Schweiz mit. Am Stall hat es aber Totalschaden gegeben. Wo die Feuerwehr vor Ort eingetroffen ist, sei der Stall schon in Vollbrand gewesen. Wieso es im Gross bei Einsiedeln gebrannt hat, wird jetzt untersucht. Tabea Estermann wird für die GLP in Zuger Stadtrat. Kantonsrätin und Kantonalpräsidentin wird ins Rennen geschickt für die Wahlen im Herbst, schreibt die GLP in einer Mitteilung. Tabea Estermann kandidiert für den Zuger Stadtrat und für den Kantonsrat. Und dann kommen wir noch zu dem Thema. Die einen lieben es, die anderen halten es fast nicht aus. Das Quecksilber steigt in diesen Tagen auf 30 Grad oder mehr. Wieso die Hitzewelle für die Schweiz außergewöhnlich ist und wie die Leute mit der Hitze umgehen, die Michelle Grünig hat sich heute am Vormittag in der Stadt Luzern umgelost.
5: Und dabei unter anderem viele Senioren angetroffen, die vor der Nachmittagshitze noch einmal raus sind. Für sie kann die Hitze nämlich besonders gefährlich werden.
6: Ich habe einfach gemerkt, dass ich die Hitze nicht mehr so verleiden mag. Ich bin müde und es wird fast stur.
7: Also ich kann gut leben damit. Mindestens im Moment, wenn es dann so 3,34 ist, wird es dann vielleicht ein bisschen schwieriger.
5: Senioren haben Strategien, wie sie sich vor der Hitze schützen können.
7: Ich bin ja pensioniert, ich kann mich zurückziehen. Also ich muss ja nicht draußen sein. Und an der Sonne.
8: Ich mache ein Lümpli nass machen und die Kühlschrank und nehme ich die raus und mich wieder abwaschen oder um Knöchel herum, weil es manchmal ein bisschen geschwillt, oder? In dem Alter.
6: Und ich muss aufpassen, dass ich mehr trinke. Weil ich sage immer, jetzt habe ich auch wieder ein Kästchen zu trinken bei mir, habe am Grund genommen, oder?
5: Die Stadt Luzern beispielsweise hat extra auf einer Karte 36 Orte markiert, wo es an Hitzetagen einigermaßen kühl ist. Die Frau hat schon mal so einen Rückzugsort gebraucht.
6: Ich bin in der Nähe von der Pauluskirche, bin ich in die Kirche hinein. haben ja Haufen Kühlen angegeben, wissen Sie, wo man gehen kann.
5: Kühlen kann man sich ja auch von innen. Glassen sind in den nächsten Tagen sicher hoch im Kurs. Wir haben Glassenproduktion aufgefahren, sagt Margrit Kurmann von der Confiserie Kurmann gerade neben der Kappelbrücke.
9: Wir brauchen hier natürlich gerade einige mehr Glassen. Was natürlich immer gefragt ist, ist natürlich die Vanille, die sie sehr gerne haben. Oder was wir speziell haben, ist auch die Joghurt mit Waldfrucht oder Karamell.
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3: Der Mike Eichmann ist im Wetterstudio. Hoi Mike.
10: Ja, salut Thomas, hoi.
3: Ja, es ist heiss, wird dann aber noch mehr die nächsten Tage, als wir haben zu reden. Wo haben wir im Moment so die heissesten Temperaturen im Zentralland?
10: Ja, also jetzt aktuell der höchste Messwert messen wir in der Stadt Luzern mit 30,8 Grad jetzt aktuell. Es hat aber auch sonst einige Orte jetzt für die, ja, sagen wir, magischen 30 Grad gelangt, was ja per Definition dann ein Hitzetag ist. Beispielsweise eben auch in Immer oder dann Richtung Mittelland raus. Aber an anderen Orten sind wir knapp dran gescheitert. Beispielsweise in Kram 29,9 Grad, also da fehlt noch ein Zettel. Vielleicht schaffen wir es noch, vielleicht aber auch nicht. Aber es ist sicher ein warmer bis heißer Tag heute.
3: Wie sieht denn das aus, also auf der Abend hin und in die Nacht hin? Also wir dann sicher mal die Wohnungen kräftig durchlüften, damit es die Nacht dann relativ angenehm wird.
10: Genau, also es ist zu empfehlen. Natürlich, die Temperaturen gehen dann zurück in der Nacht auf etwa 17 Grad am Morgen. Früher, es hat jetzt am Abend noch ein paar Wolkenfelder über den Berg, Quellwolken. Die bleiben allerdings harmlos und fallen dann wieder in sich zusammen, sodass dann die Nacht auf morgen eigentlich zunehmend gering bewölkt bis klar verläuft. Und eben Temperaturen um die 17 Grad am Morgen, also dann unbedingt Fenster aufmachen, am besten schon über die Nacht und dann spätestens am Morgen. Weil morgen startet uns eigentlich dann wirklich ein sonniger Tag bevor, vom Morgen bis zum Abend. Es hat auch über den Bergen nur ganz wenige Quellwolken, weil es hoch praktisch eigentlich über uns sitzt und darum die Luft sehr stabil ist. Die Temperaturen, die gehen auch noch weiter drauf. Morgen haben wir dann verbreitet, also einen Hitztag gibt es eigentlich fast an allen Orten, jetzt mal, die nicht erhöht sind. Es gibt so verbreitet etwa 32 bis 33 Grad und eben praktisch uneingeschränkten Sonnenschein um die 15 Sonnenstunden.
3: Es wird also wärmer und wärmer aufs Wochenende. Hier, jetzt haben wir mal vom Freitag geredet, jetzt haben wir immer gesagt, im Verlauf vom Nachmittag oder Abend zum Teil heftige Gewitter. Das kannst du uns jetzt besser erzählen, natürlich. Wie kommt der Freitag daher?
10: Ja, genau. Ich kann es ein bisschen andeuten. Also, morgen ist hoch direkt über uns und das verlagert sich dann am Freitag so ein bisschen weiter Richtung Österreich zu, sodass man sozusagen nicht mehr voll im Hoch drin sitzt. Und dort da wird halt eben dann die Luft ein bisschen instabiler geschichtet. Es kommt von Südwesten auch noch ein bisschen Feuchtigkeit dazu. Und das ist durch Zutaten ideal, oder dass sich ein Gewitter entwickelt. Der Freitag selber startet aber auch noch mit viel Sonnenschein und eben dann durch den Tag durch wächst dann die Quellwolke in die Höhe, werden immer grösser und dann auf die Nachmittagsstunden, Abendstunden dann wird es dann ausgehen von den Bergen doch eben recht verbreitet Gewitter, zum Teil eben auch starke Gewitter. Aber der Schwerpunkt der liegt sicher in den Bergen und entlang von den Bergen. Wenn man jetzt Richtung Mittelland rausgeht, gibt es doch einige Modelle, die praktisch ja, wenig bis gar nichts machen. Also gerade so Richtung Sembachersee, Halbwillersee, wenn man so ein bisschen die Region dann schielt, dass also dort kann es durchaus auch ein Roggenbauer werden, was Gewitter anbelangt. Also dort wirst du nicht flächendeckend nass. Und Temperaturen, die sind am Freitag natürlich auch sehr hoch, ähnlich vergleichbar mit dem Donnerstag, 33, 34 Grad. Also da fangen wir am Freitag trotz der Gewitter nichts Neues an.
3: Wenn wir noch ein paar Worte über das Wochenende reden, eben, wir sagen, es wird heißer und heißer, da hört man noch Temperaturen bis 36 Grad. Also so ist Stein gemeißelt, ist vielleicht noch nicht, aber kannst du bestätigen, dass es wirklich noch heißer wird aufs Wochenende?
10: Ja, nicht nur das Wochenende, es ist wirklich also, ja, vielleicht bis Ende Monat sogar, dass wir da die Hitzetage nicht mehr losbringen. Das ist dann am Samstag, Sonntag 33, 34, 35 Grad und ja, es wird auch wieder stabiler, das heisst, Gewitter werden seltener werden. Ja, die Berge vielleicht vereinzelt, aber im Mittelland aussen gibt es dort dann nichts mehr. Und auch anfangs der nächsten Woche und bis weit in die nächste Woche rein haben wir dann tägliche Temperaturen von 33 bis 36 Grad. Es gibt auch Modelle, die lokal in der Schweiz noch höher gehen, also richtig Rekordwert. Und das ist wirklich den Schweizer angesagt. Und ja, vertraut man eben auf gewisse Modelle, ist da bis Ende Monat eine grosse Wetterbesserung in Sicht, oder? Sagen wir mal eine Abkühlung.
3: Ja, dann muss man vielleicht gleich mal überlegen, eine Klimaanlage posten. Das ist wahrscheinlich jetzt ein gutes Geschäft. Dann hoffe ich wenigstens, dass du noch einen kühlen Abend kannst geniessen.
10: Ja, das wünsche ich euch auch. Macht's gut.
3: Ciao, Mike. Merci.
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3: Könnt ihr ein Militärkochbuch? Da gibt es verschiedene Ausgaben und es wird auch im Zivilen eingesetzt, zum Beispiel in Lager oder für Anlässe mit vielen Gästen. Und so ein besonderes Kochbuch, das hat auch der Zivilschutz.
11: zum Orangen Gnägi heisst es. Untertitel Kulinarisches aus den Küchen des Zivilschutzes. Es ist ein Büchli mit 36 Rezepten und kreiert hat es ein Mann, der im Sürenberg wirtet. Christian Stempfli.
12: Ja genau, im Erlebnisrestaurant und Berghotel Rosweit. Dort steht Samuel Bernhardt in der Küche. Und er hat für das Rezeptbüchli die Auszeichnung Zivilschützer des Jahres bekommen, letzten Monat. Zum Orangen Gnägi. Über das reden wir jetzt. Guten Morgen, Samuel oder Sam, steht einmal bei deinem Rezept.
13: Guten Morgen, ja. Die meisten nennen mich Sam. Ja.
12: Wie ist das? Morgenstund hat Gold im Mund. Das gilt, glaube ich, in der Küche, oder?
13: Ja, auf jeden Fall. Die Morgenstunden sind wirklich Gold wert. So gestehen ich bis morgen 5 Uhr auf. So morgen 6 Uhr sind die ersten Gipfel im Ofen. Und dann gehen die weiteren Vorbereitungen los, wie für den Tagesteller die regionalen Produkte zubereitet werden. Und dann auf die 8 Uhr ist der Betrieb schon offen und wir empfangen die ersten Gäste.
12: Du bist gerade vor kurzem gewechselt vom Eisee in die Rosweit. Viele Wanderer und Ausflügler kommen zum Zivilschützer des Jahres essen. Ich sehe dich hier auf einem Foto von der Preisverleihung, strahlend mit dem Preis, in der Uniform, im Overall und im orangen Gnägi. Jetzt muss ich fragen, bist du noch aktiv oder hast du einfach die Kluft behalten?
13: Nein, ich bin effektiv noch aktiv. Ich mache ein Überalter, gehöre sozusagen zur Silberstaffel und bin auch in der Schnelleinsatzgruppe vom Zivilschutz.
12: In der Küche?
13: In der Küche, selbstverständlich, bei der Verpflegung und auch in der Logistik. Das gehört alles zusammen.
12: Was bringt dich dazu, so lange das orange Gnägi zu behalten?
13: Das ist eine gute Frage. Ich denke, es ist Kollegialität und auch die Möglichkeiten im Zivilschutz, wirklich ohne Einschränkungen gewisse Produkte auch zu testen.
12: Produkttesten?
13: Ja, also neue Rezepturen oder angepasste Rezepturen. Es sind etwa 130 Zivilschützer, die wir da jeweils bekochen. Und wenn sie alles aufgegessen haben, habe ich gefunden, das kann ich übernehmen. Und wenn die halben Teller zurückgekommen sind, habe ich es gehört. Ja.
12: Aber die Menü, die es Kehrreste gegeben hat, hast du in deinem Kochbuch versammelt. Schauen wir kurz rein. Es hat diverse Dessert, Küche, Cakes, Mohrenkopfcreme oder dann sind da Kevins Herdöpfelsuppe, Christians Zwiebelsuppe, Rudis Burger, Sams Kalbsbrustschnitte, Pattys Teigtaschen. Also da hat es auch sehr aufwendige Sachen drunter.
13: Ja, in der Vorbereitung sind es aufwendig. Aber nachher im Dienst, meistens haben wir sehr viel Zeit zum Vorbereiten und nachher muss es dann schnell gehen beim Machen. Und die Produkte sind wirklich gemacht zum Transportieren, zum Vorbereiten, zum Warmhalten. Gewisse sind einfach in der Zubereitung und die anderen brauchen ein bisschen mehr Vorbereitung, dafür gehen sie nachher schneller.
12: Hast du einen persönlichen Favorit?
13: Unbedingt. Das sind die Teigtaschen mit der Sauerrahmsoße.
12: Teigtaschen mit Sauerrahmsoße?
13: Die haben sie mir auf der Auto. Jedes Mal, wenn ich esse, sind sie zwei zu viel. Und nachher mag ich nicht mehr arbeiten.
12: Um ein bisschen lustig zu machen, es hat Tinus Wurst-Kässalat drin.
13: Ja, es ist jetzt gerade lustig, weil der Tino ist der Rettungschef der Bergbahnen. Er hat auch lange Zivilschutz geleistet. Und ich habe ihn gefragt, was ist dein Lieblingsrezept im Zivilschutz gewesen und wieso? Und dann hat er mir gerade auf Anhieb den Wurst-Kässalat erzählt plus Geschichte. Also es ist echt Entlebucher Zivilschutzrezeptur. Ja.
12: Alle Rezepte haben den Namen vom Rezeptspender. Und im Kochbuch erfahrt man auch Geschichte, wie sie auf das Rezept gekommen sind. Eine Schlorzi-Flotte zum Beispiel ist noch drin.
13: Ja, da sind wir auch im Dienst mit der Schnelleinsatzgruppe im Appenzell gelandet und dort haben wir den Schlorzi-Fladen entdeckt. Und da hat uns die Dame ganz genau erklärt, wie dem was gemacht werden muss. Da sind wir zurückgegangen, haben versucht, haben alles aufgegessen, haben nochmal versucht, nochmal alles aufgegessen und die dritte Version haben wir dann für die Mannschaft gegeben.
12: Yeah, zuerst mehrfach getestet, bevor das die Mannschaft überkommt. Und gewisse Rezepte kommen dann auch in die zivile Küche. Zum Beispiel Sams Büchermüsli. Das hat es dir, glaube ich, auch angetan, oder?
13: Ja, das ist so. Also jedes Wochenende für den Sonntagsbrunch oben machen wir Sams Büchermüsli. Und ich muss sagen, ich muss immer mehr machen. Wow. Und ich esse das also selber sehr, sehr gern. Ich esse es nicht zum Morgen, sondern tendenziell eher zum Nacht.
12: Was ist speziell an Sams Büchermüsli?
13: Also eigentlich ist es grundsätzlich ein Klassiker, aber es ist einfach so frisch gemacht mit den Zitronen und den frischen Äpfeln. Es ist erfrischend. Viele sagen Haferflocken einweichen. Ich selber mische die Haferflocken eigentlich am Schluss dazu. So ziemlich am Schluss und warte nur eine halbe Stunde. Dann habe ich auch noch ein bisschen Biss.
12: Und Sie haben das Käse geschnitten?
13: Und die ist mir sehr vorbehalten. Da habe ich Leute gehabt, die sind aufgepilgert, weg den Käse geschnitten. Und da muss ich fair bleiben, dass ich meinem Nachfolger auch die Rezeptur und die Käse schnitten im Eisen überlasse.
12: Du hast mir gesagt, frisch, saisonal und regional muss deine Küche sein. Das ist auch ein Grundsatz von der Zivilschutzküche. Die Ernährungspyramide ist dort wichtig. Und Essen soll nicht nur physisch, sondern auch psychisch stärken.
13: Das ist so. Also gutes Essen erhöht die Moral sehr, sehr stark. Falls irgendwas Essen mal nicht so gut war, merkt man, dass es die Leistung abnimmt. Und wenn das Essen gut ist, nimmt man Gespräch zu und die Leistung eben auch.
12: Mit welchem Essen ist das? Was zeigt deine Erfahrung?
13: Also es ist natürlich wetterbedingt und auch was machen müssen. Wenn sie auf dem Feld am Arbeiten sind, haben sie lieber etwas Herzhaftes zum Znüni, etwas Deftiges zum Mittag und etwas Leichtes zum Dessert. Und wenn sie tendenziell eher Führungsunterstützungsarbeiten machen, haben sie am liebsten ganz viele Kleinigkeiten, die den ganzen Tag durchknabbern können.
12: Das heisst, in der Küche ist man auch mit denen, die am Arbeiten sind, in Gedanken verbunden. Also man schaut, was jetzt gerade das Richtige könnte sein.
13: Unbedingt. Man fragt auch die Mannschaft am Abend, was wollen wir morgen essen? Ich sage ganz familiär, ganz normal.
12: Sam, du bist in der Rossweid. Das ist ein klingender Name. Dort hat vor Jahren, glaube ich mal, ein Wirt das Pommes frites-Gewürz erfunden, das in der ganzen Schweiz bekannt worden ist.
13: Das ist so, das ist ein Stucki-Gewürz. Also das brauchen wir heute nach wie vor in der gleichen Rezeptur. Und das ist ein Markenzeichen von Rossweid. Also wenn wir einmal das Stucki-Gewürz nicht hätten, dann haben wir verloren. Ja. Und die ehemalige Wirt ist Hans und Marie-Therese. Der Hans ist heute noch mit seinen Ross unterwegs, macht Pferdetracking. Früher hat er Kind um die Rossweid geführt. Und Marie-Therese, die Gute, haben wir ihr Lebkuchenrezept vermacht. Ja.
12: So gehen die Rezepte weiter und weiter. Von einer Küche in die nächste. Sam, allzeit viel Freude mit deinen Gästen. Ja, jetzt auch in einer strengen Zeit mit vielen, die in die schöne Natur rausgehen. Ganz eine gute Saison.
13: Danke vielmals. Ich freue mich auf alle die Begegnungen und die vielseitigen kulinarischen Herausforderungen.
12: Wer weiss, vielleicht hockt mal einen auch mit einem orangen Knäggi am Tisch.
13: Unbedingt, ja, sind alle willkommen. Ja.
11: Sagt der Zivilschützer vom Jahr, Sam Bernhard vom Berghotel Rossweid im Sörenberg. Übrigens, er sammelt auch laufend neue Zivilschutzrezepte auf der Homepage rezeptarchiv.ch.
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0: Das sind sieben Jahre am Donnerstagmorgen, den 18. Juni. Guten Start euch mit 18 Grad zur Kreuz und 20 Grad zur Wallenstadt. Es ist 5 Uhr.
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2: Die USA und der Iran unterschreiben eine Friedenserklärung. Die Schweiz bleibt ein Spitzenstandort für Hochschulen. Und Portugal stolpert an der Fußball-WM. Am Mikrofon, der Sergio Stenz. Die USA und der Iran haben ihre Absichtserklärung für ein Ende des Konflikts unterzeichnet. Das bestätigt Vermittler Pakistan. Das Abkommen gelte ab sofort. US-Präsident Donald Trump und Irans Präsident Massoud Pezeshkian sollen den Text bereits digital unterschrieben haben. Unklar ist, ob das geplante Treffen am Freitag auf dem Bürgenstock noch stattfindet. Der Iran sagt, eine Unterzeichnungszeremonie sei nicht mehr nötig. Aus Washington gibt es dazu bisher keine Stellungnahme. Bundesrat Ignacio Cassis sieht die USA als Schlüsselfaktor für ein Ende des Ukraine-Kriegs. Am Rande einer OSZE-Konferenz sagte der Schweizer Außenminister, Washington müsse mehr Verantwortung übernehmen. Sonst sei er wenig optimistisch, dass der Konflikt bald ende. Anfang Jahr war Cassis in der Ukraine und in Russland. Dort bot er die Unterstützung der OSZE an, für die Zeit nach einem möglichen Kriegsende. Die Schweiz bleibt ein Spitzenstandort für Hochschulen. Im neuesten internationalen Hochschulranking gehören drei Schweizer Universitäten zu den 100 Besten der Welt. Die ETH Zürich belegt weltweit Rang 8 und bleibt damit die beste Hochschule Kontinentaleuropas. Die ETH Lausanne liegt auf Platz 22, die Universität Zürich auf Platz 98. Angeführt wird die weltweite Rangliste zum 15. Mal vom Massachusetts Institute of Technology, kurz MIT, in den USA. Fußball, die Demokratische Republik Kongo sorgt an der WM für die nächste Überraschung. Die Afrikaner holen sich gegen Portugal ein 1:1. England startet mit einem 4:2-Sieg gegen Kroatien in der WM. Und Ghana schlägt Panama dank einem Goal in der Nachspielzeit mit 1:0. Im Moment läuft an der WM noch das letzte Gruppenspiel von der ersten Runde. Zwischen Usbekistan und Kolumbien steht es bei Halbzeit 0:2. Und der Miro Muheim, der verpasst das zweite Schweizer Gruppenspiel gegen Bosnien-Herzegowina. Wegen einer Wadenverletzung können die Verteidiger heute Abend nicht spielen, heisst es vom Schweizer Fußballverband. Der Miro Muheim war beim ersten Gruppenspiel gegen Katar der grosse Pechvogel gewesen, mit einem Eigengoal kurz nach seiner Einwechslung.
3: Es ist 3 ab 5 Uhr, da haben wir auf der Strasse überall noch freie Fahrt. Haufen Sonne haben wir heute, nur ein paar wenige Wolken, vor allem Richtung Alpen. Temperaturen heute Morgen um die 18 Grad, teilweise auch schon bei 20 Grad. Und am Nachmittag da gibt es dann etwa 32 Grad. Bis am Sonntag sicher bleibt es so sonnig. Es wird heiß mit bis zu 35 Grad. Da kann es dann auch immer mal wieder für ein Hitzegewitter langen.
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3: Jetzt haben wir noch schnell das Fenster auf und durchlüften. Jetzt, wo es noch einigermaßen frische Luft reinkommen kann. Gut, vielleicht einfach schnell noch etwas anlegen. Mindestens ein Pyjama, bevor das Fenster aufreißen. Sonst hat der Nachbar auch noch Freude. Hot Stuff. Hat mir gut das Pass gehabt. Von der Donna Summer. Heizt uns ein in dieser Stunde. Ein paar raukige Klänge. Vom Phil Collins und dem Philip Bailey jetzt oben drauf. Und was macht eigentlich Kelly Family? Sie singen bei uns in dieser Stunde. Gerade in ein paar Minuten. Guten Start in den Donnerstagmorgen. Schön, sind ihr mit dabei. Dani König am Mikrofon.

Aretha Franklin, I say a little prayer, weckt uns an dem Donnerstagmorgen, Viertel ab 5 ist es. Ganz bekannter Auftritt von ihr, unter anderem der am Montreux

nie mehr Fuß in ein Flugzeug gesetzt und ist nur noch zu Nordamerika auftreten. Überall dort, wo sie mit dem Tourbus hergekommen ist. Darum ist eben auch ihr Auftritt am Montreux Jazz Festival 1971 einer von diesen ganz seltenen Auftritten in Europa. Das sind Kelly Family. Na, na, na. Guten Morgen.

0: Sie haben es dir an diesem Donnerstagmorgen, Donna Summer. Es ist 5:30. Guten Morgen.
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2: Am Mikrofon der Sergio Stenz. Die USA und der Iran haben ihre Absichtserklärung für ein Ende des Konflikts unterzeichnet. Und das bestätigt Vermittler Pakistan. Das Abkommen gelte ab sofort. US-Präsident Donald Trump und Irans Präsident Massoud Pezeshkian sollen den Text bereits digital unterschrieben haben. Tinaik berichtet aus den USA.
3: Das Memorandum soll ein Ende des Krieges, die Öffnung der Straße von Hormuz und die Freigabe iranischer Vermögenswerte im Ausland festlegen. Die Waffenruhe soll weiter verlängert werden, bis alle weiteren Details geklärt sind. Das iranische Atomprogramm, Sanktionen und die Beseitigung von Seeminen in der Straße von Hormuz durch den Iran.
2: Unklar ist, ob das geplante Treffen am Freitag auf dem Birkenstock noch stattfindet. Der Iran sagt, eine Unterzeichnungszeremonie sei nicht mehr nötig. Aus Washington gibt es dazu bisher keine Stellungnahme. Fußball. Die Demokratische Republik Kongo sorgt an der WM für die nächste Überraschung. Die Afrikaner holen gegen Portugal ein 1:1. England startet mit einem 4:2-Sieg gegen Kroatien in die WM. Und Ghana schlägt Panama dank einem Goal in der Nachspielzeit mit 1:0. Im Moment läuft an der WM noch das letzte Gruppenspiel von der ersten Runde. Usbekistan ist gegen Kolumbien nach gut 70 Minuten mit 1:2 hinten drin.
4: Auf der Strasse da ist es noch ruhig, ihr habt überall freie Fahrt. Einen Haufen Sonne gibt es heute, nur ein paar wenige Wolken. Temperaturen jetzt zum Aufstehen noch bei 17, 18 Grad. Am Nachmittag gibt es etwa 33 Grad. Bis am Sonntag bleibt es sicher so sonnig und es wird heiß mit bis zu 35 Grad. Lokal auch noch mehr drin. Da kann es dann auch immer mal wieder für ein Hitzigwetter langen in den nächsten Tagen. Kommen wir gut zu den Federn aus. Das ist der Start in Donnerstagmorgen mit dem breitesten Musikmix auf Zentral. Und der eröffnet jetzt in dieser halben Stunde Fleetwood Mac. Nachher geht ein Sprung in die 90er mit den Backstreet Boys.

0: Wenn wir mit der Musik von Billy Ocean mittanzen, dann müssen wir gar keinen Morgensport mehr machen. Viertel vor sechs ist es. Guten Start euch mit Radio Zentral. Ja, würde mich noch interessieren, wie viele von euch gerade eigentlich am Fußball schauen sind. Wie im Spiel aus Pakistan gegen Kolumbien läuft gerade 84 Minuten. Südamerikaner feiern mit 2-1. Ist ja von der Zeit her eher nicht gerade so eine typische Zeit, wo wir rumzappen. Da haben wir so Schweizer Sicht schon besser. Heute Abend um 9 Uhr, da spielt die Schweizer Nazis das zweite Gruppenspiel gegen Bosnien. In der Hoffnung, dass es dann besser tönt als nach dem 1-2 gegen Katar.
1: Das gibt's gar nicht. Das gibt's einfach nicht. Das ist unfassbar. Katar schießt hier den Ausgleich und bestraft pomadige Schweizer.
2: Das ist hier eine Katastrophe.
0: Ja, der Match gegen Bosnien-Herzegowina. Mit einem Sieg könnten wir uns schon für die nächste Runde qualifizieren. Abpfiff heute Abend um 9 Uhr, wie sich Schweizer Fans auf den Match vorbereiten, gehört ihr heute Morgen noch bei uns nach der 7.

0: Der Phil Collins rüttelt uns einmal wach an dem Donnerstagmorgen um 6 Uhr. Wir haben 18 Grad zu Brunnen und 17 Grad sind es zu Riedern.
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2: Die USA und der Iran unterschreiben die Friedenserklärung. Die Schweiz bleibt ein Spitzenstandort für Hochschulen und Portugal stolpert an der Fußball-WM. Am Mikrofon, das Sergio Stenz. Die USA und der Iran haben ihre Absichtserklärung für ein Ende des Konflikts unterzeichnet. Das bestätigt Vermittler Pakistan. Das Abkommen gelte ab sofort. Tina Eck berichtet aus den USA.
3: Das Memorandum soll ein Ende des Krieges, die Öffnung der Straße von Hormuz und die Freigabe iranischer Vermögenswerte im Ausland festlegen. Die Waffenruhe soll weiter verlängert werden, bis alle weiteren Details geklärt sind. Das iranische Atomprogramm, Sanktionen und die Beseitigung von Seeminen in der Straße von Hormuz durch den Iran.
2: Unklar ist, ob das geplante Treffen am Freitag auf dem Bürgenstock noch stattfindet. Der Iran sagt, eine Unterzeichnungszeremonie sei nicht mehr nötig. Aus Washington gibt es dazu bisher keine Stellungnahme. Die neuen Europaverträge verändern die politische Mitwirkung von Bundesrat, Parlament, Kantonen und Bevölkerung. Zu diesem Schluss kommt eine Studie im Auftrag der Stiftung für direkte Demokratie. Mit den bilateralen drei landet demnach mehr Macht bei Bundesrat und Verwaltung. Die Studie schlägt deshalb mehr demokratische Mitsprache vor, etwa eine spezielle Europakommission des Parlaments und mehr Transparenz bei EU-Geschäften. Die Schweiz bleibt ein Spitzenstandort für Hochschulen. Im neuesten internationalen Hochschulranking gehören drei Schweizer Universitäten zu den 100 besten der Welt. Die ETH Zürich belegt weltweit Rang 8 und bleibt damit die beste Hochschule Kontinentaleuropas. Die ETH Lausanne liegt auf Platz 22, die Universität Zürich auf Platz 98. Angeführt wird die weltweite Rangliste zum 15. Mal vom Massachusetts Institute of Technology, kurz MIT, in den USA. Fußball, die Demokratische Republik Kongo sorgt an der WM für die nächste Überraschung. Die Afrikaner holen gegen Portugal ein 1:1. England startet mit einem 4:2-Sieg gegen Kroatien in die WM. Ein guter Start, sagt der England-Coach Thomas Tuchel auf ZDF.
4: Für uns war es sowieso jetzt mal wichtig, einen Top-10-Gegner oder keine Top-20-Gegner jetzt mal zu schlagen, um den Bock umzustoßen und damit ins Turnier zu kommen. Das ist natürlich top.
2: Weiter Resultat von der Nacht. Ghana schlägt Panama dank einem Goal in der Nachspielzeit mit 1:0. Und gerade in dem Augenblick fertig geworden ist das letzte Gruppenspiel von der ersten Runde. Usbekistan verliert gegen Kolumbien mit 1:3.
0: 3 ab 6 ist es. Da haben wir aktuell überall Freifahrt.
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0: Haufen Sonne gibt es heute im Zentralland, nur ein paar wenige Wolken. Die Temperaturen die sind heute Morgen noch um die 18, 19 Grad. Am Nachmittag gibt es etwa 33 Grad. Und bis am Sonntag bleibt es so Sommerwetter. Es wird heiß mit bis zu 35 Grad. Lokal sogar teilweise noch mehr drin. Und da kann es dann auch immer mal wieder für ein Hitzegewitter langen in den nächsten Tagen.
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0: Ja, die keiben Hydration Breaks, die Trinkpausen. An der WM sind sie nervig beim Zuschauen. Bei uns im Wetter heute im Zentralland, aber absolut wichtig. Auch wenn wir das Sommerwetter geniessen, ganz ungefährlich ist es nicht. Wie können wir uns abkühlen?
5: Ja, die Nacht lüften gut und nicht an die Sonne. Am Morgen posten einfach und dann drinnen bleiben.
0: Ja, wie sieht es aus mit den Kleidern? Wie bleiben wir dort cool? Zieht schwarze Kleider wirklich die Sonne an? Oder ist das einfach ein Mythos? Auch das klären wir noch in 6 Minuten. Guten Morgen, der Dani König am Mikrofon.

0: Das ist schon mal der musikalische Vorgeschmack, was uns heute in Sachen Wetter im Zentraland erwartet. Der Alvaro Soler bringt Sommerstimmung zu uns. 10 ab 6 ist es. Guten Morgen miteinander. Ja, geht ein heißer Sommertag heute. Temperaturen bei 33 Grad angesagt. Ein Haufen Sonne. Viel trinken ist da wichtig und immer ein bisschen im Schatten noch, nicht an der prallen Sonne. Aber wie sieht es eigentlich mit den Kleidern aus? Wenn ihr jetzt gerade im Kleiderschrank steht, euch mit anlegen, für zum Arbeiten. Was wäre da das Richtige, dass wir nicht ins Schwitzen kommen? Und vor allem, wie sieht es aus mit den Farben? Ronny Thorau, unser Experte in Sachen Mode. Das heisst immer, schwarz zieht die Sonne an. Stimmt das? Kommen wir dort schneller heiß über?
1: Ja, das stimmt schon grundsätzlich, weil helle Farben mehr Sonnenlicht reflektieren. Aber Experten sagen, der Stoff und die, ich sag mal, Luftigkeit ist wichtiger. Also vom richtigen Stoff kann man sogar schwarz im Sommer tragen, wenn man das jetzt will. Viele wählen die Farbe ja auch aus optischen Gründen doch lieber bunt sommerlich. Beim Kauf von Hochsommerkleidung kann man übrigens auch aufs Gewicht achten. Also je schwerer das Material, desto mehr schwitzt man darin in der Regel. Je leichter, umso angenehmer ist es meist an solchen Hitzetagen wie jetzt.
0: Also vielleicht etwas mit Leinen anlegen. Oder einfach das klassische Baumwolle-T-Shirt, das tut es dann auch. Wie sieht es unten drin aus? Also, ich meine es nicht dort unten drin, sondern ich meine ganz unten an den Füßen. Sandalen, ja, wäre natürlich schön luftig jetzt, wenn es so warm ist draußen. Modeexpertin Luisa Rossi, ist das okay oder eher ein No-Go?
2: Klar, nicht für einen Job, der ein bisschen formell muss sein, aber sonst an und für sich, ich finde, dass Männer viel zu wenig Sandalen tragen. Es gibt wirklich sehr, sehr coole Sandalen. Ja, Bedingungen natürlich, wenn man Füße sieht, müssen die gepflegt sein. Es gibt nichts Schlimmes als eine schöne Sandale mit feuchten Füßen drin. Also, das muss natürlich auch dabei sein und bewusst getragen werden. Und bei den Ladies sowieso haben wir fantastische Sandalen in allen Variationen.
0: Gut, also, leicht und luftig anlegen, das ist das Motto. Haufen trinken natürlich, wenn wir vor uns an der Sonne sind und lieber mal hier im Schatten nachher. 33 Grad heute Nachmittag angesagt im Zentraland. Da ist der Billy Joe.

0: Gute Donnerstag, am Morgen. Vielleicht sind ihr gerade im Badzimmer euch noch fertig machen oder schon auf den Bus springen. 20 ab 6 ist es. Eigentlich wären sie jetzt um die Zeit wahrscheinlich auf dem Bürgerstock fleissig am Absperrgitter aufstellen, Zimmersuiten durchputzen und den roten Teppich ausrollen. Aber jetzt ist gleich wieder unklar, ob das Treffen der Iraner und der Amerikaner auf dem Bürgerstock über die Bühne geht oder nicht. Donald Trump hat in der Nacht das Abkommen nämlich unterzeichnet und jetzt munkelt man, es bräuchte das Treffen in der Schweiz ja gar nicht mehr. Aber es ist noch nicht klar, ob es wirklich jetzt fix ist oder nicht. Darum schicken wir unseren Reporter, den Christian Stempfli, heute Morgen gerade am besten dort hin, wo es sollte stattfinden. Auf dem Bürgerstock. Er ist schon unterwegs, der Christian. Hat heute Morgen früh den Wecker gestellt, damit er schauen kann, was die Situation ist. Sind sie vielleicht schon wieder am Abbauen, die ganzen Absperrungen? Oder gehen die Vorbereitungen gleich weiter? Und wie denken die Anwohnerinnen und Anwohner auf dem Bürgerstock über das Treffen, über die Einschränkungen? Wir melden uns dann, sobald Christian da oben angekommen ist. Und dann kann er uns mal ein Update geben, wie er dort oben die Lage sieht und ob er allenfalls schon etwas herausgefunden hat, ob das Treffen dem morgen auch wirklich zustande kommt. Das Wetter zumindest würde mitspielen für ein schönes Fötterli von diesen Mächtigen, die sich hier morgen würden treffen auf dem Bürgerstock. Postkartenwetter sozusagen. Roger Perre aus dem Zentralwetterstudio.
1: Am heutigen Donnerstag ist der ganze Tag sonnig. Es gibt lediglich am Nachmittag über den

0: Bergen wie geht harmlose Quellwolken. Bei Temperaturen von heissen 33 Grad. Im Flachland haben wir noch wenig Wind. Auf den Bergen bloß der leichte Westwind. Morgen Freitag ist am Vormittag noch vielfach sonnig. Am Nachmittag hat es dann ein bisschen mehr Wolken und es gibt eine erhöhte Schauer- und Gewitterneigung. Auch recht heftige Gewitter sind möglich. Es bleibt aber heiss. Wir haben wieder rund 33 Grad. Wochenende sieht es unverändert noch viel Sonnenschein aus. Lediglich in den Bergen kann es vereinzelt einen Regenspritz oder ein Gewitter geben. So ist es trocken und es bleibt heiss. Ja, es wird sogar noch ein bisschen heisser. Wir haben rund 34 bis 35 Grad.
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4: Jetzt haben wir eine halbe Siebni.
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7: Am Mikrofon der Sergio Stenz. Die USA und der Iran haben ihre Absichtserklärung für ein Ende des Konflikts bereits unterzeichnet. Das bestätigen Behördenvertreter beider Länder sowie der Vermittler Pakistan. Unklar ist, ob das geplante Treffen am Freitag auf dem Bürgenstock noch stattfindet. Der Iran sagt, eine Unterzeichnungszeremonie sei nicht mehr nötig. Aus Washington gibt es dazu bisher keine Stellungnahme. Die neuen Europaverträge verändern die politische Mitwirkung von Bundesrats-, Parlaments-, Kantonen und Bevölkerung. Zu diesem Schluss kommt eine Studie im Auftrag der Stiftung für direkte Demokratie. Mit den bilateralen drei landet demnach mehr Macht bei Bundesrat und Verwaltung. Die Studie schlägt deshalb mehr demokratische Mitsprache vor, etwa eine spezielle Europakommission des Parlaments und mehr Transparenz bei EU-Geschäften. Der Ständerat diskutiert heute über ein Verbot von Abgangsentschädigungen an Kaderleute des Bundes. Heute sind solche Entschädigungen in gewissen Fällen möglich, etwa für Direktoren von Bundesämtern. Der Bundesrat lehnt ein Verbot ab. Solche Entschädigungen könnten im Einzelfall sinnvoll sein. Zudem mache ein Verbot Spitzenjobs beim Bund weniger attraktiv.
8: Pendlerverkehr soll anfangen stocken auf der A2 Richtung Luzern zwischen Emmenort und der Verzweigung Rotsee und auf der A14 in Richtung Zug zwischen Gisikerod und der Verzweigung Rütihof.
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8: Haufen Sonne gibt es heute, nur ein paar wenige Wolken. Die sind vor allem Richtung Alpen. Temperaturen heute Morgen um die 17 Grad. Am Nachmittag gibt es etwa 33 Grad. Und bis am Sonntag, auch darüber hinaus, bleibt es dann sicher so sonnig. Es wird noch heißer, bis zu 35 Grad. Lokal auch vielleicht sogar mehr drin. Und da kann es dann auch immer mal wieder für ein Hitzegewitter langen.
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7: Die Bevölkerung der Gemeinde Schweiz stimmt im Herbst über die Sanierung und Erweiterung des Mieterforums ab. Das hat die außerordentliche Gemeindeversammlung entschieden. Weil das Casino, Casino Schweiz AG als Eigentümerin das Projekt nicht allein finanzieren kann, soll die Gemeinde Schweiz 2,3 Millionen Franken daran zahlen. Insgesamt kostet die Sanierung und Erweiterung des Mieterforums die Schweiz rund 20 Millionen Franken. Außerdem kommt Ende September auch die Realisierung vom Naturpark Seematli und die Sanierung von der Wasserversorgung Loh-Obdorf an die Urne. Die Pädagogische Hochschule Luzern macht wieder Gewinn. Im letzten Jahr hat sie 4,2 Millionen Franken plus gemacht. Das vor allem dank einer einmaligen Unterstützung vom Kanton. Im Vorjahr hat es noch Verlust von gut 1 Million Franken gegeben. Die finanzielle Situation bleibt laut der PH herausfordernd, das unter anderem, weil es weniger Geld vom Bund gibt für die Forschung und die Entwicklung. In Hünenberg ist der Bebauungsplan Bösch-Rothaus rechtskräftig. Das Verwaltungsgericht vom Kanton Zug hat eine Beschwerde gegen den Plan abgelehnt. Weil die Beschwerde nicht ans Bundesgericht weitergezogen worden ist, ist das Verfahren jetzt abgeschlossen. teilt die Gemeinde Hünenberg mit. Das Gewerbegebiet soll aufgewertet werden und besser erschlossen werden. Geplant ist unter anderem ein grösserer Campus für die International School of Zug und Lucerne und mehr Grünflächen. Die Stimmvölkerung von Hünenberg hat am neuen Bebauungsplan schon vor 3 Jahren zugestimmt. In der Stadt Zug gehört man die Orgel von der St. Verena Kapelle nach einem Schimmelbefall neu in der Kapuzinerkille. Die Orgel hat den Standort wechseln, weil sie vorher unter starken Temperaturschwankungen gelitten hat. Der Stefan Hecklin von der katholischen Kirchengemeinde von der Stadt Zug erklärt.
2: Die Orgel hat durch das gelitten, hat im Inneren Schimmel gebildet. Wir haben dann die, wo wir das entdeckt haben, restaurieren lassen. Für uns war es eigentlich klar gewesen, dass die nicht mehr zurück kann in die St. Verena Kapelle und wir die an einem neuen Ort unterbringen wollen. Und der Zufall hat es dann ergeben, dass das Kapuzinerkloster auf der Suche nach einer grösseren Orgel war. Die haben nur so eine kleine Hammond-Orgel eigentlich. Und ja, wir sind dann mit ihnen ins Gespräch gekommen und haben dann gesehen, dass sie Interesse haben. Und für uns war es auch interessant, dass wir einen neuen Platz gefunden haben für unsere Orgel.
7: Das Zwegmachen der Orgel hat einen tiefen 5-stelligen Betrag gekostet. Die Orgel wird heute im Rahmen einer Messe eingeweiht. Und wer an der Verwaltung der Stadt Kriens anruft, der wird seit kurzem so begrüßt.
9: Guten Tag, ich bin die Telefonassistentin der Stadt Kriens. Wie kann ich Ihnen weiterhelfen?
7: Das ist die Stimme von einer künstlichen Intelligenz, die einmal die gewünschte Abteilung weiterleitet. Dabei kann man auch Schweizerdeutsch mit der KI reden. Außerhalb der Öffnungszeiten der Stadtverwaltung können wir so auch einfache Anliegen der KI beantworten, schreibt der zuständige Stadtrat Roscherny auf Anfrage. Dabei lerne ich KI mit jedem Telefongespräch dazu.
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Ich hoffe, ihr seid schon gut in die Gänge gekommen am Donnerstagmorgen, 20 vor 7 ist es. Sonst können wir noch ein bisschen helfen mit ein bisschen Kernjogging bei unserem Schlaumeier. Ordentlicher Jackpot haben wir heute Morgen. 150 Franken sind hier im Pott drin, die ihr könnt ausgeben bei eurer nächsten Shoppingtour im Mietencenter Schweiz. Ihr könnt jetzt anrufen zum Mitspielen. 0848 82 46 46. 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

0: World Stewart. Am Donnerstagmorgen begleitet uns in den Donnerstag rein 8 Minuten noch. Oder nein, 13 Minuten, dann haben wir 7. Guten Start.
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0: Lisbeth Gisler von Unteregeri will den Jackpot heute am liebsten ins Egeritale holen. 150 Franken sind drin. Schauen wir, ob es klappt. Guten Morgen, Lisbeth. Da ist der Dani.
2: Guten Morgen, miteinander.
0: Es gibt wieder einen heissen Tag heute im Zentraland, 33 Grad sind angesagt. Wie behaltest du dich cool? Wie kühlst du dich ab?
2: Ja, da tut man etwa im Haus sein und ein bisschen Büro machen oder so ein bisschen Ferics, ja, genau.
0: Also eher dann in der Wohnung innen?
2: Richtig, ja, genau.
0: Däger ist eh kein Thema?
2: Raus, eben, ja. Nein, Däger ist erst kein Thema, nein. Das ist kalt.
0: Wobei, ich glaube, so, also, der hat sich jetzt auch aufgeheizt in den letzten paar Tagen. Also über 20 Grad sollte er schon sein.
2: Ja, das ist ein Gleichfalt. Es geht kein Mensch in den Badwangen rein mit 20 Grad.
0: Gut, du in dem Fall kein Wasserrad, wie ich rausgehöre.
2: Nein, definitiv nicht. Nein. Ich bin ein Warmduscher. Sagen wir dem.
0: Was muss es denn für dich geben, wenn du gleich mal einen Gump machst? Oder ich weiss nicht, Sommerferien, in dem Fall gehst du nie ans Meer.
2: Mal, wir gehen schon ans Meer. Ich gehe alle Jahr eine Woche ans Meer mit der Schwester. Und dort, also ich gehe nie ins Wasser, nie. Also wirklich, etwa einst die Füße ins Wasser rein haben, aber dort hat sie so Tierchen und so Sachen, die ich nicht will und nicht sehe und nicht kenne. Das mache ich nicht.
0: Also der längst schon ins Meer kannst anschauen.
2: Ja, richtig, genau.
0: Gut.
2: Auch schön zum Schauen.
0: Ja, vielleicht wirst du ein bisschen abgekühlt, nur schon mit dem Anschauen. Gut, das Meer ist noch ein bisschen kälter als die Ägerensee, glaube
2: ich. Ja, wir sind am Atlantik, sind ja schon eiskalt. Nein.
0: Vielleicht können wir dich ein bisschen abkühlen jetzt mit dem schönen Jackpot. 150 Franken sind drin. Und wir haben zwei Kategorien zur Auswahl. Passenderweise geht entweder Sommerhit oder Sommerhit.
2: Dann nehme ich Sommerhit.
0: Sommerhit. Geht es um Musik? Ja. Genau, da haben wir natürlich, vielleicht hast du es gehört, musikalisch uns auch auf den Sommer eingestellt bei Zentral. Wir haben da unser Sommermusikprogramm wieder vorgenommen. Du hörst jetzt gerade einen Ausschnitt von meinem Moderationsgespendel, Christian Stempfli. Er hat es Sommerlied, wo eigentlich auf Englisch ist, neu interpretiert auf Mundart. Du hörst also jetzt den Ausschnitt, wie er da den Liedtext auf Schweizerdeutsch liest. Du musst mir dann nachher innerhalb von 10 Sekunden sagen, was für ein Lied, das wir da suchen im Original. Entweder der Musiktitel oder auch der Interpret, das wird dann schon lange. Aber ich würde sagen, jetzt lassen wir mal am Christian Stempfli zu, wie er da auf Mundart singt.
3: Du kannst es bekommen, wenn du es wirklich willst. Du kannst es bekommen, wenn du es wirklich willst. Aber du musst probieren. Probieren und probieren. Du wirst Erfolg haben am Schluss.
0: Was suchen wir? Wir geben dir 10 Sekunden ins Bild.
2: Keine Ahnung.
0: Geht sicher nicht um Ägerensee in diesem Lied und auch nicht ums Meer. Keine Ahnung. Gut, dann.
2: Ich kenne keine Ahnung,
0: nein. Lösen wir auf, wir lassen jetzt 3. Schöner Reggae-Song aus dem 1970. Ja, Jimmy Cliff, You Can Get It If You Really Want.
2: Ja.
0: Den haben wir gesucht.
2: Schön für den Morgen, ja.
0: Würde ich auch sagen, gibt dem Morgen 200 Franken für den Nächsten, wenn er richtig ist. Genau. Und dir, Lisbeth, wünsche ich noch einen ganz guten und einen coolen Donnerstag.
2: Das wünsche ich euch auch. Danke. Tschüss zusammen.
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1: Es ist der Donnerstag, morgen am 7. Wir haben 19 Grad in Emmenbrück, 18 Grad messen wir zu Goldigen.
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3: Die USA und der Iran unterschreiben eine Friedenserklärung. Der Bund gibt eine Hitzewarnung raus und Portugal stolpert an der Fußball-WM. Am Mikrofon der Sergio Stenz. Die USA und der Iran haben ihre Absichtserklärung für ein Ende des Konflikts bereits digital unterzeichnet. Das bestätigen Behördenvertreter beider Länder sowie Vermittler Pakistan. Das Abkommen gelte ab sofort. Tina Eck berichtet aus den USA.
4: Das Memorandum soll ein Ende des Krieges, die Öffnung der Straße von Hormuz und die Freigabe iranischer Vermögenswerte im Ausland festlegen. Die Waffenruhe soll weiter verlängert werden, bis alle weiteren Details geklärt sind. Das iranische Atomprogramm, Sanktionen und die Beseitigung von Seeminen in der Straße von Hormuz durch den Iran.
3: Unklar ist, ob das geplante Treffen am Freitag auf dem Bürgenstock noch stattfindet. Der Iran sagt, eine Unterzeichnungszeremonie sei nicht mehr nötig. Aus Washington gibt es dazu bisher keine Stellungnahme. Die neuen Europaverträge verändern die politische Mitwirkung von Bundesrats, Parlaments, Kantonen und Bevölkerung. Zu diesem Schluss kommt eine Studie im Auftrag der Stiftung für direkte Demokratie. Mit den bilateralen drei landet demnach mehr Macht bei Bundesrat und Verwaltung. Die Studie schlägt deshalb mehr demokratische Mitsprache vor, etwa eine spezielle Europakommission des Parlaments und mehr Transparenz bei EU-Geschäften. Der Ständerat diskutiert heute über ein Verbot von Abgangsentschädigungen an Kaderleute des Bundes. Heute sind solche Entschädigungen in gewissen Fällen möglich, etwa für Direktoren von Bundesämtern. Der Bundesrat lehnt ein Verbot ab. Abgangsentschädigungen könnten im Einzelfall sinnvoll sein. Zudem würde ein Verbot Spitzenjobs beim Bund weniger attraktiv machen. Der Bund warnt vor einer markanten Hitzewelle. In den nächsten Tagen werden Temperaturen von teilweise bis zu 37 Grad erwartet. Deshalb gilt ab heute Mittag für große Teile der Schweiz die zweithöchste Hitzewarnung. Besonders gefährdet sind Kinder und Kranke, aber auch Senioren.
5: Also ich spüre sicher die Hitze mehr als früher. Ich kann gut leben damit. Ich bin ja pensioniert, ich kann mich zurückziehen. Also ich muss ja nicht draußen sein.
6: Ich mache Lümpli nass machen und die Kühlschrank und nehme ich die raus und mich wieder abwäschen oder um Knöchel herum.
7: Ich habe einfach gemerkt, dass ich die Hitze nicht mehr so verleiden mag. Ich bin müde und es wird mir fast stört.
3: Der Bund empfiehlt, viel zu trinken, sich im Schatten aufzuhalten und körperliche Anstrengungen in der Hitze zu vermeiden. Tierschutzorganisationen erinnern daran, dass auch Haustiere geschützt werden müssen, da viele Tiere Hitze nur schlecht regulieren können.
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3: Die Demokratische Republik Kongo sorgt an der WM für die nächste Überraschung. Die Afrikaner holen gegen Portugal ein 1:1. England startet mit einem 4:2-Sieg gegen Kroatien in der WM. Ein guter Start, sagt der England-Coach Thomas Tuchel auf ZDF.
9: Für uns war es sowieso jetzt mal wichtig, einen Top-10-Gegner oder einen Top-20-Gegner jetzt mal zu schlagen, um den Bock umzustoßen und damit ins Turnier zu kommen. Das ist natürlich top.
3: Weitere Resultate. Ghana schlägt Panama dank einem Goal in der Nachspielzeit mit 1:0. Und Usbekistan verliert gegen Kolumbien mit 1:3.
1: 4 ab 7, es stockt auf der A2 Richtung Luzern. Zwischen der Raststätte Luzern-Neuenkirch und der Verzweigung Rotsee. Und dann auf der A14 Richtung Zug zwischen Buri und der Verzweigung Rüttihof.
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1: Gibt einen schönen Sommertag heute. Roger Bere aus dem Zentralwetterstudio.
11: Am heutigen Donnerstag ist der ganze Tag sonnig. Es gibt lediglich am Nachmittag über den Bergen weitgehend harmlose Quellwolken. Bei Temperaturen von heissen 33 Grad. Im Flachland haben wir noch wenig Wind. Auf den Bergen bloß der leichte Westwind. Morgen Freitag ist am Vormittag noch vielfach sonnig. Am Nachmittag hat es dann ein bisschen mehr Wolken und es gibt eine erhöhte Schauer- und Gewitterneigung. Auch recht heftige Gewitter sind möglich. Es bleibt aber heiss. Wir haben wieder rund 33 Grad. Wochenende sieht es unverändert noch viel Sonnenschein aus. Lediglich in den Bergen kann es vereinzelt einen Regensprutz oder ein Gewitter geben. So ist es trocken. Und es bleibt heiß. Ja, es wird sogar noch ein bisschen heißer. Wir haben rund 34 bis 35 Grad.
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1: Nein, es hält immer noch ein bisschen nach. Der schlechte Start von der Schweizer Nazi an der Fußball-WM.
12: Das ist hier eine Katastrophe.
1: Ja, so unentschieden gegen Katar, das war nichts. Heute Abend können wir es besser machen. Gegen Bosnien-Herzegowina. Glauben die Schutti-Fans noch an die Schweiz? Und wie gross ist die Euphorie eine Woche nach dem WM-Start? Wir gehen den Puls fühlen bei den Nazi-Fans. 7 Minuten. Dani König am Mikrofon. Ich wünsche euch einen guten Morgen.

0: Zeit, Radiozentrale, Donnerstagmorgen, 12 ab 7. Ja, heute wirklich schönes Sommerwetter. Wie kann man das am besten beschreiben? Da liegt mit, es ist richtiges Public-Viewing-Wetter. Die Schweizer Nazi spielt heute Abend das zweite Gruppenspiel der Fußball-WM. Um 9 Uhr ist Abpfiff gegen Bosnien-Herzegowina. Nadine Wechsler, wie ist der Jutti Puls im Zentralland?
1: Also ganz viele Leute haben gerade abgewunken, wo ich von ihnen wollte wissen, was so der aktuelle WM aus der Schweizer Sicht meinen. Und bei denen, die dann gleich etwas wollen sagen, halten sich also die Euphorie eher noch ein bisschen in Grenzen.
2: Also gut, das ist WM, das packt einem eigentlich immer. Man hat immer die Hoffnung, dass die Schweiz da vorne mitmischen kann. Ja, aber es hat einem wieder auf den Boden von der Realität zurückgebracht, wie sie gegen Katar gespielt haben.
3: Gerade gar nicht aktuell. Interessiert mich nicht.
4: Ein bisschen geht das so.
5: Also, ich bin jetzt gerade so von Anfang an, aber es kommt immer mehr doch.
6: So lala. Also, ich tue es das Resultat verfolgen, aber jetzt nicht jedes Spiel voll und ganz. Also, der Schweizer Match habe ich ein bisschen reingeschaut. Ja.
1: Alle die es mitverfolgt haben, die sind sich ziemlich einig. Ein gelungener Start war es nicht gewesen, mit dem 1-1 Unentschieden gegen Katar.
6: Ja, natürlich enttäuschend. Aber also vor allem so kurz vor Schluss, dann nachher noch der Ausgleich ist. Aber ich glaube, alles in allem ist es gleich ein gutes Resultat. Man muss es mitnehmen und halt führen schauen. Meine anderen haben auch schon am Anfang verloren und haben dann gleich die Weltmeisterschaft gewonnen.
5: Ich bin ein bisschen enttäuscht gewesen, ehrlich gesagt.
4: Ja, ich habe gedacht, die Schweiz müsste eigentlich besser performen als sie gegen Katar gemacht haben.
3: Die letzten 5 Minuten habe ich nicht geschaut. Die Leistung ist nicht da.
2: Sie hätten viel mehr machen müssen. Es war eigentlich schade, dass sie nicht früher reingeschlagen hat. Sie haben Glück, dass sie eine Penalty bekommen haben.
1: Heute Abend die nächste Chance für unsere Schweizer Nazi. Sie spielen am Abend um 9 Uhr gegen Bosnien-Herzegowina im Los Angeles Stadium. Das Erfolgsrezept, das tönt bei den Fans so.
6: Mehr Goal schiessen. Ganz einfach. Also die Chancen verwerten, die sie haben. Und denke, kommt das gut.
5: Ich finde einfach, sie können mehr alle mitspielen. Halt alle auch wirklich etwas einsetzen. Nicht einfach immer so ein bisschen auf Ego spielen. Aber das können sie schon.
4: Also ich hoffe, dass sie natürlich mehr performen. Aber ich weiß jetzt nicht, ob sie da das so weiter können, so gut machen.
2: Ich hoffe, sie legen noch 50% drauf und dann kommt das gut.
4: Mal schauen, wie es in Bosnien ist. Ja, ich bin da noch ein bisschen aufgeregter. Ja, was genau meine Landsmänner noch sind. Ja. Mal schauen.
0: Ja, ein ganz spezielles Spiel wird sicher für die etwa 60'000 Bosnierinnen und Bosnier, die hier bei uns in der Schweiz leben.
1: Ja, absolut. Gerade der junge Mann, der beide Nationen im Herz trägt, der schaut mit gemischten Gefühlen auf den Match.
4: Ja, das ist es so. Ja, ich bin hier geboren, aufgewachsen, 25 Jahre schon. Und gegen meine Landsmänner, ja, ist halt schon ein bisschen schwierig.
1: Und darum die Hoffnung?
4: Puh, ich gönne es beiden. Ja, ist ein bisschen schwierig zu sagen, aber ich hoffe, es unentschieden wäre fair, wirklich.
1: Das Unentschieden, ja, das würde uns halt aus Schweizer Sicht nicht so keiben viel bringen. Wir bräuchten unbedingt ein paar Punkte. Die anderen Leute, die ich gefragt habe, die hoffen ganz fest, dass die Schweiz Nase vorne hat.
5: Ich schätze mal ein schönes 3-1.
4: Ein 3-0 oder so wäre schon echt gut.
2: Der Tipp ist 2-1.
0: Schweiz, Bosnien, heute Abend um 9 Uhr ist Abpfiff und an meine bosnischen Nachbarn im Erdgeschoss. Sorry, aber heute Abend ist die Nazi.

0: Das macht gute Laune an den Donnerstagmorgen. Nick Kershaw. 9 Minuten noch, dann ist es 7:30 Uhr. Starten gut.
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0: Das Gute ist, der Match Schweiz. Bosnien, der fährt erst heute Abend um 9 Uhr an, dann ist die Sonne nicht mehr ganz so prall am Himmel oben. Aber gleich wäre noch wichtig, jetzt habe ich noch den falschen Hebel da aufgezogen, ist noch ein bisschen Musik gekommen hinten nachher. Roger Berre, jetzt bin ich auf der richtigen Leitung. Wäre, glaube ich, gleich wichtig, dass man auch heute Abend sicher mal eine Wasserflasche mitnimmt und vielleicht einen guten Hut, weil die Sonne, die drückt halt schon recht. Auch heute wieder mit heissen Temperaturen bei uns.
2: Ja, es gibt heute den heißesten Tag bisher von diesem Jahr. Wir haben rund 33 Grad am Nachmittag. Also wirklich weit über 30 Grad. Es wird

0: Sonne gsi den ganzen Tag, Richtung Mittelland kaum ein Wölkchen haben. Über den Bergen gibt es dann ein paar Quellwolken, die ein bisschen grösser würden, Richtung Gotthard. Ja, vielleicht dort einmal ein Regensprutz oder ein Gewitter. Ganz lokal ist nicht ausgeschlossen. So ist aber sicher trocken, also sowieso, wo die Leute wohnen, die meisten, also Richtung Mittelland, dort sowieso kein Problem. Und ja, wir haben noch wenig Wind, 0 Grad Grenze noch 4300 Meter und richtigen, ja, schönen Sommertag, kann man sagen. Hochsommertag grundsätzlich, weil ja die Temperatur über 30 Grad ist.
1: Ja, schön, schön heiß, schön Sommerwetter, aber auch nicht ganz ungefährlich. Also eben gleich ein bisschen sich schützen wäre wichtig, wenn es eben so heiß ist draußen.
0: Ja, vielleicht Sport treiben, in der grössten Hitze ist ja immer ein bisschen heikel, Nachmittag. Sich natürlich genug eingrämen, wenn man rausgeht. Die Sonne brennt so richtig, vom Himmel ist hoch oben, steht sie. Und die Ozonbelastung ist gerade auch noch ein Problem. Die Pollenbelastung geht auch, dort haben wir viele Gräserpollen. Und die Sonne wird dann am Nachmittag auch über dem Grenzwert sein. Und das über längere Zeit jetzt.
1: Also kommt gerade alles ein bisschen zusammen. Und auch in den nächsten Tagen mit dem Sommerwetter, da müssen wir keinen Abstrich machen. Da geht es heiß, sonnig weiter. Allenfalls haben wir noch ein paar Geräusche noch am Himmel oben, hitzige Wetter dazu kommen.
0: Ja, Richtung Morgen ist dann schon leicht angefürchtet, die ganze Geschichte. Es wird zwar am Vormittag noch viel Sonnenschein geben, am Nachmittag, aber doch ein paar Schauer und Gewitter. Alle würden es nicht bereichen, aber die es bereichen, kann es richtig bereichen. Kann dann durchaus auch lokal Hagel geben, durchaus auch Sturmböen in der Nähe von den Gewitter. Also doch ein bisschen eine heikle Lage morgen. Aber vor diesen Gewitter wird es nochmal heiss mit etwa 32 Grad. Und das Niveau halten wir dann auch am Wochenende. Durch. Wir gehen sogar noch ein bisschen drauf, auf 33 bis vielleicht am Sonntag 35 Grad. Das ist mir definitiv zu heiß, denn muss ich ehrlich sagen. Es gibt höchstens in den Bergen lokal Regengüsse oder Gewitter, sonst keine Abkühlung bezüglich Schauer und Gewitter. Und ja, die Hitze, die ist dann nicht nur am Wochenende drin, sondern, wie es jetzt aussieht, schlecht und ergreifend, die ganz nächste Woche. Also die Hitze hat kein Ende.
1: Also mir ist es auch zu heiß, gut, ich darf nicht gross motzen. Unser Studio ist schön klimatisiert. Sicher mal einen Hut ab für all denen, die draußen mit krampfen an dieser prallen Sonne. Du kannst dich, glaube ich, mit dem Ventilator noch einigermaßen hier über Bord halten. Aber eben, ich glaube, wir müssen sicher uns überlegen, was wir machen, weil eben, wie du sagst, Ende nicht gross in Sicht.
0: Nein, eben kein Ende in Sicht. Das ist eben auch ein Problem. Wir haben dann nächste Woche noch eine Omega-Hoch, wo wir dann angeschlossen sind. Es ist nur noch die Frage, sind Temperaturen dann zwischen 32 und 34 Grad oder sogar von 34 bis 36 Grad täglich? Also das ist vielleicht noch eine leichte Frage, aber die Frage ist glaube nicht so wichtig. Heiß ist es auf jeden Fall. Gibt es noch neue Rekorde für Juni? Wahrscheinlich geht auch noch. Also da kommt gerade einiges zusammen, die historische Hitzewelle. Wird uns noch länger beschäftigen.
1: Ja, und ich frage mich gerade, wieso ich am Samstag ab in die Ferien fliege. Also ja, hätte man ja können schon sparen mit diesen Temperaturen.
0: Ja gut, wenn man gerne heiß hat, muss man nicht fort jetzt.
1: Das ist es.
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4: Guten Morgen miteinander. Wir machen einen ganz raschen Blick auf die A14. Da hat es nämlich Leute auf der Autobahn. Sind dort vorsichtig zwischen Giesecke Rot und Buri. Auf beiden Seiten vorsichtig fahren. Leute sind dort gerade auf der Autobahn unterwegs. Jetzt ist 7:30.
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6: Am Mikrofon der Sergio Stenz. Die USA und der Iran haben ihre Absichtserklärung für ein Ende des Konflikts bereits unterzeichnet. Das bestätigen Behördenvertreter beider Länder sowie Vermittler Pakistan. Unklar ist, ob das geplante Treffen morgen auf dem Bürgerstock noch stattfindet. Der Iran sagt, eine Unterzeichnungszeremonie sei nicht mehr nötig. Aus Washington gibt es dazu bisher keine Stellungnahme. Die Schweizer Bevölkerung unterstützt strengere Kapitalvorschriften für Grossbanken. Gemäss einer Umfrage des Meinungsforschungsinstituts YouGov sind 3/4 der Befragten dafür. Der Bundesrat erhält damit Rückenwind für seine Pläne nach dem Untergang der Credit Suisse. Zwar befürchten viele, dass die UBS als Reaktion Geschäfte ins Ausland verlagern könnte, trotzdem wollen rund 7 von 10 Befragten an strengeren Regeln festhalten. Die neuen Europaverträge verändern die politische Mitwirkung von Bundesrats, Parlament, Kantonen und Bevölkerung. Zu diesem Schluss kommt eine Studie im Auftrag der Stiftung für direkte Demokratie. Mit den bilateralen 3 landet demnach mehr Macht bei Bundesrat und Verwaltung. Die Studie schlägt deshalb mehr demokratische Mitsprache vor, etwa eine spezielle Europakommission des Parlaments oder mehr Transparenz bei EU-Geschäften.
4: Auf der A14 müsst ihr aktuell aufpassen. Zwischen Giesecke Rot und Buri auf beiden Seiten hat es Leute auf der Autobahn unterwegs. Dann stockt es auf der A14 weiter Richtung Zug. Zwischen Buri und der Verzweigung Rütihof dauert es etwa 10 Minuten länger. Dann Richtung Luzern zwischen Buri und der Verzweigung Rotsee. Und auf der A2 Richtung Luzern zwischen der Raststätte Luzern-Neuenkirch und der Verzweigung Rotsee.
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4: Ein Haufen Sonne haben wir heute, nur ein paar wenige Wolken. Temperaturen, die gehen heute auf 32 Grad am Nachmittag. Bis am Sonntag und auch darüber aus, in der nächsten Woche bleibt es also sonnig. Es wird heiß mit etwa 35 Grad. Und da kann es dann ab morgen immer mal wieder für das Hitzegewitter teilweise auch kräftig lange.
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6: Die SVP vom Kanton Luzern plant offenbar ein 2er-Ticket für die Regierungsratswahlen. Falls der Mitte-Regierungsrat Reto Weiss nicht mehr antritt, will die SVP neben Bildungsdirektor Armin Hartmann auch noch eine Frau ins Rennen schicken. Ein Angriff auf bisherige plane die SVP aber nicht, schreibt die Luzerner Zeitung. Das Zuger Strafgericht hat einen Mann wegen Mord verurteilt. Er hat das Paar vor 2 Jahren seinen Adoptivvater im Schlaf umgebracht. Für das Gericht ist der Mann aber schuldunfähig. Er ist paranoid schizophren. Darum muss er stationär in Therapie. Der Mord ist nicht die erste Tat vom heute 43-jährigen Mann, schreibt die Zugezeitung. Er hat vor 9 Jahren eine Frau verprügelt und auch schon dort eine stationäre Massnahme bekommen. Die ist später aufgehoben worden. Das Urteil vom Zuger Strafgericht ist noch nicht rechtskräftig. Die Bevölkerung der Gemeinde Schweiz stimmt im Herbst über die Sanierung und Erweiterung des Mietenforums ab. Das hat die außerordentliche Gemeindeversammlung entschieden. Weil Casino Schweiz AG als Eigentümerin das Projekt nicht allein abfinanzieren kann, soll die Gemeinde Schweiz gut 2 Millionen Franken daran anzahlen. Insgesamt kostet die Sanierung und Erweiterung des Mietenforums der Schweiz rund 20 Millionen Franken. Außerdem kommt Ende September auch die Realisierung vom Naturpark Seemattli und die Sanierung der Wasserversorgung Loh-Obdorf an die Urne. Die Revision von der Ortsplanung Steinhausen ist jetzt rechtskräftig und damit abgeschlossen, das schreibt die Gemeinde in einer Mitteilung. Nach der Annahme der Vorlage durch das Volk vor einem Jahr habe mittlerweile auch der Kanton das Ganze genehmigt und gegen das habe es keine Einsprache gegeben. Revidiert worden sind die Bauordnung, der Zonenplan, die Gewässerräume, das Parkplatzreglement und das Strassenreglement. Der ganze Prozess sei insgesamt 8 Jahre gegangen, schreibt die Gemeinde Steinhausen. Uns, wer an der Verwaltung der Stadt Kriens anruft, der wird sie kurzem so begrüßt.
8: Guten Tag, ich bin die Telefonassistentin der Stadt Kriens. Wie kann ich Ihnen weiterhelfen?
6: Das ist die Stimme von einer künstlichen Intelligenz, die einem an die gewünschte Abteilung weiterleitet. Dabei kann man auch Schweizerdeutsch mit der KI reden. Außerhalb der Öffnungszeiten der Stadtverwaltung können wir so auch einfache Anliegen von der KI beantworten, schreibt der zuständige Stadtrat Roger Erni auf Anfrage. Dabei lernt die KI mit jedem Telefongespräch dazu.
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0: And Eruption made one-way ticket. Ja, so ein One-Way-Ticket für Chor und ja, der Fußball-WM würden wir für die Nazi auch noch gerne lösen.
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0: Vielleicht schon heute am Abend dann beim Match gegen Bosnien. Das dann auch noch unser Thema heute. Aber Florian Pfister, zuerst reden wir über die Spiele, die in der Nacht passiert sind.
2: Ja, ganz genau. Die Demokratische Republik Kongo sorgt an der WM nämlich für die nächste Überraschung. Die Afrikaner holen gegen Portugal ein 1-1. England startet mit einem 4-2-Sieg gegen Kroatien in die WM. Ein guter Start, sagt der England-Coach Thomas Tuchel auf ZDF.
3: Für uns war es sowieso jetzt mal wichtig, einen Top-10-Gegner oder keine Ahnung, Top-20-Gegner jetzt mal zu schlagen, um den Bock umzustoßen und damit ins Turnier zu kommen. Das ist natürlich top.
2: Zu den weiteren Resultaten von heute Nacht. Ghana schlägt Panama dank einem Goal in der Nachspielzeit mit 1-0 und Usbekistan verliert gegen Kolumbien mit 1-3. Und ja, jetzt schauen wir voran auf heute Abend. Die Schweizer Nazi spielt ihr zweites WM-Gruppenspiel. In Los Angeles geht es gegen Bosnien-Herzegowina. Beide Teams sind mit einem 1-1 ins Turnier gestartet. Der Nazi-Coach Murat Yakin erwartet heute gegen Bosnien ein anderes Spiel als noch gegen Katar.
4: Sie spielen vertikal, lange Ball, sind auf die zweite Ball auch gut organisiert. Das ist ihr Prinzip und da müssen wir auch zuerst mal defensiv stabil stehen und gut organisiert stehen und versuchen aber natürlich trotzdem unser Spiel auch durchzuziehen, weil das ist doch etwas, was wir uns angeeignet haben. Ja, vielleicht haben wir ein weniger Chancen, aber dafür die weniger besser ausnutzen.
2: Sagt der Murat Yakin gegenüber SRF. Der Match Schweiz gegen Bosnien-Herzegowina ist heute Abend am 9. Schweizer Zeit. Wir bleiben bei der WM und dem Fußball und schauen auch noch mal auf heute Abend. Der Miro Muheim verpasst nämlich den Match. Wegen einer Wadenverletzung können die Verteidiger nicht spielen, heisst vom Schweizer Fußballverband. Der Miro Muheim ist beim ersten Gruppenspiel gegen Katar mit seinem eigenen Goal der grosse Pechvogel gewesen. Dann zum nationalen Fußball. Der FC Basel verstärkt seine Offensive. Die Basler holen den 20-jährigen Flügelspieler Hassan Sow. Er kommt aus der italienischen Serie C und unterschreibt einen 4-Jahres-Vertrag beim FCB. Zu den Frauen, der Schweizer Meister und Göpsiger Servette Genua, verpflichtet die Nazi-Spielerin Miriam Terschun. Die 30-Jährige kommt nach 4 Jahren in Frankreich zurück in die Women's Super League. Die Miriam Terschun hat zuletzt für Dijon gespielt. Dann gehen wir noch zum Radsport. Tour de Suisse kommt heute zurück in die Schweiz. Die zweite Etappe ist ein Rundkurs über knapp 160 Kilometer mit Start und Ziel zu Locarno. Die Entscheidung dürfte auf den letzten 20 Kilometer fallen, bei zwei kurzen, aber steilen Anstiegen. Eine Sprintentscheidung wird es darum kaum geben.
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4: Das ist der Donnerstag, morgen am 8. Wir haben 20 Grad, geht es nach dem Rigi und auch 20 Grad sind das Goldige.
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5: Der Bund gibt eine Hitzewarnung raus. Das USA-Iran-Treffen auf dem Bürgerstock steht auf der Kippe und die Schweiz bleibt ein Spitzenstandort für Hochschulen. Am Mikrofon Sergio Stenz. Der Bund warnt vor einer markanten Hitzewelle. In den nächsten Tagen werden Temperaturen von teilweise bis zu 37 Grad erwartet. Deshalb gilt ab heute Mittag für grosse Teile der Schweiz die zweithöchste Hitzewarnung. Besonders gefährdet sind Kinder und Kranke, aber auch Senioren.
6: Also ich spüre sicher die Hitze mehr als früher. Ich kann gut leben damit. Ich bin ja pensioniert, ich kann mich zurückziehen. Also ich muss ja nicht draußen sein.
7: Ich mache einen Lümpli nass machen und die Kühlschrank und nehme ich die raus und mich wieder abwaschen oder um Knöchel herum.
8: Ich habe einfach gemerkt, dass ich die Hitze nicht mehr so mag verleiden. Ich bin müde und es wird fast sturm.
5: Der Bund empfiehlt, viel zu trinken, sich im Schatten aufzuhalten und körperliche Anstrengungen in der Hitze zu vermeiden. Tierschutzorganisationen erinnern daran, dass auch Haustiere geschützt werden müssen, da viele Tiere Hitze nur schlecht regulieren können. Die USA und der Iran haben ein Rahmenabkommen für ein Ende des Konflikts unterzeichnet, früher als erwartet. Wie es vom Vermittlerstaat Pakistan heißt, wird nun auch die Straße von Hormus wieder öffnen. Lea Matschula berichtet.
9: Für den weltweiten Handel ist die Straße von Hormus enorm wichtig, vor allem was Öl, Gas und Dünger betrifft. Und daher hoffen nun alle, dass sich dort der Schiffsverkehr schnell wieder so einspielt, wie es vor dem Iran-Krieg der Fall war. Die Ölpreise, Gaspreise und auch die Preise für Dünger dürften bald wieder sinken. Wenn die Lage ruhig bleibt und die weiteren Verhandlungen zwischen den USA und dem Iran gut verlaufen. In dem Rahmenabkommen fehlt etwa noch eine Regelung für das iranische Atomprogramm.
5: Unklar ist, ob das geplante Treffen morgen auf dem Bürgerstock noch stattfindet. Der Iran sagt, eine Unterzeichnungszeremonie sei nicht mehr nötig. Aus Washington gibt es dazu bisher keine Stellungnahme. Die Schweizer Bevölkerung unterstützt strengere Kapitalvorschriften für Grossbanken. Gemäss einer Umfrage des Meinungsforschungsinstituts YouGov sind 3/4 der Befragten dafür. Der Bundesrat erhält damit Rückenwind für seine Pläne nach dem Untergang der Credit Suisse. Zwar befürchten viele, dass die UBS als Reaktion Geschäfte ins Ausland verlagern könnte, trotzdem wollen rund 7 von 10 Befragten an strengen Regeln festhalten. Die Schweiz bleibt ein Spitzenstandort für Hochschulen. Im neuesten internationalen Hochschulranking gehören 3 Schweizer Universitäten zu den 100 besten der Welt. Die ETH Zürich belegt weltweit Rang 8 und bleibt damit die beste Hochschule Kontinentaleuropas. Die ETH Lausanne liegt auf Platz 22, die Universität Zürich auf Platz 98. Angeführt wird die weltweite Rangliste zum 15. Mal vom Massachusetts Institute of Technology, kurz MIT, in den USA.
4: Es hat einen Unfall auf der A2 Richtung Luzern zwischen dem Mariazell-Tunnel und Sembach, dort Stauz. Und es ist die Hauptstrasse zwischen der Abzweigung Ermisee und Esch gesperrt wegen dem Unfall auf beiden Seiten. Dann aufpassen, von Mariazell-Tunnel und dem Eichtunnel hat es noch Sachen auf der Autobahn. Dort dann vorsichtig weiterfahren. A2 Richtung Gotthard, da stockt es zwischen Rotenburg und dem Rüssport-Tunnel. Weiter auf der A14 Richtung Luzern zwischen Buri und der Verzweigung Rotze stocken es. Richtung Zug auf der A14 von Buri Richtung Verzweigung Rütihof. Und der Stau auf der Hauptstrasse von Oberaart Richtung Goldau.
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4: Heute wieder die kurzen Kleider- und Sonnenbrillen-Fragen der Roger Perry aus dem Wetterstudio.
10: Am heutigen Donnerstag ist der ganze Tag sonnig. Es gibt lediglich am Nachmittag über den Bergen weitgehend harmlose Quellwolken. Bei Temperaturen von heissen 33 Grad. Im Flachland haben wir noch wenig Wind. Auf den Bergen bloß der leichte Westwind. Morgen Freitag ist am Vormittag noch vielfach sonnig. Am Nachmittag hat es dann ein bisschen mehr Wolken und es gibt erhöhte Schauer und Gewitterneigung. Auch recht heftige Gewitter sind möglich. Es bleibt aber heiss, wir haben wieder rund 33 Grad. Wochenende sieht es unverändert noch viel Sonnenschein aus. Lediglich in den Bergen kann es vereinzelt einen Regenspritz oder ein Gewitter geben. So ist es trocken und es bleibt heiss. Ja, es wird sogar noch etwas heisser. Wir haben rund 34 bis 35 Grad.
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4: Kommt oder kommt nicht? Eigentlich wäre alles parat für das Treffen vom Iran und den USA auf einem Bürgerstock. Aber jetzt ist der Deal schon unterschrieben. Und die Frage, braucht es das Treffen oberhalb des Vierwaldstättersee überhaupt noch? Was für so ein Treffen für Menschen würde bedeuten, die in der Nähe wohnen? Ist dort der Alltag auf dem Bürgerstock dann normal? Oder würden sie aufschnaufen, wenn der höhere Besuch dann eben doch nicht kommt? Wir gehen nachfragen. Wir schauen vorbei bei der Familie Odermatt im Kirchbühl zu Obbürgen am Fuß vom Bürgerstock. Der Christian Stempfli hat sich heute Morgen nämlich auf den Weg gemacht Richtung Bergue. Und wir schalten zu der Familie in 8 Minuten. Der Dani Küng am Mikrofon. Guten Morgen.

0: Unterricht sind wir gerade beim Arbeiten angekommen. Noch kurz Schwatz an der Kaffeemaschine und dann ab in die Arbeit. Guten Morgen, 13 ab 8 ist es.
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0: Ja, jetzt ist es doch schneller passiert als gedacht. Der US-Präsident Donald Trump hat in Paris den Deal mit dem Iran unterschrieben.
2: Good job. Great job.
0: Eigentlich hätte das ja auf einem Bürgerstock passieren sollen. Morgen Freitag. Die Vorbereitungen die sind schon gelaufen. Alle Gäste ausgeladen. Die Absperrgitter die sind montiert worden rund ums Ressort. Geht das jetzt ins Wasser oder kommt es gleich zu einem Treffen auf dem Bürgerstock? Das steht jetzt noch ein bisschen in den Sternen. Darum haben wir unseren Reporter, den Christian Stempfli, geschickt, um die Lage mal abzuchecken. Du bist ganz in der Nähe vom Bürgerstock, Christian.
3: Ja, guten Morgen, Dani. Ich sehe gerade um eine Hausecke herum, rauf zu der Schweizer Fahne über einem der grossen Hotels vom Bürgerstock. Und wir sind hier auf einem Hof, der direkt an Bürgerstock Resort grenzt, im Kilchbühel 1, bei der Familie Odermatt daheim. Jetzt auf der Terrasse, draussen im Garten, an einem wunderbaren Sommermorgen bei der Bernadette Odermatt, gerade zum Kaffee eingeladen. Guten Morgen nochmal, Bernadette.
4: Guten Morgen miteinander.
3: Es läuft gerade ein bisschen etwas. Ein Polizeiauto ist hier vorbeigefahren vorhin. Ist es ein Einheimisches?
4: Ich denke, es war nicht Waldner Polizei. Ja, es ist gestern sind schon viele Autos umeinander gefahren, Polizeiauto auch. Und unter anderem ist einem auch aufgefallen, dass viele Fahrzeuge einfach so langsam hinterher fahren und wieder führen. Und sie sind sich einfach interessiert. Wir sind gestern Abend noch draußen gesessen, da auch, wo wir jetzt sind. Und dann haben wir gesehen, fahrt eins unten hinterher, dann fahrt es die Straße dahin rauf. Und ich glaube, die Leute, gewisse sind vielleicht interessiert oder wollen schauen, was da passiert.
3: Es ist etwas am Tun. Unten, ich bin bis zur alten Post gekommen mit dem ÖV, mit dem Postauto. Und von dort aus sind Mitarbeiter vom Bürgerstock mit einem Shuttle abgeholt worden. Es ist Endstation jetzt während diesen Tagen. Und da habe ich gerade gesehen, ist es Zone abgesperrt gsi. Hinter dran sind Militärauto und Soldaten, die rum sind, in der ganzen Region da.
4: Ja, ich habe gehört sagen, dass der Bund 2000 Armeeleute da in die Region geschickt hat, um den Raum zu sichern. Ja, seit gestern Morgen um 9 Uhr ist da gross Aufmarsch. Man hört Lastwagen bis tief in die Nacht rein, die in Bürgerstock rauffahren und Absperrgitter und Material transportiert. Ja, ist einiges los.
3: Der Grund ist die Absichtserklärung zwischen den Konfliktparteien Iran und USA, wo es geheissen hat, die soll am Freitag, morgen, hier auf dem Bürgerstock oben unterzeichnet werden. Jetzt haben wir in der Nacht Nachricht bekommen, der amerikanische Präsident hat

0: manchmal noch spannend zu lesen, auch die verschiedenen Kommentare, was die Leute meinen dazu. Jetzt haben sie natürlich schon geschrieben, Fake, ja, es ist Ablenkungsmanöver. Man weiß es einfach nicht so genau. Ich finde es natürlich auch extrem aufwendig, wenn man so etwas will, da oben machen. Und nachher wird das wieder an einem anderen Ort stattgefunden. Ja, was der Sinn dahinter ist, vielleicht halt gleich ein bisschen für Kataris Werbung von ihrem Ressort. Man weiß einfach nicht.
1: Und wir sind gespannt, was sich noch ergibt jetzt in diesen Tagen, wo viel in Bewegung ist. Es ist der G7-Gipfel in Evian. Ja, geht's um eine ganz ernste Sache jetzt bilateral zwischen den USA und dem Iran. Und der Bürgerstock ist ein Thema in dem Ganzen, also in der Weltpolitik. Das ist schon noch speziell. Es ist nicht zum ersten Mal. Vor zwei Jahren ist die Ukraine-Konferenz da gewesen, wo über 100 Staats- und Regierungsleute hier raufgekommen sind, ist dann noch einiges grösser gewesen, das Ganze?
0: Ja, natürlich, das ist wesentlich viel grösser gewesen. Das ist auch schon viel früher angekündigt worden. Also sicher zwei Monate voraus hat man das gewusst, dass das da wird stattfinden. Dann ist, sage ich jetzt einmal, sechs Wochen Aufbauarbeit mit dem ganzen Heli-Landeplatz, mit allen Massnahmen. Und ich denke auch, das Konzept zu erstellen von der ganzen Sicherheit ist da natürlich das erste Mal gewesen. Jetzt haben sie es vielleicht ein bisschen, ja, schon Erfahrung damit, was das Ganze einfacher macht. Und es ist natürlich jetzt ein sozusagen Schnellschuss, das Ganze noch einmal im ähnlichen Rahmen oder einfach durchzuführen.
1: Nacht- und Nebelaktion jetzt eigentlich?
0: Ja, total, wirklich. Also ich glaube, es sind alle ein bisschen überrascht gewesen. Am Dienstagabend habe ich das erste Mal im Radio gehört, dass das stattfindet. Und denke, boah, sportlich. Ja.
1: Ja, wie geht es euch dabei? Also ihr seid, was ist das, Luftlinie vielleicht 500 Meter oder nicht einmal zum Bürgerstock, wo jetzt so einen grossen Namen bekommen hat und überkommt, wo auf der Karte von der Weltpolitik ist.
0: Ja, das ist natürlich für uns schon sehr nah, aber auch nicht etwas ganz etwas Neues. Ein bisschen weit haben wir ja eben das schon erlebt und da denkt man, ja, jetzt ist es halt wieder einmal. Wir selber hier sind nicht eingeschränkt. Irgendwie ehrt es einem natürlich, dass wir an so einem Punkt dürfen wohnen, wo alle Leute jetzt anschauen. Es ist wirklich eine schöne Flecken Erde, wo Werbung generiert für alle, die das macht. Wie nachhaltig also es ist, das kann man sich fragen. Schlussendlich ist das am schnell wieder vorbei.
1: Aber also man kann wirklich jedem empfehlen, einen Ausflug hier zu machen. Ob man jetzt Regierungsvertreter ist oder nicht, die Landschaft hier mit den gemähten Matten, die Heuballen sind schon fertig, die Kuhle sind am Weiden hier hinten. Man hört Vögel zwitschern, das ringsherum Hügel und Berge. Und schon nur das Rauffahren, Blick auf den See runter, ein Paradies hier.
0: Also für uns hier oben ist es natürlich schon ein die heile Welt. Wir leben hier, wir merken nichts von Krieg. Es ist manchmal ja schwierig, das nachzuvollziehen, was da auf der Welt abgeht. Und wenn man im Fernsehen die Bilder sieht, wo alles in Schutt und Asche ist, dann steht man hier im Garten raus und denkt, es ist so friedlich. Also es ist sehr gegensätzlich. Und ich glaube, wir müssen uns schon auch ein bisschen arrangieren und halt manchmal in denen, die jetzt hier etwas machen und die kleine Einschränkungen, die man vielleicht in Kauf nehmen kann für etwas Grosses, das bewirken kann oder jetzt bewirkt halt schon hat. Ja.
1: Jetzt ist gerade ein Mädchen mit dem Hund hier zum Spielplatz gumpet, freudestrahlend. Das sind die Bilder vom Frieden hier im Herz der Schweiz und eben die ganze Welt, sonst hört man immer wieder, ist in Aufruhr. Bei euch geht der Alltag weiter, Arbeit steht da, Bernadette. Ich habe hier einiges an Material gesehen in der Küche.
0: Ja, ganz genau. Ich produziere hier auf unserem Hof Glasse, Kilchbielglasse. Und meine Tochter ist jetzt gekommen mit dem Grosskind. das war das Mädchen. Und wir werden heute Morgen den ganzen Morgen Glace produzieren. Ja, der Alltag geht weiter. So schön, wie es ist hier. Wir müssen jetzt leider in die Küche und können nicht

0: Träumen draussen sein.
1: Aber du sagst mit einem Strahlen. Du wünschst eine ganz gute Klassenproduktion. Das ist natürlich auch sehr, sehr aktuell jetzt in dieser heissen Phase vom Sommer, die hier anrollt. Bernadette, merci fürs Kaffee und einen guten Tag.
0: Ja, danke gleichfalls. Ich wünsche euch allen einen kühlen Tag.
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3: 7 Minuten vor der halben 9 es hat einen Unfall auf der A2 Richtung Luzern zwischen Maria Zelltunnel und Sempach. Die rechte Spur gesperrt, da haben wir etwa eine Viertelstunde länger. Ich wünsche viel Geduld und eine gute Weiterfahrt. Da ist Pony Tyler.

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3: Es ist 8:30 Uhr.
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4: Am Mikrofon, das Erzschu Stenz. Trotz des bereits unterzeichneten Rahmenabkommens zwischen den USA und dem Iran sollen sich die beiden Länder morgen auf dem Bürgerstock treffen. Das bestätigt das Außendepartement auf Anfrage der Luzerner Zeitung. Dabei geht es um die Umsetzung des Abkommens. Das EDA bezeichnet die Vereinbarung als wichtigen Schritt zur Entspannung im Nahen Osten. Die Schweizer Bevölkerung unterstützt strengere Kapitalvorschriften für Grossbanken. Gemäss einer Umfrage des Meinungsforschungsinstituts YouGov sind 3/4 der Befragten dafür. Der Bundesrat erhält damit Rückenwind für seine Pläne nach dem Untergang der Credit Suisse. Zwar befürchten viele, dass die UBS als Reaktion Geschäfte ins Ausland verlagern könnte, trotzdem wollen rund 7 von 10 Befragten an strengen Regeln festhalten. Der Ständerat diskutiert heute über ein Verbot von Abgangsentschädigungen an Kaderleute des Bundes. Heute sind solche Entschädigungen in gewissen Fällen möglich, etwa für Direktoren von Bundesämtern. Der Bundesrat lehnt ein Verbot ab. Abgangsentschädigungen könnten im Einzelfall sinnvoll sein. Zudem würde ein Verbot Spitzenjobs beim Bund weniger attraktiv machen.
5: Es staut auf der A2 Richtung Luzern zwischen Dagmersellen und Sembach nach einem Unfall. Die rechte Spur die ist momentan gesperrt. Wir haben etwa 20 Minuten länger auf dem Abschnitt. Dann auf der A14 Richtung Luzern stockt es zwischen Buri und der Verzweigung Rotsee. Und auf der Hauptstrasse von Oberart Richtung Goldau staut es.
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5: Die Wolken, die müsst ihr heute eher suchen. Richtung Alpen findet ihr vielleicht ein paar, aber die sind auch eher harmlos. Viel Sonne gibt es heute und heisse Temperaturen bis zu 33 Grad am Nachmittag. Auch in den nächsten Tagen geht es so weiter. Viel Schwitzen angesagt, über das Wochenende darüber aus. Bis zu 35 Grad am Wochenende. Und ab morgen kann es dann auch mal für ein Hitzegewitter langen. Teilweise sind die dann auch kräftig.
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4: Die SVP vom Kanton Luzern plant offenbar ein Zweierticket für die Regierungsratswahlen. Falls der Mitte-Regierungsrat Reto Wyss nicht mehr antritt, will die SVP neben Bildungsdirektor Armin Hartmann auch noch eine Frau ins Rennen schicken. Ein Angriff auf eine bisherige plant die SVP aber nicht, schreibt die Luzerner Zeitung. Die Bushaltestelle bei der Talstation der Pilatusbahn in Kriens kommt eine Wendeschlaufe über. Sie ist eine von 3 Haltestellen, die die Stadt Kriens dieses Jahr saniert und barrierefrei macht. Ab dem Fahrplanwechsel 2027 müssen die Busse auf dem Parkplatz der Pilatusbahn kehren können, steht es in einer Mitteilung. Für das brauche ich eine Schlaufe. Gleichzeitig gibt es dort neu eine Begegnungszone. Bauarbeiten gibt es auch bei den Haltestellen Seithalten und Eichenspäss. Die Pädagogische Hochschule Luzern macht wieder Gewinn. Im letzten Jahr hat sie 4,2 Millionen Franken plus gemacht. Das vor allem dank einer einmaligen Unterstützung vom Kanton. Im Vorjahr hat es noch einen Verlust von gut 1 Million Franken gegeben. Die finanzielle Situation bleibt laut der PH herausfordernd. Das unter anderem, weil es weniger Geld vom Bund gibt für die Forschung und Entwicklung. Und das Zuger Strafgericht hat einen Mann wegen Mord verurteilt. Er hat das Paar vor 2 Jahren seinen Adoptivvater im Schlaf umgebracht. Für das Gericht ist der Mann aber schuldunfähig. Er sei paranoid schizophren. Darum muss er stationär in Therapie. Der Mord ist nicht die erste Tat vom heute 43-jährigen Mann, schreibt die Zuckerzeitung. Er hat vor 9 Jahren eine Frau verprügelt und auch schon dort eine stationäre Massnahme bekommen. Die ist dann später aufgehoben worden. Das Urteil vom Zuger Strafgericht ist noch nicht rechtskräftig.
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0: Ja, nicht nur Liebe ist in der Luft, auch die Pollen sind unterwegs, gerade bei diesem heißen, trockenen Wetter. Love is in the air. John Paul Young auf Radio Zentral geht heute wieder stark aufwärts mit dem Quecksilber über 30 Grad, etwa 33 Grad im Zentralland am Nachmittag wird also heiß. Und dementsprechend stimmen wir uns jetzt schon mal ein bisschen ein, musikalisch, auf den schwitzigen Tag.
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Das ist Musik aus Finnland. Dort haben sie jetzt sicher ein bisschen kühler als bei uns im Zentralland. Sunrise Avenue, Hollywood Hills. 10 vor 9 ist es. Wir schauen auf die A2. Da hat es heute Morgen einen Unfall gegeben. Zwischen Dagmarsellen und Sembach in Richtung Luzern. Die rechte Spur die ist immer noch gesperrt. Ihr habt dort etwa 20 Minuten länger auf dem Abschnitt. Und der stockt auf der A14 Richtung Luzern zwischen Buri und der Verzweigung Rotsee. Habt eine gute Fahrt. Okay.

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4: 20 Grad messen wir aktuell zur Oberägerin. 19 Grad sind es. Das Nebels, Donnerstagmorgen um 9 Uhr.
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6: Das USA-Iran-Treffen auf dem Bürgerstock ist weiterhin geplant. Der Bund gibt eine Hitzewarnung raus und die Schweiz bleibt ein Spitzenstandort für Hochschulen. Am Mikrofon, das Sergio Stenz. Die Schweiz begrüßt, dass die USA und der Iran das Rahmenabkommen für ein Ende des Konflikts unterzeichnet haben. Die Vereinbarung sei ein wichtiger Schritt zur Entspannung im Nahen Osten, teilt das Außendepartement mit. Gemäß aktuellem Stand sei nach wie vor vorgesehen, dass sich die USA und der Iran morgen auf dem Bürgerstock zu ersten Verhandlungen über die Umsetzung des Abkommens treffen. Über den Ablauf und die Details dieses Treffens könnten aktuell aber keine weiteren Angaben gemacht werden. Der Bund warnt vor einer markanten Hitzewelle. In den nächsten Tagen werden Temperaturen von teilweise bis zu 37 Grad erwartet. Deshalb gilt ab heute Mittag für große Teile der Schweiz die zweithöchste Hitzewarnung. Besonders gefährdet sind Kinder und Kranke, aber auch Senioren.
7: Also ich spüre sicher die Hitze mehr als früher. Ich kann gut leben damit. Ich bin ja pensioniert, ich kann mich zurückziehen. Also ich muss ja nicht draußen sein.
8: Ich mache eine Lümpli nass machen und die Kühlschrank und nehme ich die raus und mich wieder abwaschen oder um Knöchel herum.
9: Ich habe einfach gemerkt, dass ich die Hitze nicht mehr so verleiden mag. Ich bin dann müde und zwei fast dort.
6: Der Bund empfiehlt, viel zu trinken, sich im Schatten aufzuhalten und körperliche Anstrengungen in der Hitze zu vermeiden. Tierschutzorganisationen erinnern daran, dass auch Haustiere geschützt werden müssen, da viele Tiere Hitze nur schlecht regulieren können. Die Schweizer Bevölkerung unterstützt strengere Kapitalvorschriften für Grossbanken. Gemäss einer Umfrage des Meinungsforschungsinstituts YouGov sind 3/4 der Befragten dafür. Der Bundesrat erhält damit Rückenwind für seine Pläne nach dem Untergang der Credit Suisse. Zwar befürchten viele, dass die UBS als Reaktion Geschäfte ins Ausland verlagern könnte, trotzdem wollen rund 7 von 10 Befragten an strengen Regeln festhalten. Die Schweiz bleibt ein Spitzenstandort für Hochschulen. Im neuesten internationalen Hochschulranking gehören 3 Schweizer Universitäten zu den 100 besten der Welt. Die ETH Zürich belegt weltweit Rang 8 und bleibt damit die beste Hochschule Kontinentaleuropas. Die ETH Lausanne liegt auf Platz 22, die Universität Zürich auf Platz 98. Angeführt wird die weltweite Rangliste zum 15. Mal vom Massachusetts Institute of Technology, kurz MIT, in den USA.
4: Der Nikkei-Index in Japan ist im grünen Bereich mit einem Plus von 1,65%. Der Euro gibt es aktuell für 92,03 und der US-Dollar für 79,90. Auf der A2 gibt es noch Stau wegen einem Unfall von heute Morgen. Aktuell zwischen Dagmersell und Sempach. Stau, die rechte Spur ist blockiert. Etwa eine halbe Stunde länger haben wir auf dem Abschnitt. Dazu stockt es auf der A14 Richtung Luzern zwischen Buri und der Verzweigung Grotze.
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4: Ein Haufen Sonne haben wir heute den ganzen Tag. Nur ein paar wenige Wolken Richtung Alpen. Die Temperaturen die gehen heute auf etwa 33 Grad. Und in den nächsten Tagen geht es genau so weiter mit dem Sommerwetter. Es ist sonnig und auch heiß mit bis zu 35 Grad am Wochenende. Ab morgen kann es dann auch immer mal wieder ein Hitzegewitter geben, teilweise auch kräftig.
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4: Es ist ein Haufen los gerade auf dem Bürgerstock. Das merkt auch die Bernadette Odermatt, die in Zottbürgen lebt, am Fuß vom Bürgerstock.
11: Wir sind gestern Abend noch draussen gesessen, da auch, wo wir jetzt sind. Und haben wir gesehen, da fährt eins unten hinten, dann fährt es die Strasse dahin rauf. Und ich glaube, die Leute, gewisse sind vielleicht interessiert oder wollen schauen, was da passiert.
4: Ja, viele gehen spienzeln, ob es morgen tatsächlich höheren Besuch geht oder nicht. Von den Iranern und Amerikanern. Wie erleben die Bürgerstöckler die bewegten Tage? Unser Reporter ist unterwegs im Gebiet. Wir schalten dazu in 10 Minuten. Am Mikrofon guten Morgen wünscht euch der Dani Kühn.

0: Carpo mit Movistar auf Radio Zentral. Ja, Movistars, Filmstars, hat es ja schon ein paar gegeben. Auf dem Bürgerstock Audrey Hepburn, wo sogar eine längere Zeit dort gelebt hat. Auch wenn das Friedensabkommen zwischen Iran und USA schon unterschrieben ist, ein Treffen soll es morgen gleich geben auf dem Bürgerstock, um über die Umsetzung reden von diesem Abkommen. Das heisst, es gibt höheren Besuch. Einer ist mehr auf dem Bürgerstock, speziell und gleich fast ein bisschen Alltag für die Bewohner rund um den Bürgerstock. Unser Reporter, der Christian Stempfli, war vor einer Stunde im Kirchbühl, hat dort einen gerade bei der Bernadette Odermatt frische Glasse degustieren. Jetzt ist er weiter oben, ganz neu an den grossen Hotels vom Bürgerstock.
1: Ja, Dani, das Mikrofon sollte jetzt noch eine Kamera haben, aber ich tue Bilder nachliefern, wieder von einem malerischen Flecken. Jetzt auf dem Bürgerberg im Gasthaus Drogen, einfach Madeleine heisst es auch, aus einem besonderen Grund. Vis-à-vis bin ich hier auf der Terrasse beim Joe Müller und die Madeleine, seine Madeleine, ist gerade in der Küche, glaube ich, etwas am Vorbereiten.
2: Ja, sie macht den Mittagslunch bereit und für Gäste, ja, ganz genau.
1: Für mich gibt es noch ein Pizza-Baguette.
2: Jetzt noch ein feines Pizza-Baguette, das sie ganz frisch macht für dich, Christian.
1: Sensationell, da wird man bedient wie, ich sage jetzt, wie Könige, da an dem schönen Flecken. Auch da im Hintergrund hören wir Kuhle treicheln, Vögel zwitschern, die Schweizer Fahne da auf der grossen Terrasse, die weht nicht, es ist windstill, es gibt einen heissen Sommertag, einen verrückten Tag oder schon eine verrückte Woche für euch?
2: Ja, ganz genau. Es ist auch wahnsinnig verrückt, oder? Mit dem ganzen Bürgerstock, mit dem Anlass, was jetzt stattfindet. Ich hoffe, er findet wirklich statt. Und für uns ist es natürlich eine tolle Sache, dass wir den Bürgerstock wieder so bekannt machen können in der Welt draussen. Grossartig.
1: Du bist einer von den Ersten gsi, glaub, wo schon eine Geheiminformation bekommen hat, Anfangswoche. Es könnte dann etwas geben.
2: Jawohl, der Chris Franzen hat uns telefonisch benachrichtigt, früh am Morgen am Montag, und hat gesagt, es ist noch geheim, aber es findet einen Anlass hier oben im Bürgerstock mit den Amerikanern und dem Friedensabkommen mit Iran statt. Und ich habe nachher gesagt, ja, ich bin noch nicht ganz sicher, ob das wirklich stattfindet. Man weiss ja, wie der Trump tickt. Und der Iran ist auch so mit dem Libanon. Der Konflikt findet da immer noch statt. Aber so wie es jetzt aussieht, haben sie den Vertrag unterschrieben. Und sie kommen jetzt tatsächlich auf den Bürgerstock. Sehr schöne Geschichte.
1: Und ich sehe, es ist wunderbar angetischt hier im Säli. Schöne Gläser, edles Besteck, dekoriert, schon für den Freitag.
2: Jawohl, schon für den Freitagabend.

0: Ukraine-Krieg, jetzt der Iran-USA-Konfliktkrieg, wo das grosse Thema ist. Und wir dürfen mit diesen Leuten reden, die hier hautnah dabei sind. Joe, ich bleibe noch schnell einen Moment. Vielleicht erfahren wir noch etwas über eure 16 Jahre, die ihr hier schon im Gasthaus Drogen wirtet. Du strahlst gerade, wenn ich das anspreche.
1: Ja, es ist eine sehr schöne Sache hier oben. Also uns gefällt es unglaublich gut. Wir haben ein sehr gutes Publikum, Gäste. Wir wohnen hier. Gegend, siehst du es, Christian, es ist wunderbar hier oben, wenn das Wetter schön ist. Und nein, es ist eine ganz tolle Geschichte und wir werden weiterhin hier oben bleiben, die nächsten 5 Jahre noch ganz sicher.
2: Ja, und es ist so schön, dass wir gerne noch hier oben verweilen. Der Christian Stempfli meldet sich dann noch einmal vom Gasthaus Drogen in dieser Stunde.

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1: Halb 10 ist es. Der Unfall auf der A2 Richtung Luzern. Er ist wieder geräumt zwischen Dagmersell und Sempach. Braucht dort aber noch ein bisschen Geduld. Stockt noch ein bisschen. Und dann wünsche ich noch eine gute Weiterfahrt. Matthew Wilder, Break My Stripes.

0: Wir grüßen die Sonnenstrahlen im Zentralland heute an diesem Donnerstag, 12 Minuten vor der 10. Und wir schauen jetzt auch noch einmal Richtung Bürgerstock. Bei dem Place to be, wo morgen der Tisch für höhere Politiker und Diplomaten gedeckt werden. Die Schweiz und gerade der Bürgerstock ist morgen Gastgeber von einem Treffen zwischen dem Iran und den Amerikanern. Und unser Reporter, der Christian Stempfli, ist heute den ganzen Morgen schon unterwegs rund um den Bürgerstock. Und jetzt gerade im Gasthaus Drogen zum Kaffee und Znüni.
1: Es ist ein Schauen und ein Hören hier auf dem Bürgerberg. Im Rücken habe ich die grossen Hotels. Und hier vorne aussen, gerade hinter dem Garten, hinter der Gartenterrasse vom Gasthaus Drogen, eine kleine Kapelle. Und wenn ich darüber ausschaue, sehe ich den Gipfel vom Pilatus. Und Joe Müller sieht sogar das Bändchen, das aufgefahren ist. Du hast gute Augen.
2: Ja, ich habe sehr gute Augen. Und da habe ich Freude dran. Ja, ja, das ist so. Ja.
1: Seit 16 Jahren wirtest du mit deinem Schatz, der Madeleine, hier auf dem Bürgerberg. In einer spannenden Zeit. Dort mal haben die Bauarbeiten angefangen. Es ist da einiges ins Rollen gekommen.
2: Ja, es ist eigentlich am Anfang sind da Bauarbeiten gewesen vom Bürgerberg oder vom Bürgerstock selber. Und wir haben dort sehr gross profitiert, weil da sind die Arbeiter zu uns gekommen, weil da oben ist ja alles zu gewesen. Und das ist eigentlich auch eine sehr schöne Zeit gewesen. Und jetzt hat sich das ein bisschen verändert. Jetzt sind die Restaurants offen auf dem Bürgerstock. Und wir haben jetzt eigentlich schon ein bisschen weniger, aber es reicht immer noch für uns beide sehr gut.
1: Und man kann exquisit essen da 14 Gomio-Punkte und speziell noch, ich sehe da viele Tische für aussen, auf der Terrasse, drinnen auch. Und ihr macht das Zweite?
2: Ja, Christian, wir machen das Zweite. Madeleine macht Küche, ich mache den Service. Wobei, wenn wir grosse Anlässe haben, haben wir noch zwei Aushilfsserviertöchter, die mir unter die Arme greifen. Aber sonst macht Madeleine Küche ganz allein und ich mache normalerweise den Service auch allein. Wir haben draussen 7 Tisch und drinnen 7 Tisch, aber gesamthaft haben wir etwa 50 Leute können bedienen. Wobei, mit etwa 20 Allegards sind wir dann schon an der oberen Grenze.
1: Joe, du hast einen weiten Weg gemacht, ursprünglich vom Luzernischen über das Bündnerland, über die Region Basel, Zug und so weiter, bist du hier gelandet, unter anderem auch wegen der Madeleine. Und jetzt hast du mir gesagt, in 10 Tagen wirst du 70.
2: Ja, in 10 Tagen werde ich tatsächlich 70. Und wenn's Gesundheit zulässt und wir noch weiterhin so Freude haben, bleiben wir noch die nächsten Jahre da und werde noch ein bisschen wirten. Sicher nicht mehr 100%, aber wir machen noch das Möglichste und unsere Gäste haben nach wie vor Freude und wir haben Spass daran. Also werden wir eigentlich noch ein bisschen weitermachen.
1: An einem besonderen Ort, wo jetzt wirklich gerade die ganze Welt darüber redet. Morgen Abend werden hier wichtige Staatsleute von den verschiedenen Parteien ankommen. Wir hören etwa Helikopterkreise oder es sind Polizeiautos mit Radar unterwegs. Wie erlebst du die Momente im Moment?
2: Die Momente erlebe ich eigentlich gut und grossartig. Ich finde es sehr schön, dass die Staatschefs auf den Bürgerstock kommen. Das ist wieder Werbung für den Bürgerstock, für uns, für allgemein, für die Schweiz. Ein Frieden kann nie genug kosten. Und ich sage immer wieder, wenn der Krieg aufhört, dann haben wir wirklich etwas Positives gemacht dazu.
1: Du hast vorhin mir ein bisschen erzählt von der Zusammenarbeit mit den Leuten, die in den grossen Hotels oben arbeiten, mit dem Personal, das du auch persönlich kennst und du hast sie alle zusammen gerühmt. Also hier oben wird Champions League gemacht und das sind gute Menschen am Werk.
2: Ja, das sind ganz gute Leute. Also ohne diese Leute kann man ja Bürgerstock nicht so bedienen und ich bin total begeistert von diesen 700 Leuten. Die machen ihren Job grossartig. Vom Chris Franzen, Direktor, bis aber zu der Putzfrau, da wird grossartige Arbeit geleistet.
0: Sagt Joe Müller vom Gasthaus Drogen auf dem Bürgenberg. Er also ganz neu mit dabei, wenn es morgen das grosse Treffen gibt zwischen den Iranern und den Amerikanern. Ein paar Eindrücke vom Bürgerstock von unserem Reporter Christian gibt es dann übrigens nachher auch noch auf unserer Facebook-Seite. Da könnt ihr schauen, welche Bilder ab morgen in die ganze Welt ausgetragen werden.

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2: Was haben erstes Matt und andere gemeinsam? Beide haben 22 Grad und bei beiden ist jetzt 10.
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4: Das USA-Iran-Treffen auf dem Bürgerstock ist weiterhin geplant. Der Geburtenrückgang in der Schweiz geht weiter und der FC Luzern holt einen holländischen Flügelstürmer. Am Mikrofon. Die Schweiz begrüßt das Rahmenabkommen für ein Ende des Irankriegs. Die Vereinbarung sei ein wichtiger Schritt zur Entspannung im Nahen Osten, schreibt das Außendepartement auf Anfrage von Radio Zentral. Trotz der bereits erfolgten Unterzeichnung des Abkommens sei das Treffen morgen auf dem Bürgenstock weiterhin geplant.
5: Gemäß aktuellem Stand ist nach wie vor vorgesehen, dass sich morgen die USA und der Iran sowie die Mediatoren Pakistan und Katar auf dem Bürgenstock zu ersten Verhandlungen über die Umsetzung des Abkommens treffen. Über den Ablauf und die Details dieses Treffens können aktuell keine weiteren Informationen gemacht werden.
4: Auch die Sicherheitskräfte gehen nach wie vor davon aus, dass das Treffen auf dem Bürgenstock stattfindet, sagt Reto Berchtolz von der Kantonspolizei Nidwalden.
6: Die Polizei verfolgt die aktuelle Situation aktiv und steht im engen Austausch mit dem eidgenössischen Departement für Auswertung. Bis auf weiteres sind die konkreten Informationen, die uns vorliegen für die Planung dieser Sicherheitsmaßnahmen, nach wie vor weiter zu verfolgen und umzusetzen.
4: Spitzenkader der Bundesverwaltung und von bundesnahen Betrieben sollen künftig keine Abgangsentschädigungen mehr erhalten. Der Ständerat hat dafür grünes Licht gegeben, gegen den Willen des Bundesrates. Heute sind solche Zahlungen bei Trennungen von Topkadern möglich. Über die Vorlage entscheidet nun der Nationalrat. In der Schweiz sind auch im letzten Jahr weniger Kinder zur Welt gekommen. Laut Bundesamt für Statistik wurden rund 78.000 Babys geboren, praktisch gleich viele wie im Vorjahr, aber bereits das vierte Jahr in Folge mit einem leichten Rückgang. Die Zahl der Todesfälle blieb mit knapp 72.000 stabil. Der Geburtenüberschuss schrumpft damit weiter. Es kommen zwar noch mehr Menschen zur Welt als sterben, der Abstand wird aber kleiner. Meldung vom Fußball: Der FC Luzern verpflichtet einen neuen Spieler. Er holt den holländischen Flügelspieler Aurelio Oehlers. Der 22-Jährige kommt vom FC Volendam mit in der Schweiz und unterschreibt für 3 Jahre. Der Aurelio Oehlers ist unter anderem im Nachwuchs von Ajax Amsterdam.
2: 3 ab 10, ihr habt überall Freifahrt.
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2: Haufen Sonne haben wir heute den ganzen Tag. Nur ein paar wenige Wolken über den Bergen. Die Temperaturen die gehen heute Nachmittag auf 33 Grad. Bis am Sonntag bleibt es dann sonnig. Auch darüber aus bis nächste Woche. Und es wird heiß mit bis zu 35 Grad. Da kann es dann ab morgen auch immer mal wieder ein Hitzegewitter geben. Teilweise auch kräftig. Ja, der Sommer hat uns wieder fest im Griff. Ich hoffe, ihr könnt es trotzdem schaffen, ein bisschen geniessen. Einfach nicht zu gleich.
7: Ich will sicher nicht gerade von Anfang an die Sonne rauslegen. Ja, und ein bisschen im Schatten nachher. Sonnencreme gehört natürlich heutzutage dazu. Ich glaube, das ist jedem Affe klar.
2: Ja, und Vollgas geben können wir dafür in der Musik. Da legen wir die Sonnenbrille an und cremen uns ein mit ein paar sommerlichen Hits wie von Rupert Holmes, Pina Colada, Schweizer Musik von Plüsch. Und der Brian Adams ist auch mit dabei. Singt für uns über den Sommer 69. Das geht zum Start. Und gerne auch eure Vorschläge noch, wenn ihr etwas Sommerliches habt, etwas Erfrischendes für die warmen Temperaturen. Sagen Sie uns per WhatsApp auf 078 933 44 20. Eure Sprachaufnahme mit eurem Wunsch 078 933 44 20 direkt per WhatsApp. Der Dani Küng wünscht einen guten Donnerstag.

zusammen, das ist der Severin. Ich wünsche mir fürs Anna das Hippie-Gespenstli von Peter Räber. Danke vielmals und allen einen ganz schönen Tag.

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4: 24 Grad haben wir aktuell zu Morschach. 25 Grad sind es zu Schwanden. Jetzt ist es Selfie.
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5: Das Parlament hebt das AKW-Neubau-Verbot auf. Die Schweiz hält am Bürgerstock-Treffen fest und trifft zu Luzern holt einen holländischen Flügelstürmer. Am Mikrofon, das Herzog Stenz. In der Schweiz soll der Bau neuer Atomkraftwerke wieder möglich werden. Dieser Meinung ist nach dem Bundesrat und dem Ständerat nun auch der Nationalrat. Er hat den Gegenvorschlag zur Blackout-Initiative angenommen. Das letzte Wort wird das Volk haben. Die Schweiz begrüßt das Rahmenabkommen für ein Ende des Irankriegs. Die Vereinbarung sei ein wichtiger Schritt zur Entspannung im Nahen Osten, schreibt das Außendepartement auf Anfrage von Radio Zentral. Trotz der bereits erfolgten Unterzeichnung des Abkommens sei das Treffen morgen auf dem Bürgerstock weiterhin geplant, so das EDA.
6: Gemäß aktuellem Stand ist nach wie vor vorgesehen, dass sich morgen die USA und der Iran sowie die Mediatoren Pakistan und Katar auf dem Bürgerstock zu ersten Verhandlungen über die Umsetzung des Abkommens treffen. Über den Ablauf und die Details dieses Treffens können aktuell keine weiteren Informationen gemacht werden.
5: Bei einer allfälligen Absage des Treffens würde sich auch die Frage nach den Kosten stellen. Dazu sagt die Nidwaldner Sicherheitsdirektorin Karin Kaiser.
7: Für uns ist im Moment wichtig, dass wir einfach bereit sind, den Auftrag erledigen und die Sicherheit für die Konferenz gewährleisten können. Dementsprechend planen wir ein und wir sind jetzt in der Einsatzphase. Und das hat oberste Priorität. Und die Kostenteiler und Kostenfolgen, die werden im Anschluss nachher mit dem Bund diskutiert. Das sind aber auch so traditionell geprägte Standards umeinander. Wie das bei einer Absage wäre, das müssen wir miteinander definitiv anschauen.
5: Polizei, Feuerwehr und Rettungsdienste sollen auch künftig krisensicher kommunizieren können. Bund und Kantone haben deshalb die Planung für ein neues Funksystem gestartet, sagt Verteidigungsminister Martin Pfister.
8: Das Ziel ist ein einheitliches, breitbandiges und hochverfügbares Kommunikationssystem, welches auch in außerordentlichen Lagen zuverlässig funktioniert. MSK wird deshalb speziell dafür ausgelegt, auch bei Netzüberlastungen, Naturereignissen oder Katastrophen, Sabotageakten oder Cyberangriffen einsatzfähig zu bleiben.
5: Das neue mobile Sicherheitskommunikationssystem soll das heutige System Polycom ablösen, das spätestens 2035 ans Ende seiner Lebensdauer kommt. Bis dann wird Polycom weiter modernisiert und kann, laut Bund, bis mindestens 2035 betrieben werden. Fußball, der FC Luzern verpflichtet einen neuen Spieler. Er holt den holländischen Flügelstürmer Aurelio Ullers. Der 22-Jährige kommt vom FC Volendam mit in der Schweiz und unterschreibt für 3 Jahre. Der Aurelio Ullers war unter anderem im Nachwuchs von Ajax Amsterdam.
4: Es staut vor dem Gotthardtunnel in Richtung Süden. Da haben wir etwa 10 Minuten länger 1 Kilometer Stau.
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4: Haufen Sonne heute den ganzen Tag und heisse Temperaturen um die 33 Grad gibt's. Und das Sommerwetter, das bleibt auch in den nächsten Tagen so, bis nächste Woche nie. Am Wochenende wird es heiss mit bis zu 35 Grad. Und da kann es dann auch morgen immer mal wieder für ein Hitzegewitter langen, teilweise auch recht kräftig.
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4: Kim Wild. Hören wir noch die Stunde mit Cambodia. Sie ist im Juli in Locarno am Moon and Stars Musikfestival. Wenn ihr in diesen wollt oder sonst an irgendein Festival in diesem Sommer, dann hört ihr heute zwischen 1 und 4 am Nachmittag gut auf das goldige Geräusch. 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Auf 078 933 44 20. 078 933 44 20. 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Irgendein ist zwischen 1 und 4 heute am Nachmittag und in dieser Stunde schon Kim Wild. Das kleine Vorgeschmack. Der Dani König am Mikrofon wünscht einen guten Donnerstag.

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1: Es ist 11:30 Uhr.
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3: Am Mikrofon, das Sergio Stenz. In der Schweiz soll der Bau neuer Atomkraftwerke wieder möglich werden. Dieser Meinung ist nach dem Bundesrat und dem Ständerat nun auch der Nationalrat. Er hat den Gegenvorschlag zur Blackout-Initiative angenommen. Das letzte Wort wird das Volk haben. Links-Grün hat bereits das Referendum gegen die Aufhebung des AKW-Neubauverbots angekündigt. In der Schweiz sind auch im letzten Jahr weniger Kinder zur Welt gekommen. Laut Bundesamt für Statistik wurden rund 78.000 Babys geboren, praktisch gleich viele wie im Vorjahr, aber bereits das vierte Jahr in Folge mit einem leichten Rückgang. Die Zahl der Todesfälle blieb mit knapp 72.000 stabil. Die Schweizerische Nationalbank SNB belässt den Leitzins bei 0%. Damit bleiben Kredite und Hypotheken vorerst günstig. Die SNB will bei Bedarf weiter am Devisenmarkt eingreifen, um den Franken zu steuern.
4: Es staut vor dem Gotthardtunnel, zum einen Richtung Süden, 1 Kilometer, da habt ihr 10 Minuten länger. Und auch vor dem Südportal staut es auf 1 Kilometer, da habt ihr auch 10 Minuten länger, bis ihr dort rühren könnt. Haufen Sonne heute im Zentralland den ganzen Tag, mit ein paar Wolken, vor allem Richtung Berge, die aber nicht gross stören. Die Temperaturen die gehen auf 33 Grad heute am Nachmittag. Und der Rest der Woche bleibt es so sommerlich. Auch nächste Woche dann noch. Am Wochenende Temperaturen bis zu 35 Grad. Da kann es dann auch immer mal wieder für ein Hitzegewitter langen. Teilweise auch kräftig.
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1: Am Mikrofon ist der Florian Pfister. Findet das Bürgerstock-Treffen zwischen den USA und dem Iran morgen noch statt? Die Frage stellt sich, nachdem die beiden Länder ihre Absichtserklärung für das Ende des Nahostkonflikts schon digital unterzeichnet haben. Auf Anfrage von Radio Zentral bestätigt das Eidgenössische Departement für Auswärtige Angelegenheiten EDA, dass weiterhin ein Treffen geplant sei. Und auch die Polizei geht weiterhin davon aus, sagt Reto Berchtold von der Kantonspolizei Nidwalden.
5: Die Polizei verfolgt die aktuelle Situation aktiv und steht im engen Austausch mit dem Eidgenössischen Departement für Auswertung. Bis auf Weiteres sind die konkreten Informationen, die uns vorliegen, für die Planung dieser Sicherheitsmaßnahmen nach wie vor weiterzuverfolgen und umzusetzen.
1: Die Schweizer Regierung will keine neuen Massnahmen gegen steigende Mieten. Sie sagt, dass in den Gemeinden schon genug gemacht werde für mehr bezahlbaren Wohnraum. Dazu gehören Vorgaben in der Raumplanung und die Unterstützung von Wohnbaugenossenschaften, heisst es in der Mitteilung. Der Schweizer Regierungsrat sagt darum Nein zu einer Forderung von der SP, die unter anderem mehr Geld für günstige Wohnungen verlangt hat. In Dagmar Sellen ist ein Bauer tödlich verunglückt. Der 78-Jährige war gestern Abend im steilen Gelände mit einem Mai-Fahrzeug unterwegs. Aus noch unklärten Gründen ist das Fahrzeug den Hang runtergerollt. Der Mann ist dabei aus der Kabine geschleudert worden. Ein Rettungshelikopter hat ihn ins Spital gebracht. Dort ist er heute an seinen Verletzungen gestorben, schreibt die Luzerner Polizei. Und der Luzerner Kantonsrat Can Waldvogel hört auf. Aus familiären Gründen gibt der 35-jährige Horper sein Mandat Anfang September ab, unter anderem wegen der Geburt von seinem Sohn. Der Can Waldvogel hat über 4 Jahre die Grünen im Wahlkreis Luzern-Land vertreten. Wer sein Nachfolger wird oder seine Nachfolgerin, ist laut der Grünen Luzern noch offen.
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1: Wir gehen langsam Richtung Donnerstagmittag. Vielleicht könnt ihr den Mittag heute auch mit vorausnehmen an die Sonne. Das Wetter würde passen. Gut, vielleicht eher dann ein bisschen im Schatten noch, damit ihr dann nicht mit einem Sonnenstich zurückgehen arbeiten. Wir reden über das Friedensabkommen von den USA und dem Iran. Das ist schon unterschrieben worden vom Donald Trump höchstpersönlich zu Paris. Jetzt eine Frage, braucht es überhaupt noch das Bürgerstock-Treffen, das gross angekündigt worden ist am Morgen? Anfangswoche hat es noch geheissen, dort werde ich das dann unterschrieben. Aber jetzt ist alles wieder offen. Wir sind heute Morgen beim Bürgerstock vorbeischauen und haben mit Anwohnerinnen und Anwohnern geredet. Unter anderem mit Bernadette Odermatt von Obbürgen. Sie kommen momentan einen Haufen mit, über was da so zu und her geht am Bürgerstock.
2: Wir sind gestern Abend noch draussen gesessen, da auch, wo wir jetzt sind. Und dann haben wir gesehen, fährt eins unten hinten, dann fährt es die Strasse dahin rauf. Und ich glaube, die Leute, gewisse sind vielleicht interessiert oder wollen schauen, was da passiert.
1: Also, sie haben nicht recht gewusst, ob jetzt da hohe Gäste kommen oder nicht, morgen am Freitag. Mittlerweile wissen wir, ja, sie kommen. So ist das Departement. Schreibt auf Anfrage von Radio Zentral, es wird ein Treffen geben am Bürgerstock. Wie die Kanton Niederwalden, Polizei und die Leute vor Ort die Situation im Moment verfolgen, das gehört dann im Zentralinfo ab der 12. Damit der Nadine Wächster am Mikrofon.
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1: Der Bürgerstock fällt also weg morgen für einen Ausflug. Aber ihr könnt zum Beispiel in die Zuger Altstadt gehen. Dort ist den ganzen Tag der Altstadtmarkt. Das Thema regionale Felder und Gärten. Es gibt einen Haufen Lebensmittel zum Posten, saisonal und nachhaltig. All das auf dem Zuger Landsgemeindeplatz morgen vom 8. Uhr weg bis am Mittag um 12 Uhr. Alle Infos gibt es unter zuger-altstadtmarkt.ch. Dani Küng am Mikrofon war heute Morgen. Ich wünsche guten Mittag schon mal. Schön, dass ich euch hier den Morgen begleiten durfte.

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3: Einen guten Donnerstagmittag. Jetzt ist es 12 Uhr bei warmen 28 Grad in Bubiken und 24 Grad im Oberibrig.
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5: Das Parlament hebt AKW-Neubauverbot auf. Polizei und Rettungsdienst kommen ein neues Funksystem über und der Bund gibt eine Hitzewarnung raus. Am Mikrofon. Das Erdverständnis. In der Schweiz soll der Bau neuer Atomkraftwerke wieder möglich werden. Diese Meinung ist nach dem Bundesrat und dem Ständerat nun auch der Nationalrat. Er hat den Gegenvorschlag zur Blackout-Initiative angenommen. Das letzte Wort wird das Volk haben. Linksgrün hat bereits das Referendum gegen die Aufhebung des AKW-Neubauverbots angekündigt. Das Friedensabkommen zwischen den USA und dem Iran bedeutet noch lange nicht ein endgültiges Ende des Krieges. Das sagt Nahostexperte Erich Giesling. Da im Krieg auch andere Staaten involviert seien, bleibe die Frage offen, ob diese auf eine Waffenruhe eingehen werden.
6: Ich glaube, die iranische Darstellung, dass das bereits unter in trockenen Tüchern wäre, das glaube ich, das müssen wir noch nicht so ernst nehmen. Da kommt noch die ganze israelische Komponente, nämlich Netanyahu's Strategie kommt dazu und die kann eben immer noch gewaltig querschiessen.
5: Das Friedensabkommen sieht unter anderem vor, dass der Iran die Straße von Hormuz wieder öffnet. Die USA wiederum sollen die Seeblockade iranischer Häfen aufheben. Polizei, Feuerwehr und Rettungsdienste sollen auch künftig krisensicher kommunizieren können. Bund und Kantone haben deshalb die Planung für ein neues Funksystem gestartet, sagt Verteidigungsminister Martin Pfister.
7: Das Ziel ist ein einheitliches, breitbandiges und hochverfügbares Kommunikationssystem, welches auch in außerordentlichen Lagen zuverlässig funktioniert. MSK wird deshalb speziell dafür ausgelegt, auch bei Netzüberlastungen, Naturereignissen oder Katastrophen, Sabotageakten oder Cyberangriffen einsatzfähig zu bleiben.
5: Das neue mobile Sicherheitskommunikationssystem soll das heutige System Polycom ablösen, das spätestens 2035 ans Ende seiner Lebensdauer kommt. Bis dann wird Polycom weiter modernisiert und kann laut Bund bis mindestens 2035 betrieben werden. Die Schweizerische Nationalbank SNB belässt den Leitzins bei 0%. Damit bleiben Kredite und Hypotheken vorerst günstig. Die SNB will bei Bedarf weiter am Devisenmarkt eingreifen, um den Franken zu steuern. Die Schweizer Wirtschaft und der Franken seien trotz weltweiter Unsicherheiten stabil, sagt Notenbankchef Martin Schlegel.
8: Unsere Inflationsprognose ist in der mittleren Frist praktisch unverändert. Sie liegt über den gesamten Prognosezeitraum im Bereich der Preisstabilität.
5: Der Bund warnt vor einer markanten Hitzewelle. In den nächsten Tagen werden Temperaturen von teilweise bis zu 37 Grad erwartet. Deshalb gilt ab heute Mittag für große Teile der Schweiz die zweithöchste Hitzewarnung. Besonders gefährdet sind Kinder und Kranke, aber auch Senioren.
9: Also ich spüre sicher jetzt mehr als früher. Ich kann gut leben damit. Ich bin ja pensioniert, ich kann mich zurückziehen. Also ich muss ja nicht draußen sein.
10: Ich mache eine Lümpli nass machen und die Kühlschrank und nehme ich die raus und mich wieder abwäschen oder um Knöchel herum.
11: Ich habe einfach gemerkt, dass ich die Hitze nicht mehr so mag verleiden. Ich bin müde und es wird fast stört.
5: Der Bund empfiehlt, viel zu trinken, sich im Schatten aufzuhalten und körperliche Anstrengungen in der Hitze zu vermeiden. Tierschutzorganisationen erinnern daran, dass auch Haustiere geschützt werden müssen, da viele Tiere Hitze nur schlecht regulieren können.
3: 4 ab 12 ist es aktuell, alles frei auf der Strasse. Ich wünsche euch eine gute Fahrt.
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3: Den Ausblick auf den heutigen Hitzetag machen wir mit dem Quirin Beck vom Zentralwetterteam.
13: Viel Sonnenschein weiterhin am Nachmittag über den Bergen. Ein paar harmlose Quellwolken und Temperatur Höchstwert von um die 33 Grad. Dazu noch wenig Wind im Flachland. Auf den Bergen haben wir einen leichten Westwind. Morgen am Freitag haben wir dann am Nachmittag vermehrt Quellwolken, wo ein bisschen feuchtere Luft einfließt. Und aus diesen Quellwolken können sich dann Gewitter bilden. Teils sind da auch kräftige möglich, zum Teil auch mit Hagel- und Sturmböen. Vor diesen Gewitter wird es aber noch mal recht sonnig mit Temperaturhöchstwert von um die 33 Grad. Und ab dem Wochenende geht es dann mit meist ruhigem und sonnigem, heißem Wetter weiter.
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3: Heute am Mittag mit diesen Themen. Der Kanton Nidwalden ist weiterhin parat für ein allfälliges Bürgerstocktreffen. Die Stadt Luzern will zum Wasserhub werden. Die Schweizer Regierung will keine neuen Massnahmen gegen steigende Mieten. In Sergiswil gibt es einen neuen Weltrekord im Sticken. Und die Schweizer Nazi ist heute Abend gegen Bosnien-Herzegowina gefordert.
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15: Mit dem Lucien Rahm. Findet das Bürgerstocktreffen zum Friedensabkommen zwischen den USA und dem Iran morgen noch statt oder nicht? Diese Frage stellt sich, nachdem die beiden Länder das Friedensabkommen für ein Ende des Nahostkonflikts schon digital unterschrieben haben. Stand jetzt ist das Treffen morgen aber weiterhin geplant. Über die neue Situation berichtet Yannick Höhn.
16: Die Vereinbarung zwischen den USA und dem Iran sei ein wichtiger Schritt, dass sich die Situation im Nahen Osten entspannt. Das schreibt das Aussendepartement EDA auf Anfrage von Radio Zentral. Obwohl die beiden Länder das Friedensabkommen schon unterschrieben haben, sei ein Treffen morgen auf dem Bürgerstock weiterhin geplant, teilt EDA mit.
17: Die Schweiz begrüßt, dass das Memorandum of Understanding zwischen den USA und dem Iran gestern von beiden Ländern unterzeichnet wurde. Die Unterzeichnung ist ein wichtiger Schritt zur Deeskalation in der Region. Gemäß aktuellem Stand ist nach wie vor vorgesehen, dass sich morgen die USA und der Iran sowie die Mediatoren Pakistan und Katar auf dem Bürgerstock zu ersten Verhandlungen über die Umsetzung des Abkommens treffen. Über den Ablauf und die Details dieses Treffens können aktuell keine weiteren Informationen gemacht werden.
16: Auch die Polizei rechnet weiterhin mit einem Einsatz, sagt der Reto Berchtop von der Kantonspolizei Nidwalden.
18: Die Polizei verfolgt die aktuelle Situation aktiv und steht im engen Austausch mit dem eidgenössischen Departement für Auswertung. Bis auf Weiteres sind die konkreten Informationen, die uns vorliegen für die Planung dieser Sicherheitsmassnahmen, nach wie vor weiter zu verfolgen und umzusetzen.
16: Alle Polizeikorps aus der ganzen Zentralschweiz sind auf dem Bürgerstock im Einsatz. Dazu ist auch die Armee mit 2000 Armeeangehörigen vor Ort. Wir merken, dass etwas los ist, sagt Bernadette Odermatt, die zu Obbürger in der Nähe vom Bürgerstock wohnt.
19: Seit gestern Morgen um 9 Uhr ist da gross Aufmarsch. Man hört Lastwagen bis tief in die Nacht rein, die in den Bürgerstock rauffahren und Absperrgitter und Material rauftransportieren. Ja, ist einiges los.
16: Das spürt auch der Joe Müller vom Gasthaus Drogen, wo in der Nähe vom Bürgerstock Resort liegt. Er weiss schon durch den Hoteldirektor schon länger, dass ein Treffen soll stattfinden soll.
20: Chris Franzen hat uns telefonisch benachrichtigt, früh am Morgen am Montag, und hat gesagt, es ist noch geheim, aber es findet ein Anlass hier oben im Bürgerstock mit den Amerikanern und dem Friedensabkommen mit Iran statt.
16: Er hofft auch weiterhin, dass das Bürgerstocktreffen zum Friedensabkommen weiterhin durchgeführt wird. Das ist aber, wie gesagt, noch offen. Der Bürgerstock selber schreibt auf Anfrage von Radio Zentral zu der aktuellen Situation, Zitat:
0: Trotz den Medienberichten über die erfolgte Unterzeichnung des Rahmenabkommens zwischen den USA und dem Iran werden die Vorbereitungen für den Event seitens des Birkenstock-Resort Lake Lucerne fortgesetzt.
16: Und was wäre, wenn das Treffen abgesagt wird? Was würde das für die Kosten, unter anderem für die Sicherheit, heissen? Dazu sagt die Nidwaldner Sicherheitsdirektorin Karin Kaiser:
21: Für uns ist im Moment wichtig, dass wir einfach bereit sind, den Auftrag erledigen und die Sicherheit für die Konferenz gewährleisten können. Dementsprechend planen wir ein und wir sind jetzt in der Einsatzphase. Und das hat oberste Priorität. Und die Kostenteiler und Kostenfolgen, die werden im Anschluss mit dem Bund diskutiert. Das sind aber auch so traditionell geprägte Standards umeinander. Wie das bei einer Absage wäre, das müssen wir miteinander definitiv anschauen.
16: Findet die Konferenz zum Friedensabkommen zwischen den USA und dem Iran trotz Unterschrift morgen noch statt oder nicht? Diese Frage wird wahrscheinlich bis zu einem definitiven Entscheid noch beschäftigen. Sollte das Treffen durchgeführt werden, soll laut Medienbericht über die Umsetzung des Friedensabkommens diskutiert werden.
15: Der Bericht von Yannick Höhn. Das Dagmersäule ist ein Bauer tödlich verunglückt. Der 78-Jährige ist gestern oben im steilen Gelände mit einem Mai-Fahrzeug unterwegs gewesen. Aus noch ungeklärten Gründen ist das Fahrzeug den Hang runtergerollt. Der Mann ist dabei aus der Kabine geschleudert worden. Ein Rettungshelikopter hat ihn ins Spital gebracht. Dort ist er heute an seinen Verletzungen gestorben, schreibt die Luzerner Polizei. Luzern will sich als Innovationsstandort stärken. Eine Studie von der ETH Zürich zeigt, in welchen Bereichen die Stadt besonders gute Zukunftschancen hat. Im Fokus stehen digitale Technologien, Umwelttechnik und vor allem Wassersystem. Für das Thema Wasser gibt es schon konkrete Pläne, sagt die Stadträtin Franziska Bizzi.
22: Das ist so, dass Stadt Luzern wirklich eine Wasserstadt werden kann. Da ist schon sehr vieles vorhanden, wirklich seit dem Mittelalter, wo wir sehr viele Brunnen haben, aber eben auch mit Forschungsinstituten, mit Unternehmen, die tätig sind im Bereich von Messen, von Sensorik etc., wo sehr viele Kompetenzen für den Bereich Wasser eben schon da sind.
15: Die Stadt Luzern will jetzt zusammen mit Unternehmen und der Forschung einen Verein gründen, der sich um die Umsetzung des Innovationshub Wasser kümmert. Ziel ist es, Luzern als nationalen Standort für Wasserthemen zu positionieren. Der Luzerner Kantonsrat Can Waldvogel hört auf. Aus familiären Gründen gibt der 35-jährige Horber sein Mandat Anfang September ab, unter anderem wegen der Geburt von seinem Sohn. Der Can Waldvogel hat über 4 Jahre die Grünen im Wahlkreis Luzerner Land vertreten. Wer sein Nachfolger wird, ist laut der Grünen Luzern noch offen. Die bisherige Co-Leiterin Janine Bürkli ist neu allein für das Luzerner Kleintheater zuständig. Bis jetzt hat sie sich die Leitung mit der Fabienne Mattis geteilt. Weil Fabienne Mattis aber Ende Saison aufgehört hat, hat der Stiftungsrat die Strukturen des Kleintheaters analysiert und neu organisiert. Mit dem Ergebnis, dass Janine Bürkli ab sofort allein die Leitung des Luzerner Kleintheaters übernimmt. Der Schutzverband Emme hat beim Bund eine Einsprache gegen das Plangenehmigungsverfahren beim Militärflugplatz eingereicht. Er wehrt sich damit gegen den Betrieb des neuen Kampfjet F-35, der lauter ist als sein Vorgänger. Der Schutzverband Emme spricht sich unter anderem für mehr Schallschutzfenster um den Militärflugplatz und eine Lärmuntersuchung aus. Die Einsprachefrist ist gestern abgelaufen. Jetzt prüft der Bund alle Einsprachen. Wegen einem Unfall auf der Autobahn bei Schenken hat es heute im Morgenverkehr Verkehrsbehinderungen gegeben. Ein Auto ist in die Leitplanke rein und dann auf dem Pannenstreifen stehen geblieben. Dabei hat sich der Autofahrer leicht verletzt. Die Luzerner Polizei sucht Züge, weil nach dem Unfall die Autobahn bei Schenken müssen geputzt werden musste, hat es Stau gegeben. Die Schweizer Regierung will keine neuen Massnahmen gegen steigende Mieten. Sie sagt, dass in den Gemeinden schon genug gemacht werde für mehr bezahlbaren Wohnraum. Dazu gehören Vorgaben in der Raumplanung und die Unterstützung von Wohnbaugenossenschaften, heisst es in einer Mitteilung. Der Schweizer Regierungsrat sagt darum Nein zu einer Forderung von der SP, die unter anderem mehr Geld für günstige Wohnungen verlangt hat. Und im Kanton Schweiz können die Jäger in Zukunft bei der Wolfsregulierung mithelfen. Der Regierungsrat hat dazu die Jagd- und Wildschutzverordnung angepasst. Jäger, die interessiert sind, werden ausgebildet und können anschliessend bei Wolfsjagden mitmachen. Neu werden auch landwirtschaftliche Schäden entschädigt, die es wegen Schwänen und Graugänse auf der Wiese gibt. Die neue Verordnung gilt ab dem nächsten Monat. Wer eine Zweitwohnung hat und die selber nützt, soll im Kanton Nidwalden keine neue Steuer müssen zahlen. Das hat der Regierungsrat entschieden. Eine solche Steuer wäre mit der Abschaffung des Eigenmietwerts möglich, die im letzten Herbst vom Stimmvolk angenommen worden ist. Der Regierungsrat begründet seinen Entscheid mit dem hohen Verwaltungsaufwand. Die zusätzlichen Einnahmen würden die erwarteten Steuerausfälle von etwa 1 Million Franken pro Jahr kaum ausgleichen, schreibt der Nidwaldner Regierungsrat. Der Landrat debattiert voraussichtlich Ende Jahr darüber. Und außerdem ist in Hergiswil ein neuer Weltrekord im Sticken aufgestellt worden. Für einen Eintrag ins Guinness-Buch der Rekorde haben mindestens 500 einzelne Stickereien zu einem grossen Bild zusammengefügt werden. Es sind letztlich aber 735 Stickereien zusammengekommen, teilen die Organisatoren mit. 735 darum, weil die Schweiz vor 735 Jahren gegründet worden ist. Auf dem Bild sind alle Kantone mit Wappen und mehreren Sehenswürdigkeiten abgebildet. Das grosse Stickbild soll jetzt für einen guten Zweck versteigert werden und das Geld soll an die Stiftung für Kinder und Jugendliche in Not gespendet werden.
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5: Jetzt ist es 12:30.
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7: Am Mikrofon, das Herz Verständnis. Topkader beim Bund sollen künftig grundsätzlich keine Abgangsentschädigungen mehr erhalten. Der Ständerat hat eine entsprechende Änderung des Bundespersonalrechts beschlossen, gegen den Willen des Bundesrats. Ausnahmen soll es nur noch geben, etwa bei Kündigungen wegen einer Reorganisation. Auslöser für die Verschärfung waren mehrere umstrittene Abgangsentschädigungen in der Bundesverwaltung. Als nächstes entscheidet der Nationalrat über die Vorlage. Der Kanton Luzern startet ein flächendeckendes Vorsorgeprogramm zur Früherkennung von Brustkrebs. Dabei werden Frauen zwischen 50 und 74 Jahren alle 2 Jahre automatisch zur Mammographie eingeladen. Durch die regelmäßige Vorsorge soll Brustkrebs früh erkannt werden, teilt der Kanton Luzern mit. Das Bündner Stimmvolk entscheidet Ende September über das Stimmrechtsalter 16. Bei einem Ja könnten Jugendliche ab 16 Jahren künftig abstimmen und Referenden unterschreiben, nicht aber gewählt werden. Bisher kennt in der Schweiz nur der Kanton Glarus das Stimmrechtsalter 16. Im Kanton Luzern ist eine ähnliche Vorlage letztes Jahr deutlich gescheitert.
5: Wir schauen auf den SMI, der ist im Minus mit 0,34%, der DAX im Plus mit 0,07%. Bei den Wechselkurs kostet der Euro 92,10 und der US-Dollar kostet 80,32.
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5: Achtung, wenn ihr auf der A2 unterwegs sind, Basel Richtung Luzern zwischen dem Eichtunnel und Sempach, hat es ein Pannenfahrzeug, einen kaputten Lastwagen blockiert dort den Standstreifen. Gleichzeitig auf dieser Strecke A2 Richtung Luzern zwischen dem Eichtunnel und Sempach aufpassen wegen Reifenteilen, die auf der Fahrbahn liegen. Ja, auch viel Sonne heute den Tag durch. Temperaturen aktuell noch leicht unter 30 Grad. Es gibt dann aber heute am Nachmittag um die 33 Grad. Und dann auch in den nächsten Tagen viel Sonne, heisse Temperaturen. Morgen am Freitag kann es dann auch die ersten Hitzegewitter geben, vor allem am Nachmittag und Abend. Samstag und Sonntag, vor allem in den Alpen, wo es mal nass werden kann oder gewittern kann. Im Flachland bleibt es trocken und auch weiterhin heiss. Es gibt 33 bis 35 Grad.
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0: ist eure sonnige Mittagspause an diesem Donnerstag mit Musik von The Raymond. Tonight, es ist 20 vor 1.
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0: Ja, und da schauen wir gerade auf den Rasen, Florian Pfister.
2: Ja, alle WM-Mannschaften haben jetzt ihr erstes Spiel durch. Was ist bis jetzt aufgefallen? Angeli Menach mit einer Übersicht.
3: So ein WM-Spieltag wie am Montag hat es erst einmal gegeben. Und zwar vor 68 Jahren. Alle vier Partien sind unentschieden ausgegangen. Allgemein hat es sehr viel Unentschieden gegeben. Nämlich in rund jedem dritten Match. Viele von den grossen Namen sind in Form. Der Lionel Messi hat einen Hattrick geschossen und der Erling Haaland hat mit seinem Doppelpack sogar wortwörtlich die Erde beben. Und auch der Kylian Mbappé für Frankreich und der Harry Kane für England haben geliefert. Es hat auch ein paar Überraschungen gegeben. Wie Kap Verde und die Demokratische Republik Kongo, wo je einen Punkt gegen Spanien und Portugal geholt haben.
2: Ja, und heute geht es also los mit dem zweiten WM-Gruppenmatch, auch für die Schweiz. In Los Angeles heisst der Gegner Bosnien-Herzegowina. Beide Teams sind mit einem 1:1 ins Turnier gestartet. Jetzt soll das Dreibuch in der Hollywood-Stadt besser aufgehen als gegen Katar, sagt der Nazi-Coach Murat Yakin gegenüber SRF.
4: Im Fußball kann man nicht wiederholen. Da gibt es genau die Szenen, wo man muss von Anfang an wissen, wie es funktioniert. Und ich glaube, die Mannschaft habe ich dazu. Ich habe das Vertrauen in die Mannschaft, ist erfahren und weiss auch, wie damit umgehen.
2: Die Schweizer Nazi trifft heute also bei dem zweiten kapitalen WM-Spiel gegen Bosnien vor imposanter Kulissen auf. SoFi Stadium gilt als beste und modernste Stadion dieser WM. Über 5 Milliarden US-Dollar hat der Bau vom eigentlichen American Football Temple gekostet. Unser Kollege, der Sportjournalist Sebastian Wendel von Schweiz heute, ist vor Ort und kann nur schwärmen.
5: Also ich habe ja schon manches Stadion gesehen in meinem in der Laufbahn als Fußballreporter, weit herumgekommen in Europa, ein paar Nationalmannschaftsturniere, aber als ich jetzt das erste Mal in das SoFi-Stadion reingekommen bin, hat es mir also kurz Sprache verschlagen, ist unglaublich. Mehr kann man dazu nicht sagen, es ist gewaltig, die Dimensionen, die Steile von der Zuschauerränge, dann der Ring, wo dann quasi als Screen dient, es ist einfach Amerika hoch 10, das ist, ich finde fast kein Wort, das ist wirklich mega eindrücklich. Schon wenn man von außen herläuft, hat man das Gefühl, da ist ein riesiges UFO gelandet mit dem überspannenden Dach. Und wenn man dann reinkommt, ist es einfach, ja, Wow-Effekt.
2: Und das geht nicht nur den Zuschauern und Journalisten so, sondern auch für die Nazi-Spieler ist das 70.000er-Stadion in Inglewood bei Los Angeles eine Sensation.
5: Ich habe mir dann überlegt, was macht ich das mit einem abgebrühten Profi, was es doch einige gibt in der Schweizer Nazi, in so ein Stadion reinzukommen, weil ja, die spielen zwar Premier League, Champions League, Serie A etc., auch sicher in imposanten Stadien, aber was macht das mit denen, wenn sie so reinkommen, in so eine Schüssel? Und wir können zusammen mit ihnen quasi ins Stadion reinlaufen. Sie sind auf den Platz gekommen, wo wir auch im Stadion waren, wir Journalisten. Und also, da sieht man dann schon, wirklich auch bei einem Granit Xhaka, bei einem Embolo. Die machen dann grosse Augen, viele Fotos. Da spürt man die Freude vom kleinen Bub, der einfach gerne shootet und das so darf machen in so einem Stadion. Das ist wirklich ein Highlight. Und das ist etwas, was nur eine WM bietet.
2: Der Match Schweiz gegen Bosnien-Herzegowina ist heute Abend um 9 Uhr Schweizer Zeit. Wir bleiben beim Shooten, gehen aber in Nationalfußball. Der FC Luzern der verpflichtet einen neuen Spieler. Er holt den holländischen Flügelspieler Aurelio Oehlers. Der 22-Jährige kommt vom FC Volendam in die Innerschweiz und unterschreibt für 3 Jahre. Der Aurelio Oehlers war unter anderem im Nachwuchs von Ajax Amsterdam. Wechseln wir in die Leichtathletik. Die Weltmeisterin über 100 Meter Hürde, die Tashi Kambunschi und der Mehrkämpfer Simon Ehammer, die kommen auf Luzern. Die beiden nehmen an der 39. Ausgabe von Spitzenleichtathletik Luzern mit Juli teil, schreiben die Organisatoren. Mit dabei sind unter anderem auch die EM-Titelverteidiger im Stabhochsprung, Angelika Moser und die Mehrkämpferin Annik Kählin. Weitere nationale und internationale Spitzenathletinnen und Spitzenathleten werden in den nächsten Wochen bekannt geben. Zum Schluss noch eine Meldung vom Eishockey. Zwei Schweizerinnen spielen neu in der besten Eishockey-Liga der Welt. Andrea Brändli und Saskia Maurer sind im Draft von der Professional Women's Hockey League gezogen worden. Andrea Brändli spielt in Zukunft für Detroit, Saskia Maurer für Las Vegas.
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1: Guten Donnerstagmittag, jetzt ist es 1 bei aktuell 28 Grad zu Mosel und 28 Grad zu Wald.
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3: Ein Mann, der ein Kind hier geschüttelt hat, verliert vor dem Bundesgericht. Der Leitzins bleibt in der Schweiz bei No und das Friedensabkommen bedeutet noch kein Ende des Irankriegs. Am Mikrofon der Lucien Rahm. Ein Mann muss für 15 Jahre ins Gefängnis, weil er das Kleinkind seiner Freundin zu Tode geschüttelt hat. Das Bundesgericht bestätigt ein entsprechendes Urteil des Zürcher Obergerichts wegen vorsätzlicher Tötung. Der 30-jährige Deutsche verlangte einen Freispruch. Die Vorinstanz habe die Beweise nicht korrekt gewürdigt. Das Bundesgericht sieht dies jedoch anders. Der Beschuldigte muss die Schweiz nach Verbüßung der Haftstrafe für 13 Jahre verlassen. Die Schweizerische Nationalbank SNB belässt den Leitzins bei 0%. Damit bleiben Kredite und Hypotheken vorerst günstig. Die SNB will bei Bedarf weiter am Devisenmarkt eingreifen, um den Franken zu steuern. Der Entscheid der Nationalbank überrascht nicht. Ökonomen hatten mit einer weiteren Zinspause gerechnet. Je nach Alter, Staatsangehörigkeit und Wohnort kann der Preisunterschied bei einer Autoversicherungsprämie über 8'000 Franken ausmachen. Zu diesem Schluss kommt eine Auswertung des Vergleichsportals bonus.ch. Alleine die Staatsangehörigkeit sei ein Kriterium, das für über 5'000 Franken Unterschied verantwortlich sei. Rund 2'500 Franken betrage der Unterschied je nach Alter und nochmals 500 Franken Aufschlag ergebe sich je nach Wohnort. Das Friedensabkommen zwischen den USA und dem Iran bedeutet noch lange kein endgültiges Ende des Krieges. Das sagt Nahostexperte Erich Giesling. Da im Krieg auch andere Staaten involviert seien, bleibe die Frage offen, ob diese auf eine Waffenruhe eingehen werden.
4: Ich glaube, die iranische Darstellung, dass das bereits unter in trockenen Tüchern wäre, das glaube ich, das müssen wir noch nicht so ernst nehmen. Da kommt noch die ganze israelische Komponente, nämlich Netanyahu's Strategie, kommt dazu. Und die kann eben immer noch gewaltig querschiessen.
3: Das Friedensabkommen sieht unter anderem vor, dass der Iran die Straße von Hormuz wieder öffnet. Die USA wiederum sollen die Seeblockade iranischer Häfen aufheben.
1: Eine Meldung von der A2 Basel Richtung Luzern zwischen dem Eichtunnel und Sembach hat ein Pannenfahrzeug. Ein Lastwagen steht dort im Moment auf dem Standstreifen.
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1: Den Ausblick den machen wir mit dem Quirin Beck vom Zentralwetterteam.
6: Viel Sonnenschein weiterhin am Nachmittag über den Bergen, ein paar harmlose Quellwolken und Temperaturhöchstwert von um die 33 Grad. Dazu noch wenig Wind im Flachland, auf den Bergen haben wir einen leichten Westwind. Morgen am Freitag haben wir dann am Nachmittag vermehrt Quellwolken, da ein bisschen feuchtere Luft einfließt und aus diesen Quellwolken können sich dann Gewitter bilden. Teils sind da auch kräftige möglich, zum Teil auch mit Hagel und Sturmböen. Vor diesen Gewitter wird es aber nochmal recht sonnig mit Temperaturhöchstwert von um die 33 Grad und ab dem Wochenende geht es dann mit meist ruhigem und sonnigem, heißem Wetter weiter.
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3: Findet das Bürgerstocktreffen zwischen den USA und dem Iran morgen noch statt? Die Frage stellt sich, nachdem die beiden Länder ihre Absichtserklärung für ein Ende des Nahostkonflikts schon digital unterzeichnet haben. Auf Anfrage von Radio Zentral bestätigt das eidgenössische Departement für auswärtige Angelegenheiten, dass weiterhin ein Treffen geplant sei. Und auch die Polizei geht weiterhin davon aus, sagt Reto Berchtold von der Kantonspolizei Nidwalden.
7: Die Polizei verfolgt die aktuelle Situation aktiv und steht im engen Austausch mit dem eidgenössischen Departement für Auswertung. Bis auf Weiteres sind die konkreten Informationen, die uns vorliegen für die Planung von diesen Sicherheitsmaßnahmen nach wie vor weiterzuverfolgen und umzusetzen.
3: Luzern will sich als Innovationsstandort stärken. Eine Studie von der ETH Zürich zeigt, in welchen Bereichen die Stadt besonders gute Zukunftschancen hat. Im Fokus stehen dabei digitale Technologien, Umwelttechnik und vor allem Wassersystem. Für das Thema Wasser gibt es schon konkrete Pläne, sagt die Stadträtin Franziska Bitzi.
8: Das ist so, dass Stadt Luzern wirklich eine Wasserstadt werden kann. Da ist schon sehr vieles vorhanden, wirklich seit dem Mittelalter, wo wir sehr viele Brunnen haben, aber eben auch mit Forschungsinstituten, mit Unternehmen, die tätig sind im Bereich von Messen, von Sensorik etc., wo sehr viele Kompetenzen für den Bereich Wasser eben schon da sind.
3: Die Stadt Luzern will jetzt zusammen mit Unternehmen und den Forschungen Verein gründen, die sich um die Umsetzung des Innovationshub Wasser kümmert. Ziel ist es, Luzern als nationaler Standort für Wasserthemen zu positionieren. Wegen einem Unfall auf der Autobahn bei Schenken hat es heute im Morgenverkehr Einschränkungen gegeben. Ein Auto ist in die Leitplanken rein und dann auf dem Pannenstreifen stehen geblieben. Dabei hat sich der Autofahrer leicht verletzt. Die Luzerner Polizei sucht Zeuge. Weil nach dem Unfall die Autobahn bei Schenken musste geputzt werden, hat es Stau gegeben. Die bisherige Co-Leiterin Janine Bürkli ist neu allein für das Luzerner Kleintheater zuständig. Bis jetzt hat sie sich die Leitung mit der Fabienne Mattis geteilt. Weil die aber Ende Saison aufgehört hat, hat der Stiftungsrat die Strukturen des Kleintheaters analysiert und neu organisiert. Mit dem Ergebnis, dass Janine Bürkli ab sofort allein die Leitung des Luzerner Kleintheaters übernimmt. Und im Kanton Schweiz können die Jäger in Zukunft bei der Wolfsregulierung mithelfen. Der Regierungsrat hat dazu die Jagd- und Wildschutzverordnung angepasst. Jäger, die interessiert sind, werden ausgebildet und können anschliessend bei Wolfsjagden mitmachen. Neu werden auch landwirtschaftliche Schäden entschädigt, wo es wegen Schwänen und Graugänse auf der Wiese gibt. Die neue Verordnung die gilt ab dem nächsten Monat.
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0: kommen gut rein in den Donnerstagmittag. Jetzt ist es 10 auf 1.
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0: 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Ich bin Nadine Wechsler, wünsche euch ganz einen guten Donnerstag.

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3: Kommen gut durch den hochsommerlichen Donnerstagnachmittag. Wir gehen auf die 1:30 zu und drüllen es gerade so richtig auf. Survivor bringen die Motivation mit für zum Arbeiten an diesem Donnerstagnachmittag mit Eye of the Tiger. Vorher hast du den Blick auf die Strasse. Eine Meldung habe ich noch für euch, und zwar an zwei Basel Richtung Luzern. Zwischen dem Eichtunnel und Sempach hat es ein Pannenfahrzeug. Ein kaputter Lastwagen steht dort aktuell auf dem Standstreifen. Ich wünsche euch eine gute und vor allem sichere Fahrt.

0: The Mavericks sind das und sie begleiten euch durch den Donnerstagnachmittag hier bei Radio Zentral. Schön, sind ihr mit dabei. Der Bürgerstock im Kanton Nidwalden ist aktuell wieder im internationalen Scheinwerferlicht. Standstadt ist ein Medienzentrum eingerichtet worden für Journalisten aus den USA, im Nahen Osten, ja aus der ganzen Welt. Für uns ist der Christian Stempfli schon seit dem Morgen in der Region unterwegs. Christian, was hast du so für Eindrücke gesammelt?
1: Ja, ich sitze gerade Standstadt am See auf einem Bänkli und sehe ihn auf einen Pilatus, die Hochhäuser in der Horberbucht oder das Schloss Mecke und die Rigi auf der anderen Seite. Eine Entenfamilie schwadert durchs Wasser bei der Schifflente zu. Die Leute sitzen in den Gartenbeizli zu einem feinen Mittag oder jetzt bei Kaffee und Dessert. Es ist aber noch ein anderes Thema in der Luft. Schon am frühen Morgen im Zug haben zwei Berufsschüler mehr vis-à-vis über einen 14-Punkte-Plan diskutiert. Hat nicht auch der Versailler-Vertrag 14 Punkte gehabt, hat der eine gefragt. Sie nehmen gerade den Ersten Weltkrieg durch in der Geschichte. Ja, man redet von Krieg, in diesen Tagen besonders. Es soll Frieden geben zwischen den USA und dem Iran, so die grossen Hoffnungen. Und auf dem Bürgerstock soll morgen eine Absichtserklärung noch richtig unterschrieben werden von den beiden Parteien. Ich war am Morgen hier oben. So die Bürger habe ich Soldaten gesehen mit dem Puch, verschiedene Polizeiautos, eins mit einem Radar auf dem Dach oder eine Luxuskarosse ist uns entgegengekommen, ob sie gefahren, ich weiss nicht, ob es ein Bentley oder ein Rolls war. Und dann auf dem Bürgerstock, Kuhle auf der Weide, eine Kapelle vor einem Restaurant, Bauern am Heuen und Einheimische, die mir erzählt haben, was sie von dem geplanten Treffen halten. Es sei so wichtig, dass es Frieden gäbe, hat mir jemand gesagt. Verrückt, was in der Welt läuft. Dass diese Region mithelfen darf, quasi ein bisschen Boden sein, mache ich sie stolz. Und jetzt hier unten, die Standstadt, sehe ich viele Zeugen von vergangenen Kriegen hier bei uns. Am See hat es einen Gedenkweg an Franzosenüberfall oder das Festungsmuseum Führigen. Ein Hotel heisst Winkelried. Und ich darf hier sitzen und einen Moment Ruhe geniessen. Friedlich im Schatten an einem Sommertag. Und dann gibt es noch ein anderes Thema. Vor einem Restaurant ist mir eine Schweizer Fahne aufgefallen. Dort wird heute Abend der Match geschaut.
0: Ja, da wird es also gerade ein bisschen philosophisch beim Christian Stempfli am See in Standstadt. Ja, wahrscheinlich dann eben ab morgen der Bürgerstock am Vierwaldstättersee wieder in der Hand von der internationalen Politik. Wie das hier zu und her geht, wir halten euch regelmässig auf dem Laufenden.

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3: Haben einen guten Donnerstagnachmittag. Jetzt ist es 2 bei sommerlichen 29 Grad in Bauma und 27 Grad in Giswil.
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5: Die Schweiz soll Opfer aus dem Gazastreifen aufnehmen. Ein Mann, der ein Kind hier geschüttelt hat, verliert vor dem Bundesgericht. Und eine Italienerin gewinnt die 2. Etappe der Tour de Suisse. Am Mikrofon der Lucien Rahm. Vertreter aus Gesundheit, Politik und Wirtschaft fordern, dass die Schweiz zivile Opfer aus dem Gazastreifen aufnimmt und medizinisch versorgt. Dabei gehe es insbesondere um schwerverletzte oder erkrankte Frauen und Kinder. Die Unterzeichner des Aufrufs an den Bundesrat zeigen sich entsetzt über die anhaltende schwierige Lage im Gazastreifen für die Bevölkerung. Zu den Unterzeichnern gehören unter anderem die Altbundesräte Micheline Galmire, Ruth Dreyfus und Joseph Deiss. Ein Mann muss für 15 Jahre ins Gefängnis, weil er das Kleinkind seiner Freundin zu Tode geschüttelt hat. Das Bundesgericht bestätigt ein entsprechendes Urteil des Zürcher Obergerichts wegen vorsätzlicher Tötung. Der 30-jährige Deutsche verlangte einen Freispruch. Die Vorinstanz habe die Beweise nicht korrekt gewürdigt. Das Bundesgericht sieht dies jedoch anders. Der Beschuldigte muss die Schweiz nach Verbüßung der Haftstrafe für 13 Jahre verlassen. Polizei, Feuerwehr und Rettungsdienste sollen auch künftig krisensicher kommunizieren können. Bund und Kantone haben deshalb die Planung für ein neues Funksystem gestartet. Es soll das heutige System Polycom ablösen, das spätestens 2035 ans Ende seiner Lebensdauer komme. Bis dann wird Polycom weiter modernisiert und kann laut Bund bis mindestens 2035 betrieben werden. Velofahren, die Italienerin Elisa Longo Borghini holt sich den Sieg in der 2. Etappe von der Tour de Suisse zu Lugano. Die beste Schweizerin ist in der Tages- und Gesamtwertung ist die Tourgauerin Steffi Heberlin.
3: 2 ab 2 ist es. Ich habe aktuell keine Meldungen von der Strasse. Ihr habt freie Fahrt.
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3: Sonne, Sonne und nochmal Sonne heute und auch in den nächsten Tagen. Heute Nachmittag und oben kann es über den Berg ein paar harmlose Quellwolken haben. Die Temperaturen gehen auf etwa 33 Grad durchauf. Dann kühlt es ab. Morgen am Freitag zum Aufstehen gibt es um die 18 Grad. Auch dann wieder viel Wolken und ein paar Quellwolken, genau, wo dann kann Gewitter bringen. Vor allem auf den Nachmittag und Abend wird es immer mal wieder nass. In Gewitternähe auch Böen, wo es geben kann. Vorher aber Temperaturen auch wieder im hochsommerlichen Bereich bei 32 Grad maximal. Samstag und Sonntag viel Sonne, heisse 34 bis 35 Grad. Auch am Wochenende kann es vor allem über den Bergen mal einen Regensprutz oder ein Sommergewitter geben. Kommen gut durch den Donnerstagnachmittag. Ich hoffe, ihr habt irgendwo ein Schattenplätzchen gefunden, wo sich das aushalten lässt. Wir begleiten euch mit unserem breitesten Musikmix. Zusätzlich zu den Sonnenstrahlen von uns noch wird sonnige Musik. Walking on Sunshine, Katrina and the Waves. Country Musik von Morgan Wallen, Love Somebody. Und der Toto Cotugno nimmt uns mit, richtig Italien mit Insieme. Startet immer ganz mit einem aus den 80er Jahren. Rick Astley, Never Gonna Give You Up. Schön, sind ihr dabei. Ich bin Nadine Wechsler.
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0: Mittanzen wird schwierig, auch wenn er ein bisschen dazu animiert. Aber mit dem Fußwippen, das geht gerade so, trotz der heissen Temperaturen. Ja, heute wieder ein Tag, wo der Schweiß nur so runterläuft.
1: Heute wird es richtig hot, hot, hot, hot, hot. Sind ihr ready?
0: 33 Grad, zeigt das Thermometer heute Nachmittag. Ideal, wenn ihr irgendwo in der Nähe Gelegenheit habt, um euch abkühlen. Ich habe gerade nachgeschaut, der Saarner, Sempacher und der Halwilersee, die liegen aktuell bei etwa 21 Grad Wassertemperatur. Wer es lieber noch ein bisschen kühler will, der Wallensee aktuell bei 17 Grad. Oder dann ab in die Mutter, vor allem für die Mutigen. Die liegt gerade bei frischen 9 Grad. Oder sonst alternativ schnell eine Pause einlegen beim Arbeiten. Ab in den nächsten Laden und dann gibt es ein feines Glas zur Abkühlung. Wir begleiten euch mit unserem breitesten Musikmix, der Billy Idol, hier bei Radio Zentral. Sweet 16.

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0: Das sind Bee Gees, die euch musikalisch durch den Donnerstagnachmittag begleitet, hier bei Radio Zentral Stayin' Alive. Schön, sind ihr mit dabei. Noch ein bisschen mehr als 6 Stunden bis zum zweiten WM-Spiel von der Schweiz heute Abend. Ich würde meine höchste Zeit, die Fahne rauszuhängen, Getränke kühl stellen und mit den Leuten abzumachen, wo dass wir dann zusammen schauen. Unser Christian Stempfli, der ist unterwegs im Zentraland rund um den Bürgerstock. Christian, wie sieht es dort aus mit dem Matchfieber?
1: Man sieht sie überall, etwa die Schweizer Fahnen oder Schweizer Fähnchen. Eine ganze Girlande mit Fahnenketten habe ich gesehen bei einem Restaurant zu. Jetzt, wenn ich da ein bisschen umschaue, ja, die grosse Kille, das Ennetbürgen, die ist eingeschaltet, da wird restauriert. Aber wir fragen da einfach schnell ein bisschen in der Gegend um. Ich bin schnell an einem kühlen Ort. Ins Geschäft von Xtra Mobil hier in Ennetbürgen zum David Jan. Nochmal hallo.
2: Hallo, hoi.
1: Ich habe vernommen, David, Fußball ist gross geschrieben bei dir.
2: Ja, die WM, die verfolge ich, die Schweizer Spiele vor allem, ja. Und sonst bin ich nicht so der Fußballer eigentlich, ja.
1: Aber jetzt schon im WM-Fieber oder noch ein bisschen mit Kater nach dem 1-1 zum Auftakt?
2: Ja, ich hoffe schon, dass es heute ein bisschen besser wird, weder beim ersten Match, ja, und sonst ist es gleich fertig.
1: Du bist in Obbürgen daheim am Fuß vom Bürgerstock und ja, dort redet alles vom Bürgerstock im Moment, aber auch in Obbürgen gibt es hinten eine Art des Public Viewing.
2: Ja, das ist richtig. Wir haben hier Kollegengruppen und wir treffen uns manchmal an der WM oder am Schwingfest, am Eidgenössischen, um das miteinander zu schauen und das haben wir wieder geplant, das mal, ja.
1: Irgendjemand, glaube ich, bei einem Unterstand am Waldrand, wo wir schon alles parat gemacht haben?
2: Ja, das ist richtig. Wir haben das Lager dort und in diesem Lager, das verwandeln wir auch zum Public Viewing. Genau.
1: Jetzt ganz public, könnten alle kommen oder ist es eher eben für die Einheimischen?
2: Nein, es ist schon eher für die Einheimischen. Wir haben da so eine WhatsApp-Gruppe, wo die Gleichalterungen drin sind und die, die Lust haben, die können kommen. Genau.
1: Was gibt es einem, so einen Anlass zusammen zu machen, miteinander einen Abend verbringen oder je nachdem einen Sonntag, wenn ein Schwingfest läuft?
2: Ja, es ist einfach Gemeinschaft untereinander. Wir Zobbürgen, die Jungen, wir haben wirklich einen guten Zusammenhalt. Da werden da andere Feste miteinander organisiert, wenn ein Oldtimer treffen oder sonst irgendetwas und einfach das miteinander, ja.
1: Jetzt noch ein bisschen arbeiten und dann Opsi, Richtung Match um 9 Uhr geht es los. Wird wahrscheinlich auch noch eine schöne Stimmung geben, den Sonnenuntergang dort oben.
2: Ja, das ist so. Wir gehen nach dem Arbeiten heim, den Kühlschrank noch füllen. Die noch kein Badge haben, müssen noch ein Badge machen und dann geht es hoffentlich los, ja.
1: Ist jetzt noch speziell euer Public Viewing am Samstag? Hättet ihr das noch nicht erwartet, dass ihr jetzt ein Badge braucht, um dort
2: hinzukommen? Es ist so, ja. Aber es sind anscheinend kein Problem und wir schauen dann.
1: Hopp Schweiz, auf jeden Fall heute ab der 9. Was denkst du? Also gut, der Gegner kann auch shooten. Bosnien-Herzegowina.
2: Ja, das ist so, aber ich glaube, das war schon ein Weckruf im ersten Match und ich tippe auf ein 3-1.
1: Merci vielmals, ganz schöner Match. Ich würde gerne da noch ein bisschen bleiben, noch ein bisschen länger zum Kaffee, weil es schön kühlt da bei euch.
2: Ja, das ist so. Ich weiss nicht, was dein Programm noch sagt, aber von mir aus kannst du schon noch ein bisschen hocken.
0: Ja, das mag ich dir doch gönnen, Christian. Irgendwo an den klimatisierten Räumen nachher. Ich hoffe, ihr alle habt auch Gelegenheit, euch ein bisschen abzukühlen an diesem heissen Donnerstagnachmittag. Wir begleiten euch mit unserem breitesten Musikmix.

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1: Habt einen guten Donnerstagnachmittag. Jetzt ist es 3 bei aktuell 31 Grad in Wauwil und 26 Grad in Mittlüdi.
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3: Das Bundesgericht annulliert die Wahl von einer Stadtpräsidentin. Die Schweiz soll Opfer aus dem Gazastreifen aufnehmen. Und der US-Iran-Deal gibt auch für die internationale Atomenergiebehörde viel zu tun. Am Mikrofon der Lucien Rahm. Das Bundesgericht annulliert die Wahl der Stadtpräsidentin von Grenchen im Kanton Solothurn. Es habe bei ihrer Wahl im letzten September schwerwiegende Fehler bei der Stimmenauszählung gegeben. Die gewählte FDP-Vertreterin verliert ihr Amt daher per sofort. Gegen ihre Wahl hatte sich ein Bürger zunächst erfolglos mit einer Wahlbeschwerde beim Solothurner Verwaltungsgericht gewehrt. Wegen des knappen Wahlresultats liege es laut Bundesgericht aber im Bereich des Möglichen, dass sich die Unregelmäßigkeiten auf den Ausgang der Wahl ausgewirkt haben könnten. Die Wahl muss nun wiederholt werden. Vertreter aus Gesundheit, Politik und Wirtschaft fordern, dass die Schweiz zivile Opfer aus dem Gazastreifen aufnimmt und medizinisch versorgt. Dabei gehe es insbesondere um schwerverletzte oder erkrankte Frauen und Kinder. Die Unterzeichner des Aufrufs an den Bundesrat zeigen sich entsetzt über die anhaltende schwierige Lage im Gazastreifen für die Bevölkerung. Zu den Unterzeichnern gehören unter anderem die Altbundesräte Micheline Galmire, Ruth Dreifuss und Joseph Deiss. Das Nein-Komitee zur Ernährungsinitiative warnt vor einer realitätsfremden Bevormundung. Die geforderte Erhöhung des Selbstversorgungsgrads auf 70% sei utopisch und nur durch drastische Eingriffe in Konsum und Produktion machbar, sagten die Gegner heute vor den Medien. Die Ernährungsinitiative will durch Stärkung einer nachhaltigen inländischen Produktion, mehr pflanzliche Lebensmittel und sauberes Trinkwasser eine höhere Ernährungssicherheit in der Schweiz erreichen. Sie kommt Ende September vors Volk. An den Verhandlungen über ein endgültiges US-Iran-Abkommen nimmt auch die Internationale Atomenergiebehörde teil. Es sei noch ein Stück Arbeit, sagt der Chef der Behörde Raphael Grossi. Albert Otti berichtet.
4: Bislang gibt es ja nur ein Rahmenabkommen, in dem einige Ziele formuliert sind. Unter anderem soll hoch angereichertes Uran so verdünnt werden, dass Teheran es nicht mehr für Atomwaffen verwenden kann. Und die IAEO soll das beaufsichtigen. Es gibt aber ein Problem. Die IAEO in Wien geht davon aus, dass das Material in einer unterirdischen Anlage gelagert wird, die durch die Angriffe auf den Iran beschädigt wurde. Wann und wie die IAEO daran kommt, das ist eine der Fragen, die jetzt besprochen werden müssen.
1: 3 ab 3 ist es, kann hier eine Meldung von der A2 Luzern Richtung Gotthard zwischen Wassen und dem Naxberg-Tunnel hat es einen Unfall gegeben. Der linke Fahrstreifen ist aktuell gesperrt.
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1: Viel Sonne heute den ganzen Nachmittag und auch am Abend. Es hat ein paar harmlose Quellwolken über den Bergen. Die Temperaturen klettern auf bis zu 33 Grad. In der Nacht ist es dann meistens klar. Die Temperaturen kommen oben runter. Morgen am Freitagmorgen gibt es um die 18 Grad. Und dann auch der Freitag richtig sommerlich mit ganz viel Sonnenstrahlen. Die Temperaturen gehen wieder drauf auf 32 Grad maximal. Auf den Nachmittag und Abend kommen dann auch immer mehr Quellwolken dazu. Daraus kann es zum Teil auch kräftige Gewitter geben. Und in Gewitternähe sind auch stärkere Böen möglich. Samstag und Sonntag viel Sonne, heisse Temperaturen 34 bis 35 Grad. Vor allem über den Bergen kann es dann auch mal nass werden oder ein Gewitter geben.

0: Schön, sind ihr mit dabei. Wir begleiten euch durch den heissen Nachmittag beim Arbeiten oder vielleicht irgendwo, wo ihr euch gerade am Abkühlen seid. Das Ganze mit unserem breitesten Musikmix. Fool's Garden haben wir im Programm mit Lemon Tree. Genau die richtige Musik, um einfach ein bisschen runterzufahren, alles ein bisschen langsamer machen. Der Bob Marley, One Love. Und die Musik von Post Malone, ebenfalls hier bei uns im breitesten Musikmix. Startet immer geht's mit dem Daryl Hall und dem John Oates. Habt einen guten Donnerstag. Ich bin Nadine Wechsler.
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0: Durch den Donnerstagnachmittag, das sind Fool's Garden hier bei Radio Zentral mit Lemon Tree. 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

0: Belinda Carlisle an diesem Donnerstagnachmittag hier bei Radio Zentral. Wir steuern auf den Feierabend zu. Am 4. starten wir dann auch hier ins Zentral Info. Und da reden wir über ein unterirdisches Spital zu Stanz, wo gerade Hochbetrieb herrscht. Ja, der Soldat hier hat ein Virus und liegt krank auf einem Spitalbett. So schlimm ist es aber gar nicht für ihn, er ist nämlich Figurant.
1: Wenn ich etwas habe, drücke ich den Knopf, dann kommt jemand und dann kann ich eben sagen, was ich gerade brauche. Man muss sich schon ein bisschen auch in die Rolle versetzen. Ja, können Sie mir bitte Wasser bringen oder ich brauche Tabletten, und dann wird das auch gemacht.
0: Ja, mit einer grossen Übung proben die Sanitäter von der Schweizer Armee diese Woche den Ernstfall an mehreren Standorten bei uns in der Zentralschweiz. Warum das hier auch amerikanische Soldaten mitmachen, ihr hört es hier bei uns dann nach dem 4.

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3: Ein guter Donnerstagnachmittag. Jetzt ist es 4 Uhr bei aktuell 31 Grad in Wiel und 27 Grad zu Einsiedeln.
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4: Das Bundesgericht annulliert die Wahl von einer Stadtpräsidentin. Bei einem Zulieferer von On gibt es unwürdige Arbeitsbedingungen und Viktoria Golubic steht in Nottingham im Viertelfinale. Am Mikrofon der Lucien Rahm. Das Bundesgericht annulliert die Wahl der Stadtpräsidentin von Grenchen im Kanton Solothurn. Es habe bei ihrer Wahl im letzten September schwerwiegende Fehler bei der Stimmenauszählung gegeben. Die gewählte FDP-Vertreterin verliert ihr Amt daher per sofort. Gegen ihre Wahl hatte sich ein Bürger gewehrt. Wegen des knappen Wahlresultats liege es laut Bundesgericht im Bereich des Möglichen, dass sich die Unregelmäßigkeiten auf den Ausgang der Wahl ausgewirkt haben könnten. Die FDP-Frau hatte nur 25 Stimmen Vorsprung auf ihren Konkurrenten. Die Wahl muss nun wiederholt werden. Die Schweizer Nichtregierungsorganisation Public Eye habe prekäre Arbeitsbedingungen bei Zulieferern des Zürcher Sportartikelherstellers On festgestellt. Es geht dabei um einen Zulieferer von On aus Indonesien. Viele Beschäftigte erhielten dort nur den gesetzlichen Mindestlohn. Dieser reiche nicht zum Leben. On sagt, die geschilderten Zustände stünden in klarem Widerspruch zu seinen Grundwerten. Es habe daher eine unabhängige Untersuchung eingeleitet und sämtliche neuen Aufträge beim Zulieferer ausgesetzt, bis die Verstöße behoben seien. An den Verhandlungen über ein endgültiges US-Iran-Abkommen nimmt auch die Internationale Atomenergiebehörde teil. Es sei noch ein Stück Arbeit, sagt der Chef der Behörde Raphael Grossi. Albert Otti berichtet.
5: Bislang gibt es ja nur ein Rahmenabkommen, in dem einige Ziele formuliert sind. Unter anderem soll hoch angereichertes Uran so verdünnt werden, dass Teheran es nicht mehr für Atomwaffen verwenden kann. Und die IAEO soll das beaufsichtigen. Es gibt aber ein Problem. Die IAEO in Wien geht davon aus, dass das Material in einer unterirdischen Anlage gelagert wird, die durch die Angriffe auf den Iran beschädigt wurde. Wann und wie die IAEO daran kommt, das ist eine der Fragen, die jetzt besprochen werden müssen.
4: Tennis, Viktoria Golubic steht beim WTA-Turnier zu Nottingham im Viertelfinale. Zürcherin gewinnt gegen Zeynep Sonmez in 3 Sätzen mit 7-5, 14-6 und 6-4. Die Gegnerin von der Viktoria Golubic im Viertelfinale ist noch unklar.
3: Wir schauen auf SMI, der ist im Minus mit 0,26%. Der DAX ist grün, plus 0,09%. Und auch der Dow Jones im Plus mit 0,46%. Bei den Wechselkurs kostet der Euro 92,16 und der US-Dollar gibt es für 80,36. Blick auf die Strasse um 3 ab 4 Uhr. Aktuell alles ruhig. Ich wünsche euch eine gute Fahrt.
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3: Mit strahlendem Sonnenschein geht es weiter, heute am Nachmittag und dann auch am Oben. Es hat ein paar harmlose Quellwolken über den Bergen. In der Nacht dann ebenfalls meistens klar. Es kühlt ein bisschen ab, morgen am Freitag zum Aufstehen um die 18 Grad. Der Freitag selber startet dann ziemlich sonnig, auf den Nachmittag kommen aber immer mehr Quellwolken dazu. Es gibt dann auch einmal ein Hitzegewitter, vor allem in den Bergen, aber auch im Flachland. Die Temperaturen die liegen vor dem Gewitter bei etwa 32 Grad maximal. Und dann am Samstag und Sonntag ebenfalls viel Sonne, heisse 34 bis 35 Grad. Dann vor allem über den Bergen, wo es mal nass werden kann oder ein Gewitter gibt.
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3: Stellt euch vor, die Schweiz wird angegriffen, die Kriegsfront die ist auf der Höhe Basel. In der Zentralschweiz gibt es mehrere Militärspitäler, wo die verletzten Soldaten pflegen. Zum Glück ist das nur eine Übung. Die Schweizer Armee die trainiert das Szenario diese Woche. Standorte der Übung sind Seewen, Einsiedeln, Rotenturm, Schattdorf und Stanz. Der Peter Haufenstein ist mitten drinnen.
6: Das Militärspital Stanz ist eigentlich ein Bunker unter einem Nidwaldner Kantonsspital. Der Soldat hier der liegt zusammen mit anderen in einem Spitalzimmer mit mehreren Betten.
7: Also ich habe erbrochen. Mir ist ganz schlecht. Übelkeit. Also mir geht es gar nicht gut. Jetzt bin ich in Isolation, damit ich ja nicht die ganze Truppe anstecke.
6: Er ist ein Figurant, der muss spielen, dass es ihm nicht gut geht. Im ganzen Militärspital Stanz gibt es um die 25 Betten. Die Kompaniekommandantin Lea Kupferschmidt sagt, was hier beim WK vom Spitalbataillon 5 abgeht.
8: Wir haben hier eine Pflegestation in einer geschützten Operationsstelle aufgebaut, um Patienten aufnehmen und dann hier auch pflegen. Also es geht darum, dass wir stabile Patienten pflegen können.
6: So werden im Kriegsfall die zivilen Spitäler entlastet, die Schwerverletzte behandelt, erklärt Lea Kupferschmidt. Im Krieg werden die Spitäler oder Krankentransporte immer weniger verschont. Das sehen wir aktuell gerade in der Ukraine, heisst es von der Schweizer Armee. Darum sagt die Kommandantin:
8: Die grössten Herausforderungen sind eigentlich der Eigenschutz, weil wir sind auf uns alleine gestellt, wir sind ausgebildet in der Pflege, wir haben auch Grundausbildung von der Armee, aber wir müssen trotzdem den Eigenschutz von unserer improvisierten Pflegestation sicherstellen.
6: An dieser Übung der Schweizer Militärsanitäter machen auch 17 amerikanische Soldaten mit. Sie sind vom US-Stützpunkt im deutschen Ramstein für 4 Tage angereist. Der Major Alexander Beck staunt über die Professionalität der Schweizer Sanitätssoldaten.
9: The Swiss Army is an absolute professional force. They have been fantastic partners. Their hospitality has been unparalleled. I appreciate the invitation for us to come down and work alongside the Swiss military.
6: Die amerikanischen Soldaten wollen vor allem in einem Bereich profitieren: Untergrundspitäler. Das können sie weniger.
9: The Swiss military is very experienced working in the underground environment, and that is something that we are hoping to learn from you and gain further proficiency in.
6: Sagt der amerikanische Major Alexander Beck. Voneinander lernen, das ist das Hauptziel der ganzen Übung. Das betont auch der Oberfeldarzt der Schweizer Armee, der Divisionär Andreas Stettbacher.
10: Die Amerikaner kommen aus einer anderen Welt. Sie sind sehr kriegserfahren. Sie haben aber keine Kenntnis beispielsweise von unterirdischen Anlagen. Und darum sind sie auf uns zugekommen, ob sie das kennenlernen könnten. Und wir haben gesagt, ja, wenn wir gleichzeitig von ihnen ihre Prozesse kennenlernen und verstehen können, dann ist es auf beiden Seiten ein Win-Win.
6: Sagt der höchste Sanitäter der Schweizer Armee. Die Amerikaner führen im Moment einen Krieg im Iran. Gibt es da kritische Töne, wenn wir als Schweiz mit ihnen zusammen arbeiten?
10: Wir sind uns bewusst, dass Amerika in Europa eine wesentliche Rolle spielt im Fall eines militärischen Konflikts. Und darum ist es wichtig, auch die Amerikaner und ihre Vorgehensweise zu verstehen und beispielsweise eben Patienten von ihnen zu übernehmen oder mit ihnen zusammen zu arbeiten, für Patienten zu betreuen.
6: Und für das müssen die Systeme mit den zivilen und ausländischen Anlagen kompatibel sein. Das werden Sie in der Armee bei künftigen Bestellungen beachten, sagt der Oberfeldarzt Andreas Stettbacher. An der ganzen Übung machen etwa 400 Schweizer Soldaten mit. Der Figurant auf dem Spitalbett ist zufrieden.
7: Also ich glaube, nach der Mühe kommt auch der Preis, oder? Nach der RS, wenn man im Weg ein bisschen schwieriger hat, ist doch eine Ordnung, oder?
6: Die grosse Sanitätsübung der Schweizer Armee geht noch bis morgen. Sie hat nichts mit der Iran-Konferenz auf dem Bürgerstock zu tun.
3: Peter Haufenstein ist vorbeischauen, die Stanz bei der Militärübung der Sanitätsabteilung, die gerade am Laufen ist.
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0: Das ist Shakira, wo noch uns durch den Donnerstagnachmittag begleitet. Hier im breitesten Musikmix 20 ab 4 ist es.
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0: Ja, heute sind sicher die Ventilatoren hier und dort wieder heiß gelaufen. Sein oder andere Glas ist drinnen gelegen. Oder wenn ihr noch nicht dazugekommen sind, habt ihr heute am Abend sicher auch noch Gelegenheit. Weil auch der oben der bleibt angenehm oder sogar heiß. Quirin Beck.
2: Ja, da passiert wirklich nicht viel. Da bleibt es jetzt sonnig am Abend. Und ja, da passiert also wirklich auch bei den Bergen, haben wir hier harmlose Quellwolken, passiert also auch in den Bergen nichts. Einfach ein sonniger, entspannter, warmer bis heißer Abend, der uns bevorsteht. Also perfekt für einen Grillabend oder dann zum Schweizer Nazi zum Beispiel draussen bei einem Public Viewing zu schauen.
0: Und ich finde ja immer extrem wichtig, wenn so eine Hitzephase ist, dass wenigstens in der Nacht noch ein bisschen abkühlen mag. Tropennächte so ab 20 Grad, bei dem sind wir noch nicht ganz angekommen.
2: Sind wir noch nicht ganz angekommen, wird aber dann auch in den nächsten Tagen langsam ein Thema werden, wohl ab der neuen Woche. Dann sind dann auch Tropennächte mit dabei, vor allem entlang der Gewässer, Vierwaldstättersee, Zugersee. So wird dann auch ab dem Dienstag, so stand jetzt der Fall sein. Aber jetzt in der Nacht, jetzt erstmal wird es dann erstmal gering bewölkt bis klar, morgen dann wieder ein sonniger Start, so um die 17 bis 18 Grad, wo wir hier haben. Also dann definitiv nochmal kräftig durchliften am Morgen, dann auch morgen wird es wieder recht heiß werden, so um die 33 Grad sind morgen die Höchstwerte, aber wir haben wettertechnisch morgen ein bisschen eine Delle drin, wenn man das so nennen kann, denn wir haben morgen ein bisschen mehr Feuchte, die einströmt und da können dann die Quellwolken ein bisschen mehr anwachsen und aus diesen Quellwolken kann es dann wirklich teils kräftige Gewitter mit dabei haben. Wir haben in der Höhe dann noch ein bisschen Südwestwind drin. Es kann auch gut möglich sein, dass die Gewitter dann so richtig Mittelland rausgedreht werden und eben sind kräftige Gewitter, die da möglich sind. Hagel ist auch nicht ganz ausgeschlossen und in der Gewitter oder sagen wir in der Nähe von diesen Gewitterzellen sind auch Sturmböen möglich.
0: Jetzt ist ja so das Gewitter auch noch willkommen in Abkühlung und tut die Natur auch noch ein bisschen tränken. Gibt es eine Abkühlung oder heisst das einfach mehr, wir machen nachher schwüler weiter?
2: Also wenn dann so ein Gewitter durchzieht, ist klar, dann kühlt es dann mal zeitweise ab, aber eben vor diesen Gewitter wird es morgen nochmal heiß werden, 32, 33 Grad. Wenn dann so ein Gewitter durchzieht, ist klar, dann kühlt es eben ab. Aber auch dann, nach diesen Gewitter, also am Wochenende, geht es dann wieder ruhig weiter und auch wieder heiß weiter. Tägliche Wert von 32 bis zu 35 Grad kann also auch gut sein, dass der Juni-Rekord in Luzern oder um Luzern knackt wird. Wenn wir die Station Luzern anschauen, liegt da momentan der Juni-Rekord bei 34,8. Also kann gut möglich sein, dass der knackt wird. Und sonst eben wettermässig geht es jetzt wirklich bis tief in die nächste Woche, wenn nicht überhaupt sogar die ganz nächste Woche. Mit dem sonnigen Wetter weiter über den Bergen ein paar Quellwolken, höchstens vereinzelt mal ein Hitzegewitter, aber im Flachland bleibt es trocken. Sonst haben wir nur wenig Wind und eben Temperaturen bei 33 bis 35 Grad.
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3: Jetzt ist es 16:30.
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4: Mit dem Lucien Rahm. Das Bundesgericht annulliert die Wahl der Stadtpräsidentin von Grenchen im Kanton Solothurn. Es habe bei ihrer Wahl im letzten September schwerwiegende Fehler bei der Stimmenauszählung gegeben. Die gewählte FDP-Vertreterin verliert ihr Amt daher per sofort. Die Wahl muss nun wiederholt werden. Die Schweizer Nichtregierungsorganisation Public Eye habe prekäre Arbeitsbedingungen bei Zulieferern des Zürcher Sportartikelherstellers On festgestellt. Es gehe dabei um einen Zulieferer aus Indonesien. Viele Beschäftigte erhielten dort nur den gesetzlichen Mindestlohn und dieser reiche nicht zum Leben. On sagt, es habe daher eine unabhängige Untersuchung eingeleitet und sämtliche neuen Aufträge beim Zulieferer ausgesetzt, bis die Verstöße behoben seien. Das Nein-Komitee zur Ernährungsinitiative warnt vor einer realitätsfremden Bevormundung. Die geforderte Erhöhung des Selbstversorgungsgrads auf 70% sei utopisch und nur durch drastische Eingriffe im Konsum und Produktion machbar, sagten die Gegner heute vor den Medien.
5: Ein bisschen länger geht es aktuell auf der A14-Zug Richtung Luzern, Abbruchrhein bis zum Rathausentunnel, stocken es aktuell.
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5: Viel Sonne auch weiterhin heute am Donnerstag bei heissen 33 Grad maximal in der Nacht. Dann ist es meistens klar mit wenig Wolken. Es kühlt ein bisschen ab. Morgen am Freitag stehen wir auf bei etwa 18 Grad. Der Freitag startet mit viel Sonne. Es kommen dann immer mehr Wolken dazu. Daraus raus kann es zum Teil kräftige Gewitter geben, vor allem am Nachmittag und oben. In Gewitternähe kann es auch starke Böen geben. Die Temperatur auch morgen am Freitag bei heissen 32 Grad. Auch am Wochenende geht es heiss weiter. Samstag und Sonntag gibt 34 bis 35 Grad. Vor allem über den Bergen kann es auch einmal ein Hitzegewitter geben.
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5: Kommt gut, richtig Feierabend an diesem Donnerstag. Wir haben gerade die passende Musik zu diesem sommerlichen Wetter parat.

Dolce Vita Hymne vom Albano und Romina Power begleitet euch in Feierabend an dem Donnerstag, Viertel vor fünf ist es. Wie aus dem Nichts ist vorgestern die Meldung gekommen, dass die USA und der Iran sich nicht zu Genf, sondern auf dem Bürgerstock treffen wollen. Was bedeutet das für die Region und wie merkt es die Bevölkerung? Wir fragen nachher, nach dem fünf beim Gemeindepräsidenten von Standstaden, Beat Plüss. Das ist ein Thema dann hier bei uns im Zentralinfo. Rasch noch den Blick auf die Strasse. Wenn ihr gerade auf dem Heimweg seid, dann geht es ein bisschen länger auf die A14 Zug Richtung Luzern. Es stockt ab und rein bis vorne zum Rathausentunnel. Ich wünsche euch eine gute und vor allem sichere Fahrt. Und ganz wichtig in diesen Tagen, hoffentlich eine funktionierende Klimaanlage bei euch im Auto.

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6: Kommen gut in den Feierabend. Jetzt ist es 5 Uhr bei aktuell 30 Grad in Malters und 32 Grad in Eschenbach, St. Gallen.
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8: Wer ungerechtfertigt eine Einsprache gegen ein Bauvorhaben macht, soll müssen zahlen. Die Gentech-Initiative kommt nicht zustande. Und Experten kritisieren die Elefantenzucht vom Zoo Zürich. Am Mikrofon der Lucien Rahm. Wer missbräuchlich eine Einsprache gegen ein Bauprojekt macht, soll dafür zahlen müssen. Einsprache erheben soll zudem nur dürfen, wer ein schutzwürdiges Interesse geltend machen kann. Mit diesen Maßnahmen will eine Parlamentsmehrheit etwas tun gegen die Wohnungsnot. Der Nationalrat hat sich hinter 2 entsprechende Motionen aus dem Ständerat gestellt. Die Bekämpfung von Wohnungsnot sei ein dringendes Anliegen. Die Volksinitiative mit dem Namen für gentechfreie Lebensmittel ist nicht zustande gekommen. Sie hat die Hürde von 100.000 gültigen Unterschriften verfehlt. Von den etwa 98.000 bescheinigten Unterschriften seien etwa 2.000 ungültig. Das hat eine vom Bundesrat angeordnete Nachzählung ergeben. Dem Initiativkomitee legen jedoch Hinweise vor, dass mindestens 5.000 weitere Unterschriften beglaubigt worden seien, teilt dieses mit. Weil der Verbleib dieser Unterschriften unklar sei, habe der Verein heute eine Strafanzeige gegen Unbekannt eingereicht, unter anderem wegen Abstimmungsfälschung. Eine internationale Expertengruppe fordert vom Zoo Zürich ein Ende seiner Elefantenzucht. Alle Elefantenkälber, die in den letzten 10 Jahren geboren wurden, seien später gestorben, heißt es in der Mitteilung der 30 Fachleute. Die Todesfälle würden schwerwiegende Fragen hinsichtlich Tierwohl, Ethik und Naturschutz aufwerfen. Laut Zoodirektor Severin Dressen gebe es bei den verschiedenen Todesfällen aber kein Muster, dem der Zoo auf den Grund gehen könnte. Zwischen den einzelnen Vorkommnissen gebe es keinen Zusammenhang. Die USA und der Iran haben ihr Rahmenabkommen unterzeichnet. Laut Pakistan öffnet damit nun die Straße von Hormuz wieder und die USA beenden umgehend die Seeblockade iranischer Häfen. In den Vereinigten Staaten ist das Abkommen aber nicht unumstritten. Von dort berichtet Tina Eck.
9: Hier in den USA hagelt es Kritik am Abkommen mit dem Iran. Der Schiffsverkehr durch die Straße von Hormuz bleibt verhalten. Der Iran hat mehr Kontrolle über die Meerenge als vor dem Krieg. Das Regime in Teheran ist in neuer Besetzung weiterhin stabil an der Macht. Das Raketenprogramm ist intakt und über das Atomprogramm und die Uranbestände wird weiter verhandelt, wie vor dem Krieg. Im Libanon gab es unterdessen erneut israelische Angriffe und hier fragen viele, was sollte das Ganze?
6: Wir schauen auf SMI, der ist im Minus mit 0,33%, der DAX im Plus mit 0,27% und der Dow Jones ebenfalls plus 0,54%. Der Euro kostet aktuell 92,14 und der US-Dollar 80,21.
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6: 3 ab 5 ist es länger, haben wir aktuell auf der A14. Zug Richtung Luzern von der Verzweigung Rüthihofen weg bis zum Rothausentunnel geht es etwa eine Viertelstunde länger. Dann auf der A2 Gotthard Richtung Basel zwischen dem Schlundtunnel und Emmen Süd stocken. Dort etwa 10 Minuten, die wir mehr haben. Auf der A3 Richtung Zürich zwischen Murg und Mühlehorn stauen es und auf der A3 Richtung Chur zwischen Wiesen und dem Kerenzer Tunnel.
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6: Da schalten wir ins Zentralwetterstudio zum Quirin Beck.
1: Es bleibt jetzt am Abend schlicht und einfach sonnig. Auch in den Bergen passiert hier nicht mehr viel. Da haben wir nur kleine harmlose Quellwolken. In der Nacht ist es dann gering bewölkt bis klar und morgen am Freitag haben wir ein bisschen Delle drin beim Wetter. Da starten wir zwar noch recht sonnig im Tag, dann gibt es aber zunehmend Quellwolken und aus diesen Quellwolken können sich teils kräftige Gewitter bilden. Die können dann auch im Laufe vom späteren Nachmittags Richtung Mittelland auswandern. Es wird aber am Morgen wieder heiße Temperaturen so um die 32 Grad und dann ab dem Samstag geht es einfach mit dem sonnigen und heißen Wetter weiter. Temperaturen dann täglich so um die 33 bis etwa 35 Grad.
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6: Heute am Abend mit diesen Themen. Dass der Bürgerstock im Zeichen des Friedens steht, macht der Gemeindepräsident von Stansstaat stolz. Bei der grossen Sanitätsübung in der Zentralschweiz staunen die Amerikaner über die Schweizer Armee. Im Kanton Luzern können sich Frauen neu alle 2 Jahre auf Brustkrebs untersuchen. Beim FC Luzern herrscht beim Trainingsauftakt mit dem neuen Trainer Udo Borgmann Aufbruchstimmung und die Schweizer Fußball noch. Sie will gegen Bosnien eine Reaktion zeigen.
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8: Die Amerikaner reden von einer historischen Absichtserklärung und auch der iranische Präsident hat seine Unterschrift darunter gesetzt. Jetzt wollen die Konfliktparteien zusammen mit ihren Vermittlern Pakistan und Katar weiter diskutieren. Ab morgen auf dem Bürgerstock im Herz der Schweiz. Was bedeutet das für die Einheimischen? Der Christian Stempfli ist vor Ort.
10: Wir stehen im Schatten vor dem Gemeindehaus. Dort steht mit dem Gemeindepräsident Beat Blüss. In einer besonderen Woche. Aktuell, wie geht es Ihrem Puls?
11: Sehr gut, es ist alles im grünen Bereich. Wir sind gespannt, was geht. Und ich konnte gerade kurz reden mit der Regierungsrätin Karin Kaiser. Es findet morgen eine Konferenz statt, aber in welcher Form, mit welchen Gästen, ist noch unbekannt.
10: Es ist quasi über Nacht gekommen. Hat man erfahren, dass da etwas geht? Seit wann genau, wissen Sie?
11: Ich bin am Dienstagmorgen von der Polizeikommandant und von der Karin Kaiser, Regierungsrätin, informiert worden über die Konferenz. Und dann hat man angefangen aufzufahren und das Ganze organisieren.
10: Mittlerweile sind 2000 Soldaten im Gebiet von der Schweizer Armee. Ganz viele Polizeikorps haben ihre Leute hier an- abgestellt. Quasi eine kleine Nacht- und Nebelaktion. Was für Auswirkungen hat es aktuell für die Bevölkerung? Da ist ja auch alles ein bisschen fliessend. Je nach Situation tut man die Massnahmen anpassen.
11: Also das Erste muss man sagen, dass natürlich die Ukraine-Konferenz vor 2 Jahren ist der Grundstein gewesen, vom ganzen Sicherheitskonzept, das sich das mal sehr bewährt hat. Und dort hat man die Schublade und das Konzept anpassen. Sicher nicht mehr so gross war wie damals, aber auf dem haben wir aufbauen. Die Bevölkerung für den Staat ist eigentlich im Dorf den Staat nicht tangiert, außer wenn der Konvoi kommt auf der Strasse. Kann sein, dass die Strasse kurz im Moment gesperrt wird für den Autoverkehr. Aber in Obbürgen hat es sicher gewisse Einflüsse. Die Obbürgen ist ein Checkpoint für den Bereich, wo Obbürgen Talboden ist und man sich die Leute kurz anhalten und ausweisen und dann können sie weiterfahren.
10: Es sind ganz viele Meldungen durch die Weltpresse gegangen in den letzten Tagen. Man hat schon gehört, der amerikanische Präsident könnte auf den Bürgerstock kommen. Es heisst, es gäbe hier die feierliche Unterzeichnung. Mittlerweile heisst es, es gibt die Weiterführung der Gespräche, die Konferenz, wo wir daran arbeiten, an diesem Frieden im Nahen Osten. Was für Gedanken haben Sie, dass auf dem Gemeindegebiet von Stansstaat da etwas wo die ganze Welt interessiert, stattfindet.
11: Ja, sicher macht es uns auch gewisse Art stolz, weil doch schon das zweite Mal in den letzten zwei Jahren, dass hier auf unserem Gemeindegebiet eine internationale Konferenz für den Frieden steht. Zuerst ist es um die Ukraine-Konferenz gegangen und jetzt geht es um den Konflikt USA-Iran. Und wenn wir hier einen gewissen Teil von dem Frieden beitragen können, ist es eine schöne Aufgabe für unsere Gemeinde.
8: Der Christian Stämpfli im Interview mit dem Beat Plus, Gemeindepräsident von Standstaat, wo auch Abbürger dazugehört und ein Teil vom Gelände vom Bürgerstock Resort. Im Moment geht man also immer noch davon aus, dass das Bürgerstock-Treffen zwischen den USA und dem Iran stattfindet. Und das, obwohl die beiden Länder das Abkommen fürs Ende des Nahostkonflikts schon digital unterschrieben haben. Es ist aber immer noch möglich, dass das Treffen kurzfristig abgesagt wird. Bei einer auffälligen Absage würde sich auch die Frage nach den Kosten stellen. Dazu sagt die Nidwaldner Sicherheitsdirektorin Karin Kaiser.
12: Für uns ist im Moment wichtig, dass wir einfach bereit sind, den Auftrag erledigen und die Sicherheit für die Konferenz gewährleisten können. Dementsprechend planen wir ein und wir sind jetzt in der Einsatzphase. Und das hat oberste Priorität. Und die Kostenteiler und Kostenfolgen, die werden im Anschluss mit dem Bund diskutiert. Da sind aber auch so traditionell geprägte Standards umeinander. Wie das bei einer Absage wäre, das müssen wir miteinander definitiv anschauen.
8: Die Präventionsveranstaltung Superbiker 2026 auf dem Urnerboden ist abgesagt. Der Anlass für die Öffahrer, die beiden Polizeikorps von Uri und Glarus organisiert hätten, wäre ja an dem Samstag gewesen. Der Grund für die Absage ist das geplante Treffen zum Friedensabkommen zwischen den USA und dem Iran morgen auf dem Bürgerstock. Dort ist vor allem die Kantonspolizei Uri mit Personal vor Ort, schreibt die Kantonspolizei Glarus. Für den Anlass Superbiker 2026 hat es darum zu wenig Polizisten. In knapp zwei Wochen geht es los. Luzern startet als erster Kanton in der Zentralschweiz mit einem flächendeckenden Brustkrebsvorsorgeprogramm. In den nächsten fünf Jahren werden über 60'000 Frauen im ganzen Kanton zu einer sogenannten Mammographie eingeladen. Die Untersuchung ist freiwillig. Die Leiterin des Brustkrebsvorsorgeprogramms, Lara Lütti, sagt, warum die Untersuchung aber wichtig sei.
13: Wenn man so an einem Programm teilnimmt, kann man wirklich Brustkrebs in früheren Stadien erkennen, was dazu führt, dass man eine weniger intensive Behandlung braucht, dass eine Behandlung, wenn man einen Brustkrebs findet, schonender kann durchgeführt werden. Aber auch in einem Grossteil der Frauen, die so eine Brustkrebsvorsorgeuntersuchung bei uns werden machen, ist es einfach auch eine Bestätigung und ein gutes Wissen, dass man nichts gefunden hat und gesund ist.
8: Jede achte Frau in der Schweiz hat Brustkrebs. Dank der Untersuchung sollen weniger Frauen daran sterben. Mehr Informationen gibt es auf brustkrebsvorsorge.lu.ch. Der Untersuch kostet 15 Franken. Schweizer Sanitätssoldaten haben diese Woche eine grosse Übung. Die Standorte sind Seewe, Einsiedeln, Rotenturm, Schattdorf und Stanz. Dabei sind etwa 400 Schweizer Soldaten im Einsatz. An der Übung machen auch 17 Soldaten von der US-Armee mit. Ziel ist, in der Praxis voneinander zu lernen. Der Oberfeldarzt der Armee, der Divisionär Andreas Stettbacher, macht ein Beispiel.
14: Die verschiedenen Armeen oder auch die Zivilen funktionieren zum Teil mit anderen Systemen, als wir sie in der Armee haben. Wir probieren in der Schweiz, das möglichst optimal zu gestalten, sodass wir das gleiche Material brauchen wie die Zivilen oder dass die Zivilen auch unser Material brauchen. Aber das ist natürlich nicht überall gleich und da gibt es immer wieder Orte, wie zum Beispiel mit unterschiedlichen Barren, auch von anderen Ländern, wo nachher die Halterungen dazu in den Fahrzeugen nicht passen. Und da muss man rasch Lösungen finden, damit die Patienten sicher transportiert werden
8: können. Etwas, was die Amerikaner weniger können, sind unterirdische Spitäler. Für die Übung hat die Armee unter dem Spital Nidwalden ein Militärspital in Betrieb genommen. Die Übung hat nichts mit der Iran-Konferenz auf dem Bürgerstock zu tun. Im Muttital haben sich zwei Velofahrer schwer verletzt. Die beiden waren gestern oben auf der Pragelpassstrasse unterwegs gewesen. In einer Kurve hat der Vordere die Kontrolle verloren und ist umgekehrt. Der Hintere ist in sein Velo rein, das am Boden gelegen ist und ebenfalls umgekehrt, schreibt die Kantonspolizei Schweiz. Beide sind in ein Spital gebracht worden, einer von ihnen per Helikopter. Das Wildcampieren rund um den Seulisee oberhalb von Silene ist neu grundsätzlich verboten. Das Übernachten ist nur noch auf einer zugewiesenen Fläche möglich und es braucht dafür eine Bewilligung. Die kosten pro Person 20 Franken. Das hat der engere Rat von der Korporation Uri entschieden. Die Korporation gehört das Land rund um den Seulisee auf rund 2000 Meter. Hintergrund ist, dass immer mehr Leute rund um den See gezeltet haben. Dabei ist unter anderem immer mehr Abfall. Im Kanton Schweiz können die Jäger in Zukunft bei der Wolfsregulierung mithelfen. Der Regierungsrat hat dazu die Jagd- und die Wildschutzverordnung angepasst. Jäger, die interessiert sind, werden ausgebildet und können anschliessend bei Wolfsjagden mitmachen. Neu werden außerdem auch landwirtschaftliche Schäden entschädigt, die es wegen Schwänen und Graugänse auf der Wiese gibt. Die neue Verordnung die gilt ab dem nächsten Monat. Das Dagmarsellen ist ein Bauer tödlich verunglückt. Der 78-Jährige ist gestern Abend im steilen Gelände mit einem Maifahrzeug unterwegs gewesen. Aus noch unklärten Gründen ist das Fahrzeug den Hang runtergerollt. Der Mann ist dabei aus der Kabine geschleudert worden. Ein Rettungshelikopter hat ihn ins Spital gebracht. Dort ist er heute an den Verletzungen gestorben, schreibt die Luzerner Polizei. Der Schutzverband Emmen hat beim Bund eine Einsprache gegen das Plangenehmigungsverfahren beim Militärflugplatz eingereicht. Er wehrt sich damit gegen den Betrieb des neuen Kampfjet F-35, der lauter ist als sein Vorgänger. Der Schutzverband Emmen spricht sich unter anderem für mehr Schallschutzfenster um den Militärflugplatz und eine Lärmuntersuchung aus. Die Einsprachefrist ist gestern abgelaufen. Jetzt prüft der Bund alle Einsprachen. Wer eine Zweitwohnung hat und die selber nützt, soll im Kanton Nidwalden keine neue Steuer müssen zahlen. Das hat der Regierungsrat entschieden. Eine solche Steuer wäre mit der Abschaffung des Eigenmietwerts möglich, wo im letzten Herbst vom Schweizer Stimmvolk angenommen worden ist. Der Regierungsrat begründet seinen Entscheid mit dem hohen Verwaltungsaufwand. Die zusätzlichen Einnahmen würden die erwarteten Steuerausfälle von etwa 1 Million Franken pro Jahr kaum ausgleichen, schreibt der Regierungsrat. Der Landrat debattiert voraussichtlich Ende Jahr darüber. Und außerdem ist Hergiswil ein neuer Weltrekord im Sticken aufgestellt worden. Für einen Eintrag ins Guinness Buch der Rekorde haben mindestens 500 einzelne Stickereien zu einem grossen Bild müssen zusammengefügt werden. Es sind letztlich 735 Stickereien zusammengekommen, teilen die Organisatoren mit. 735 darum, weil die Schweiz vor 735 Jahren gegründet worden ist. Auf dem Bild sind alle Kantone mit Wappen und mehreren Sehenswürdigkeiten abgebildet. Das grosse Stickbild soll jetzt für einen guten Zweck versteigert werden und das Geld soll an die Stiftung für Kinder und Jugendliche in Not gespendet werden.
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6: Bei uns in der Schweiz könnte es wieder neue Atomkraftwerke geben. Warum das der Entscheid im Nationalrat aber äußerst knapp war, ihr hört es hier bei uns gerade als nächstes im Zentralinfo.

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1: Habt einen guten Donnerstagabend, 20.05 Uhr ist es. Nach einer Marathon-Debatte im Bundeshaus ist klar, in der Schweiz sollen wieder neue Atomkraftwerke dürfen gebaut werden. Alle Infos dazu gibt es im Beitrag von Nicola Gattuma.
2: Nach dem Bundesrat und dem Ständerat hat heute auch der Nationalrat das Neubauverbot für AKWs aufgehoben. Der Nationalrat hat den entsprechenden Gegenvorschlag von der Blackout-Initiative angenommen. Es war aber eine sehr knappe Sache gewesen. Mit 100 zu 98 Stimmen haben sich die Befürworter von neuen Atomkraftwerkprojekten durchgesetzt. Unter anderem hat es heute aber wegen der Finanzierung besonders viele Diskussionen gegeben. Gegnerinnen und Gegner haben kritisiert, dass noch unklar sei, wer denn genau neue Atomkraftwerkprojekte zahlen würde. Weil das sei zentral für eine seriöse Debatte, sagt der Bündner SP-Nationalrat Jon Bult.
3: Die Forschung zeigt, dass gerade der Bau neuer Atomkraftwerke weltweit mit sehr hohen finanziellen Risiken verbunden ist.
2: Anders sehen es die Befürwortenden. Für sie soll das erste Mal entschieden werden, ob man neue AKWs bauen darf oder nicht. Später können wir dann über das Geld reden. Linke Parteien würden sich mit der Finanzierungsfrage querstellen, sagt der Solothurner SVP-Nationalrat Christian Imark.
4: Ihnen geht es darum, die Aufhebung des Neubauverbots zu verzögern, die Aufmerksamkeit auf Nebenschauplätze zu lenken und letztlich den gesamten Gegenentwurf komplett zu versenken.
2: Vor 9 Jahren hat die Bevölkerung die Energiestrategie gut geheissen. Teil davon war auch der Atomausstieg. Der beurteilt die politische Mehrheit jetzt als Fehlentscheid, nachdem sich die Welt grundlegend verändert hat. Ob die Schweizer Stimmvolk zum gleichen Schluss kommt, entscheidet sich nächstes Jahr an der Urne.

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5: Jetzt ist es 17:30 Uhr, Sie kommen gut in Donnerstagabend hier. Geduld braucht es aktuell auf der A4-Brunnen Richtung Zürich zwischen Rotkreuz und der Verzweigung Rüthihof. Stau jetzt nach einem Unfall und auch zwischen der Verzweigung Plegi und Affolter am Albis braucht es Geduld. Ein weiterer Unfall auf der A2 Gotthard Richtung Luzern im Spiertunnel innen. Der rechte Fahrstreifen der ist gesperrt. Auf der A2 Gotthard Richtung Basel zwischen der Verzweigung Lopper und Emmen Süd geht es etwa eine Viertelstunde länger. Ebenfalls eine Viertelstunde mehr auf der A14-Zug Richtung Luzern zwischen der Verzweigung Rüthihof und dem Rothausentunnel. Auf der A3 Chur Richtung Zürich zwischen Murg und Mühlehorn stauen und auch auf der A3 Richtung Chur zwischen Wiesen und dem Kerenzer Tunnel.
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5: Ein richtig schönen und warmen Sommerabend gibt es auch heute bei uns im Zentraland. In den nächsten Tagen wird es dann wieder sommerlich heiß. Das Gute bis jetzt, die Tropennächte mit Temperaturen von 20 Grad und mehr, die sind aktuell noch kein Thema. Quirin Beck.
6: Sind wir noch nicht ganz angekommen, wird aber dann auch in den nächsten Tagen langsam ein Thema werden, wohl ab der neuen Woche dann. Sind dann auch die Tropennächte mit dabei, vor allem entlang der Gewässer, Vierwaldstättersee, Zugersee, so wird dann auch ab dem Dienstag der Fall sein. Aber jetzt erst einmal wird es gering bewölkt bis klar, morgen Morgen dann wieder ein sonniger Start, so um die 17 bis 18 Grad, wo wir hier haben. Also dann definitiv nochmal kräftig durchliften am Morgen, dann auch morgen wird es wieder recht heiß, so um die 33 Grad sind morgen die Höchstwerte. Aber wir haben wettertechnisch morgen ein bisschen Delle drin, wenn man das so nennen kann. Denn wir haben morgen ein bisschen mehr Feuchte, die einströmt. Und hier können dann die Quellwolken ein bisschen mehr anwachsen. Und aus diesen Quellwolken kann es dann wirklich teils kräftige Gewitter mit dabei haben. Wir haben in der Höhe dann noch ein bisschen Südwestwind drin. Es kann dann auch gut möglich sein, dass die Gewitter dann so richtig Mittelland rausgedreht werden. Und eben sind kräftige Gewitter, die da möglich sind. Hagel ist auch nicht ganz ausgeschlossen. Und in der Gewitter oder sagen wir, in der Nähe von diesen Gewitterzellen sind auch Sturmböen möglich.
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5: Ja, und nicht nur an der Weltmeisterschaft in Nordamerika wird geshootet. Beim FC Luzern war in dieser Woche der Trainingsstart. Ja, die letzten 4,5 Jahre ist dort die Leitung bei Mario Frick gelegen. Jetzt ist der neue Trainer, der Udo Portmann, gefragt. Vor dem ersten Training heute mit Ball hat der Udo Portmann gesagt.
7: Bis dahin haben wir jetzt sehr viel geplant, sehr viele Gespräche gehabt. Jetzt fühlen wir uns total ready, endlich auf den Platz zu gehen.
5: Was das der neue FCL-Trainer und der FCL-Captain, der Pius Dorn, zu den Änderungen im Kader vom FC Luzern sagen. Ihr gehört bei uns im Sportstudio dann in gut 7 Minuten.

0: aus Schottland, das ist Amy MacDonald, Mr. Rock'n'Roll. Guten Donnerstag oben, 20 vor 6 ist es.
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0: Das heisst, noch ein bisschen mehr als 3 Stunden bis zum Abpfiff vom zweiten Spiel der Schweizer Nazi an der Fußball-WM. Und die Schweizer die wollen einiges besser machen als gegen Katar, André Schelbert.
2: Jawohl, das zweite WM-Spiel steht auf dem Programm für die Schweiz in Los Angeles, heisst der Gegner Bosnien-Herzegowina. Beide Teams sind mit einem 1-2 ins Turnier gestartet. Jetzt soll das Dreibuch in der Hollywood-Stadt besser aufgehen als gegen Katar, sagt der Nazi-Coach Murat Yakin gegenüber SRF.
3: Im Fußball kann man nicht wiederholen. Da gibt es genau die Szenen, wo man muss von Anfang an wissen, wie es funktioniert. Und ich glaube, die Mannschaft habe ich dazu. Hast Vertrauen in die Mannschaft, ist erfahren und weiss auch, wie damit umgeht.
2: Der Murat Yakin erwartet mit Bosnien einen Gegner, der einmal weh machen kann.
3: Ihr robustes Spiel, das haben wir angeschaut, das kennen wir. Ja, es wird sehr viel Zweikampf geben. Es gibt, ja, dort müssen wir auch dagegenhalten. Das haben wir angesprochen. Wenn wir dort vielleicht unser Spiel können durchziehen können, mit der Überzahl verschaffen, den Ball schnell laufen lassen, dann sehe ich gute Chancen, dass wir dort unsere Chancen haben.
2: Zum Spiel von der Mannschaft ergänzt der Nazi-Mittelfeldspieler Remo Freuler.
4: Dass wir zum Abschluss kommen, aber auch den Abschluss oder die Aktionen gut abschliessen und dann das Spiel auch über 90 oder 100 Minuten gut verteidigen, weil auch kleine Fehlerketten, die man macht, egal in welcher Minute, können leider zu sehr hart, sagen wir mal, eben zum Gegengol führen und darum müssen wir einfach bereit sein über 90 Minuten.
2: Nach dem Unentschieden gegen Katar wäre ein Sieg gegen Bosnien wichtig für das Weiterkommen. Ist der Druck in den letzten Tagen darum gestiegen?
3: Wir haben immer Druck und ich habe ein Team dazu, das die Erfahrung hat und am Schluss sind wir fokussiert. Also die Freude soll im Vordergrund sein, aber klar, mit dem Spiel können wir natürlich auch vieles gut machen und für das ist die Mannschaft bereit. Ja.
2: Sagt der Trainer Murat Yakin. Der Match Schweiz gegen Bosnien-Herzegowina ist in der Abend am 9. Im Anschluss treffen noch die anderen Schweizer Gegner Kanada und Katar aufeinander. Schon um 6 Uhr spielt Tscheche gegen Südafrika und in der Nacht gibt es das Duell zwischen Mexiko und Südkorea. In der Woche ist es auch wieder losgegangen beim FC Luzern. Zuerst sind vom Montag bis gestern die Leistungstests gewesen. Heute ist das erste Live-Training und das erste Training mit dem Ball auf dem Programm gestanden. Lukas Balmer, du hast zum Trainingsstart mit dem FCL-Captain Pius Dorn und mit dem neuen Trainer Udo Portmann können reden. Wie ist die Stimmung beim FC Luzern?
5: Die Stimmung ist gut, aber es ist eben wie bei jedem Profiteam auch Leistung gefragt. Der einheimische Udo Portmann, der vom FCL-Nachwuchstrainer zum Cheftrainer aufgestiegen ist, ist ab jetzt so richtig gefordert. Er, der ja den Druck in positive Energie umwandeln will, freut sich sehr drauf.
6: Und jetzt will ich wirklich unbedingt möglichst schnell auf den Platz.
5: Der Udo Portmann ist in den letzten paar Wochen nicht in die Ferien gegangen. Das, weil er für den Sportchef Remo Meier immer erreichbar sein wollte. Die ersten Personalentscheide sind auch schon in Zusammenarbeit mit dem Remo Meier gefallen. Nämlich zum Beispiel, dass der Ronaldo Dantas Fernandes, der Bruder von Ruben Dantas Fernandes, zurück in der ersten Mannschaft ist. Er war letzte Saison an der FC Vaduz ausgeliehen und in die Superliga aufgestiegen. Ebenfalls zurück beim FCL ist der Nando Toggenburger. Der 22-jährige Knipser aus dem Kanton Uri hat mit 24 Go mitgeholfen, dass der SC Kriens von der Promotion League in die Challenge League können aufsteigen.
7: Es ist einfach schön, dass er so eine Entwicklung machen konnte jetzt beim SC Kriens. Entsprechend hat er sich da verdient, dass er da hat zurückkommen konnte. Er ist entsprechend heiß und hungrig, das weiterzutragen, was er in Kriens geboten hat. Ich kenne ihn schon länger. Von dem her finde ich es jetzt auch spannend, seinen Weg weiter zu verfolgen. Und entsprechend mit voller Vorfreude geht er und ich in das rein.
5: Und dann ist da schon die erste Neuverpflichtung. Vom holländischen Team FC Volendam ist Aurelio Oehlers zum FCL gekommen.
7: Er ist einer, der viel Tempo hat, viel Tempo mit dem Ball auch. Er sucht 1-1-Situationen. Und ich verspreche mir schon, dass er in der letzten Zone Gegner überwinden kann und entsprechend so für Gefahr sorgen.
5: Ebenfalls neu beim FC Luzern ist der Assistenztrainer Dani Gigax. Der Ex-Nazi- und FCL-Spieler ist vom FC Thun U21-Team zum FCL gewechselt. Während der bisherige Assistenztrainer Claudio Lustenberger in der Defensive zuständig ist, ist es der Dani Gigax für die Offensive. Bei der Analyse vom Kader vom FC Luzern fällt auf, dass der FCL gerade auch mit der Rückkehrer Ronaldo Dantas Fernandes und Nando Toggenburger in der Offensive sehr gut aufgestellt ist. Das auch, weil der Oskar Kapwit und der Andrej Vasovic in der Rückrunde mit einer tollen Goalquote überzeugt haben. Das Sorgenkind ist die Defensive. Da muss der FCL dafür sorgen, dass er viel weniger Gegengol als in der letzten Saison kassiert. Dazu gehört auch, dass der FCL sicher noch einen Ersatz für den defensiven Mittelfeldspieler Thaise Abe muss holen, den der FCL hat müssen verloren. Der FCL-Captain Pius Dorn sagt angesprochen auf die Vakanz auf der 6er-Position.
8: Ja, ich glaube, die Wahrscheinlichkeit ist sehr hoch, dass da noch was passiert. Ja, ich arbeite als Kapitän dann mit den Spielern, die halt in der Kabine sind. Und sollte da jemand Neues dazukommen, dann schauen wir, dass wir den gut aufnehmen.
5: Er hatte ein gutes Gespräch mit dem neuen Trainer Udo Portmann gehabt und er sei stolz, dass er auch unter ihm Captain darf bleiben. Es herrscht also eine gute Stimmung, ohne die Ernsthaftigkeit dabei zu verlieren beim FC Luzern. Am Samstag in einer Woche ist das erste Testspiel Zweckis gegen Stade Lausanne-Uschi. Und in 5 Wochen ist dann schon der Meister Start am Samstagabend in Flutlichtatmosphäre im Heimspiel gegen den Meister FC Thun.
2: Und wir bleiben gerade beim FC Luzern. Beim FCL kommt es nämlich zu einem Wechsel bei der Vertretung der FCL-Basis im Verwaltungsrat. Der bisherige Vertreter der FCL-Basis, der Daniel Pritschki, tritt bei der Wahl im November nicht mehr für das Amt an. Im Verwaltungsrat will er aber erhalten bleiben und neu als unabhängiges Mitglied kandidieren. So sollen die Führungsgremien vom FCL weiterhin von seinem Finanzwissen profitieren. Der Daniel Pritschki arbeitet nämlich als Leiter Controlling bei Lindt und Sprüngli. Der FCL-Basis die sucht jetzt einen Nachfolger für ihn. Die Schweizer Frauen-Nazi trifft auf dem Weg an die WM in Brasilien, den Playoffs zuerst auf Israel. Das hat die Auslosung in Nio ergeben. Hin- und Rückspiel sind im Oktober. Sollten sich die Schweizerinnen durchsetzen, geht es dann gegen Österreich oder gegen den Kosovo weiter. Die WM in Brasilien ist im nächsten Jahr im Juli. Tennis, Viktoria Golubic steht beim WTA-Turnier in Nottingham im Viertelfinal. Zürcher gewinnt gegen Zainab Sonnis in 3 Sätzen mit 7-5, 14-6 und 6-4. Gegnerin von der Viktoria Golubic im Viertelfinal ist noch unklar. Leichtathletik, die Weltmeister über 100 Meter Hürde, Titashi Kambunchi und der Mehrkämpfer Simon Ehammer kommen auf Luzern. Die beiden nehmen an der 39. Ausgabe von Spitzenleichtathletik Luzern Mitte Juli teil, schreiben die Organisatoren. Mit dabei sind unter anderem auch die EM-Titelverteidigerin im Stabhochsprung Angelika Moser und Mehrkämpferin Annik Kählin. Weitere nationale und internationale Spitzenathletinnen und Spitzenathleten werden in den nächsten Wochen bekannt geben. Und Velofahrer, die Italienerin Elisa Longo-Borghini holt sich den Sieg in der 2. Etappe von der Tour de Suisse zu Locarno. Beste Schweizerin in der Tages- und Gesamtwertung ist Thurgauerin Steffi Eberli.
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0: Miteinander sind wir unterwegs durch Donnerstagabend, 12 Minuten noch, dann ist es 6 Uhr. Rast Blick auf die Strasse, wo wir länger haben auf die A4 Zürich Richtung Brunnen zwischen Zürich West und Affolter am Albis stauen, wegen einem Pannenfahrzeug. Der rechte Fahrstreifen ist gesperrt. Auf die A4 Brunnen Richtung Zürich zwischen Ruckreuz und der Verzweigung Rütihof stauen, wegen einem Unfall. Dann auch Stau auf die A4 Richtung Zürich zwischen der Verzweigung Blegi und Affolter am Albis. Ein weiterer Unfall auf die A2 Gotthard Richtung Luzern zwischen der Verzweigung Lopper und Luzern-Kriens stauen. Dann auf die A14 Zug Richtung Luzern zwischen der Verzweigung Rütihof und dem Rothausen-Tunnel geht es länger. Auf die A3 Chur Richtung Zürich zwischen Murg und Mühlehorn und auf die A3 Richtung Chur zwischen Wiesen und dem Kerenzer-Tunnel braucht es Geduld. Ich wünsche euch eine gute Fahrt, richtig Feierabend an diesem Donnerstagabend.

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3: Guten Donnerstagabend. Jetzt ist es 6 Uhr bei aktuell 24 Grad zu Matz und 27 Grad zu Altnach.
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5: In der Schweiz können es gleich wieder AKW geben. Die Gentech-Initiative kommt nicht zustande und Experten kritisieren die Elefantenzucht vom Zoo Zürich. Am Mikrofon der Lucien Rahm. In der Schweiz soll der Bau neuer Atomkraftwerke wieder möglich werden. Dieser Meinung ist nach dem Bundesrat und dem Ständerat nun auch der Nationalrat. Er hat den Gegenvorschlag zur sogenannten Blackout-Initiative angenommen. Umstritten war dabei unter anderem die Frage der Finanzierung. Eine Minderheit kritisierte, dass noch unklar sei, wer die Kosten für neue AKW tragen würde. Dies sei zentral für eine seriöse Debatte, sagte der Bündner SP-Nationalrat John Pult.
6: Die Forschung zeigt, dass gerade der Bau neuer Atomkraftwerke weltweit mit sehr hohen finanziellen Risiken verbunden ist,
5: sagte John Pult. Linksgrün hat bereits ein Referendum angekündigt. Das letzte Wort wird somit vermutlich das Stimmvolk haben. Die Volksinitiative mit dem Namen für gentechnikfreie Lebensmittel ist nicht zustande gekommen. Sie hat die Hürde von 100.000 gültigen Unterschriften verfehlt. Das Initiativkomitee teilt jedoch mit, dass mindestens 5.000 gültige Unterschriften beglaubigt worden seien, die nicht berücksichtigt seien. Weil der Verbleib dieser Unterschriften unklar sei, habe der Verein heute eine Strafanzeige gegen Unbekannt eingereicht, unter anderem wegen Abstimmungsfälschung. Eine internationale Expertengruppe fordert vom Zoo Zürich ein Ende seiner Elefantenzucht. Alle Elefantenkälber, die in den letzten 10 Jahren geboren wurden, seien später gestorben, heißt es in der Mitteilung der 30 Fachleute. Die Todesfälle würden schwerwiegende Fragen hinsichtlich Tierwohl, Ethik und Naturschutz aufwerfen. Laut Zoodirektor Severin Dressen gebe es bei den verschiedenen Todesfällen aber kein Muster, dem der Zoo auf den Grund gehen könnte. Zwischen den einzelnen Vorkommnissen gebe es keinen Zusammenhang. Die USA und der Iran haben ihr Rahmenabkommen unterzeichnet. Laut Pakistan öffnet damit nun die Straße von Hormuz wieder und die USA beenden umgehend die Seeblockade iranischer Häfen. In den Vereinigten Staaten ist das Abkommen aber nicht unumstritten. Von dort berichtet Tina Eck.
7: Hier in den USA hagelt es Kritik am Abkommen mit dem Iran. Der Schiffsverkehr durch die Straße von Hormuz bleibt verhalten. Der Iran hat mehr Kontrolle über die Meerenge als vor dem Krieg. Das Regime in Teheran ist in neuer Besetzung weiterhin stabil an der Macht. Das Raketenprogramm ist intakt und über das Atomprogramm und die Uranbestände wird weiter verhandelt, wie vor dem Krieg. Im Libanon gab es unterdessen erneut israelische Angriffe. Und hier fragen viele, was sollte das Ganze?
5: Eine neue Meldung vom Velofahren. Die zweite Etappe von der Tour de Suisse geht an den Franzosen Romain Grégoire, der sich im Schlusssprint Lugano gegen eine 6-köpfige Ausreißergruppe durchgesetzt hat. Der Slowen Tadej Pogacar wird 8., führt aber nach wie vor im Gesamtklassement.
8: 3 ab 6 ist es. Geduld braucht ihr auf der A4 Brunnen Richtung Zürich. Einmal zwischen Ruckreuz und der Verzweigung Rütihof, dann weiter Richtung Zürich zwischen der Verzweigung Blegi und Affolter am Albis Stauitz. Und auch zwischen Affolter am Albis und dem Islisbergtunnel. Dort hat es noch ein Pannenfahrzeug. Der rechte Fahrstreifen ist gesperrt. Außerdem stehen auf der A2 Gotthard Richtung Luzern zwischen der Verzweigung Lopper und Luzern-Kriens. A14 Richtung Luzern zwischen Giesikeroth und dem Rathausen-Tunnel geht es länger. Auf der A3 Richtung Zürich zwischen Murg und Mühlehorn hat es Stau. Und auch Richtung Chur zwischen Wiesen und dem Kerenzer-Tunnel.
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8: Den Wetterausblick den machen wir mit dem Quirin Beck vom Zentralwetterteam.
10: Es bleibt jetzt am Abend schlicht und einfach sonnig. Auch in den Bergen passiert hier nicht mehr viel. Da haben wir nur kleine harmlose Quellwolken. In der Nacht ist es dann gering bewölkt bis klar und morgen am Freitag haben wir ein bisschen Delle drin beim Wetter. Da starten wir zwar noch recht sonnig im Tag, dann gibt es aber zunehmend Quellwolken und aus diesen Quellwolken können sich teils kräftige Gewitter bilden. Die können dann auch im Laufe des späteren Nachmittags Richtung Mittelland rauswandern. Es wird aber am Morgen wieder heiße Temperaturen, so um die 32 Grad. Und dann ab dem Samstag geht es einfach mit dem sonnigen und heißen Wetter weiter. Temperaturen dann täglich so um die 33 bis etwa 35 Grad.
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5: Das Treffen auf dem Bürgerstock zwischen den USA und dem Iran ist weiterhin geplant. Das, obwohl die beiden Länder das Friedensabkommen für ein Ende des Nahostkonflikts schon digital unterschrieben haben. Dass der Bürgerstock bei dem Ganzen eine wichtige Rolle spielt, freut Beat Plüss, Gemeindepräsident von Stanzstaat.
12: Sicher macht es uns auch eine gewisse Art stolz, weil doch schon das zweite Mal in den letzten zwei Jahren, dass hier auf unserem Gemeindegebiet eine internationale Konferenz für den Frieden steht. Zuerst ist es um die Ukraine-Konferenz gegangen und jetzt geht es um den Konflikt USA-Iran. Und wenn wir hier einen gewissen Teil von dem Frieden beitragen können, ist es eine schöne Aufgabe für unsere Gemeinde.
5: Für die Bevölkerung gibt es rund um den Bürgerstock verschiedene Einschränkungen. Es können Strassen vorübergehend gesperrt werden. Wer Richtung Süden will, soll nicht über den Seelisberg-Tunnel, sondern über die Achsenstrasse fahren. Anders als bei der Friedenskonferenz vor zwei Jahren brauchen Anwohner aber keinen speziellen Ausweis, um zu ihren Häusern zu kommen. Die Präventionsveranstaltung Superbiker 2026 auf dem Urnerboden ist abgesagt. Der Anlass für die Öffahrer, die die beiden Polizeikorps von Uri und Glarus organisiert hätten, wäre an dem Samstag gewesen. Der Grund für die Absage ist das geplante Treffen zum Friedensabkommen auf dem Bürgerstock. Dort ist vor allem die Kantonspolizei Uri mit Personal vor Ort, schreibt die Kantonspolizei Glarus. Für den Anlass Superbiker 2026 hat es darum zu wenig Polizisten. Der Kanton Luzern startet als erster Kanton in der Zentralschweiz mit einem flächendeckenden Brustkrebs-Vorsorgeprogramm. Jede achte Frau in der Schweiz hat Brustkrebs. Dank der Untersuchung sollen weniger Frauen daran sterben. In den nächsten fünf Jahren werden über 60'000 Frauen im ganzen Kanton zu einer sogenannten Mammographie eingeladen. Als erstes kommen die 50- und 74-jährigen Frauen einen Termin über, sagt die Leiterin vom Brustkrebs-Vorsorgeprogramm, Lara Lütti.
13: Der Aufwand ist sehr überschaubar. Man kann auf unsere Webseite gehen, meldet sich an, wählt selber den Termin aus. Auch bei diesem Institut kann man frei wählen, wo man den Termin durchführen lassen. Dann geht man in das Institut, macht die Untersuchung. Also die Untersuchung selber geht sogar nur wenige Sekunden. Der ganze Termin geht etwa 20 bis 30 Minuten. Und dann hat man wieder Ruhe für zwei Jahre. Und in zwei Jahren wird man von uns wieder eingeladen für eine weitere Untersuchung.
5: Los geht's in knapp zwei Wochen. Die Teilnahme ist freiwillig. Mehr Informationen gibt's auf brustkrebsvorsorge.lu.ch. Der Untersuch kostet 15 Franken. Die Stimmberechtigten von Bürglen entscheiden über ein neues Gemeindehaus im Dorfzentrum. Der Gemeinderat beantragt dafür etwa 6 Millionen Franken. Geplant ist, die Gemeindeverwaltung und die Postfiliale in die Überbauung Pfarrmetteli zu verlegen. Die Gemeinde will auch 12 Parkplätze in den Teufgarage dazukaufen. Die Räume, die in der heutigen Gemeindeverwaltung frei werden, sollen in Zukunft die Schule brauchen. Die Abstimmung zu Bürglen ist Ende September. Im Mutital haben sich zwei Velofahrer schwer verletzt. Die beiden sind gestern Abend auf der Pragelpassstrasse unterwegs gewesen. In einer Kurve hat der vordere die Kontrolle verloren und ist umgekehrt. Der hintere ist dann in sein Velo, das am Boden gelegen ist, und ebenfalls umgekehrt, schreibt Kantonspolizei Schweiz. Beide sind in ein Spital gebracht worden, einer von ihnen per Helikopter.
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jeden Donnerstagabend hier bei uns mit dem breitesten Musikmix. Der Joe Dassin haben wir im Programm für euch. Katy Perry mit dabei mit Roar. Und dann haben wir auch noch ein Geburtstagskind. Paul McCartney, der darf heute seinen 84. feiern. Ja, auf Instagram hat er sich gerade selber gratuliert und schreibt «Have a great day on my birthday». Also habt alle einen schönen Tag an meinem Geburtstag. Ich hoffe, ihr habt den schönen Tag und wir möchten ihn gerne noch ein bisschen schöner mit eurer Lieblingsmusik hier bei uns im Wunschkonzert in dieser Stunde. Schickt uns gerne eine WhatsApp-Sprachnachricht mit eurem Musikwunsch auf 078 933 44 20. Happy Birthday, allen Geburtstagskinder!

0: So tönt es euch am Donnerstagabend hier bei Radio Zentral. Schön, sind ihr mit dabei. 20 ab 6 ist es.
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0: Ein bisschen über den Markt schlendern und feine regionale Sachen posten. Das könnt ihr jeden Samstag und auch an diesem Samstag Zug auf dem Zuger Landsgemeindeplatz am Altstadtmarkt. Mit saisonalen und nachhaltig produzierten Lebensmitteln. Alle Informationen gibt es online unter zuger-altstadtmarkt.ch und der Markt jeweils am Samstag Zug, der ist vom 8. bis am 12.
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4: Jetzt ist es 6:30 Uhr.
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6: Mit dem Lucien Rahm. Die Waadtländer Staatsanwaltschaft leitet ein neues Strafverfahren gegen Mitte-Staatsrätin Valerie Dittli ein. Der Generalstaatsanwalt ist der Ansicht, dass der Verdacht auf eine Straftat nicht ausgeschlossen werden könne. Laut einem Untersuchungsbericht habe es zwischen der gebürtigen Zugerin und einem Mitglied der Waadtländer Bodenkommission eine Vereinbarung gegeben, die auch den Rückzug einer Strafanzeige gegen Dittli vorgesehen habe. So, Velofahren. Die zweite Etappe von der Tour de Suisse geht an den Franzosen Romain Grégoire, der sich im Schlussspurt zu Locarno gegen eine sechsköpfige Ausreisergruppe durchgesetzt hat. Der Slowen Tadej Pogacar wird achten, führt aber nach wie vor im Gesamtklassement. Und Fußball: Michael Frey verlässt GC. Der Vertrag mit dem ehemaligen FCL-Spieler ist aufgelöst worden, schreibt der Verein. Bei GC hat Michael Frey in 16 Spielen 2 Goal geschossen.
7: Ein bisschen Geduld braucht ihr aktuell noch auf der A4-Brunnen Richtung Zürich zwischen Affolter am Albis und dem Islisberg-Tunnel Stauetz. Dann auf der A3-Chur Richtung Zürich zwischen Wallenstadt und Mühlehorn Stocketz. Und auf der A3-Zürich Richtung Chur zwischen Niederurne und dem Kerenzer-Tunnel hat es Stau.
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7: Heute am Abend perfektes Wetter, um den Donnerstag verrissen so richtig geniessen zu können. Es gibt auch weiterhin viel Sonne. In der Nacht ist es dann meistens klar. Zum Aufstehen morgen Morgen haben wir etwa 18 Grad. Es gibt auch morgen am Freitag einen sonnigen Start und die Temperaturen gehen darauf auf etwa 32 Grad. Es gibt aber immer mehr Quellwolken und daraus raus auf den Nachmittag und oben auch kräftige Gewitter mit zum Teil stärkeren Böen. Am Samstag und am Sonntag viel Sonne, heisse Temperaturen. Es gibt 34 bis 35 Grad maximal. In den Alpen kann es dann auch einmal Regen oder ein Gewitter geben.

0: Das ist euer Donnerstagabend hier bei Radio Zentral. Viertel vor sieben ist es. Seit dem 6. läuft an der Fußball-WM der Match Tschechien-Südafrika. Tschechien ist hier aktuell mit 1:0 in Führung. Und ab dem 9. heisst es. Unsere Schweizer die kommen heute Abend mit dem Team von Bosnien-Herzegowina zu tun. Über. Ein Sieg ist wichtig, wäre wichtig. Die Leute im Zentralland die sind hier ziemlich zuversichtlich.
1: Ich schätze mal ein schönes 3-1.
2: Ein 3-0 oder so wäre schon wär gut.
3: Der Tipp ist 2-1.
0: Ja, die Daumen sind gedrückt. Ab dem 9. heisst es.

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2: Habt einen guten Donnerstag oben. Jetzt ist es 7 Uhr bei heissen 33 Grad zu Reiden und 32 Grad zu Erlenbach.
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4: Im Kanton Waadt gibt es eine neue Strafuntersuchung gegen die Valerie Dittli. Das Stimmvolk kann wahrscheinlich über neue AKW entscheiden und Experten kritisieren die Elefantenzucht vom Zoo Zürich. Am Mikrofon der Lucien Rahm. Die Waadtländer Staatsanwaltschaft leitet ein neues Strafverfahren gegen Mitte-Staatsrätin Valerie Dittli ein. Laut einem internen Bericht habe es zwischen der gebürtigen Zugerin und einem Mitglied der Waadtländer Bodenkommission eine Vereinbarung gegeben, die auch den Rückzug einer Strafanzeige gegen Dittli vorgesehen haben soll, möglicherweise im Gegenzug für zwei Mandate, die Dittli an das Kommissionsmitglied vergeben habe. Es ist die zweite Strafuntersuchung, die sich gegen Dittli richtet. Die 33-jährige Staatsrätin will trotz der Anschuldigungen nicht zurücktreten. In der Schweiz soll der Bau neuer Atomkraftwerke wieder möglich werden. Dieser Meinung ist nach dem Bundesrat und dem Ständerat nun auch der Nationalrat. Er hat den Gegenvorschlag zur sogenannten Blackout-Initiative angenommen. Umstritten war dabei unter anderem die Frage der Finanzierung. Eine Minderheit kritisierte, dass es noch unklar sei, wer die Kosten für neue AKW tragen würde. Linksgrün würde sich querstellen, sagte der Solothurner SVP Nationalrat Christian Imark.
5: Ihnen geht es darum, die Aufhebung des Neubauverbots zu verzögern, die Aufmerksamkeit auf Nebenschauplätze zu lenken und letztlich den gesamten Gegenentwurf komplett zu versenken.
4: Linksgrün hat bereits ein Referendum angekündigt. Das letzte Wort wird somit vermutlich das Stimmvolk haben. Wer missbräuchlich eine Einsprache gegen ein Bauprojekt macht, soll dafür zahlen müssen. Einsprache erheben soll zudem nur dürfen, wer ein schutzwürdiges Interesse geltend machen kann. Mit diesen Maßnahmen will eine Parlamentsmehrheit etwas tun gegen die Wohnungsnot. Der Nationalrat hat sich hinter zwei entsprechende Motionen aus dem Ständerat gestellt. Und eine internationale Expertengruppe fordert vom Zoo Zürich ein Ende seiner Elefantenzucht. Alle Elefantenkälber, die in den letzten 10 Jahren geboren wurden, seien später gestorben, heißt es in der Mitteilung der 30 Fachleute. Die Todesfälle würden schwerwiegende Fragen hinsichtlich Tierwohl, Ethik und Naturschutz aufwerfen. Laut Zoodirektor Severin Dressen gebe es bei den verschiedenen Todesfällen aber kein Muster, dem der Zoo auf den Grund gehen könnte. Zwischen den einzelnen Vorkommnissen gäbe es keinen Zusammenhang.
2: 3 ab 7 ist es. Auf dem Verkehrsradar habe ich aktuell noch die A3 Chur Richtung Zürich zwischen Wallenstadt und Mühlenhorn, wo es stockt. Und in der Gegenrichtung A3 Richtung Chur zwischen Wiesen und dem Kerenzer Tunnel. Es kühlt jetzt gegen Abend ein bisschen ab, bleibt aber angenehm warm für alle, die den Schweizmatch verrissen schauen wollen. In der Nacht hat es ein paar wenige Wolken, meistens ist es klar, die Temperaturen gehen retour. Morgen am Freitagmorgen stehen wir auf bei etwa 18 Grad. Der Freitag ist dann wiederum ziemlich sonnig, es geht um die 32 Grad maximal. Auf den Nachmittag kommen dann immer mehr Quellwolken dazu und gegen Nachmittag und Abend gibt es dann auch die ersten Hitzegewitter mit zum Teil auch Hagel und Starr. Wind. Am Samstag und am Sonntag dann meistens sonnig. Temperaturen gehen weiter darauf. Es gibt 34 bis 35 Grad. Über den Bergen kann es dann auch mal Regen oder ein Hitzegewitter geben. Geniessen noch euren Feierabend, den Donnerstagabend mit der warmen Abendsonne. Wir begleiten euch mit unserem breitesten Musikmix Cool and the Gang Celebration. Schön, dass ihr mit dabei seid.

Eine richtig emotionale Rockballade. Ozzy Osbourne, Mama, I'm coming home. So tönt er euch sonnige Donnerstagabend hier bei Radio Zentral. Und wir wechseln jetzt gehen auf Amerika, hören Country-Musik von Jason Aldean und The Carrie Underwoods. 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

Die brötelt immer noch vom Himmel oben runter bei uns im Zentralland. Ihr könnt sie also noch mal richtig schön geniessen und auch noch die ein oder andere Abkühlung holen. Sei es jetzt im See zum Beispiel oder in Form von einem Glassee. Und ich glaube, dann spätestens ab 9 Uhr kommen wir dann wieder so richtig ins Schwitzen, nämlich dann, wenn Abpfiff ist. An der WM Schweiz gegen Bosnien heute am Abend. Daumen, die sind drückt. Hopp Schweiz, da sind wir uns sicher einig. Wie es ausgegangen ist, das finden wir heute am Abend schon raus. Ein Stimmungsbericht gibt es dann morgen hier bei uns auf dem Sender. Schön, sind ihr mit dabei, hier bei uns im breitesten Musikmix auf Radio Zentral.

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2: Das Härtestein haben wir 30 Grad, die Steinhausen 32 Grad und auf der Uhr haben wir jetzt den 8.
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2: Im Kanton Waadt gibt es eine neue Strafuntersuchung gegen die Valerie Dittli. Die Kantone sollen die Steuereinnahmen aus der 13. AHV-Rente an Bund überweisen und in Ecuador verschießen Minderjährige einen Drogenboss. Am Mikrofon der Lucia Rahm. Die Waadtländer Staatsanwaltschaft leitet ein neues Strafverfahren gegen Mitte-Staatsrätin Valerie Dittli ein. Laut einem Untersuchungsbericht habe es zwischen der gebürtigen Zugerin und einem Mitglied der Waadtländer Bodenkommission eine Vereinbarung gegeben, die auch den Rückzug einer Strafanzeige gegen Dittli vorgesehen haben soll, möglicherweise im Gegenzug für zwei Mandate, die Dittli an das Kommissionsmitglied vergeben habe. Es ist die zweite Strafuntersuchung, die sich gegen Dickli richtet. Die 33-jährige Staatsrätin will trotz der Anschuldigungen nicht zurücktreten. Wer missbräuchlich eine Einsprache gegen ein Bauprojekt macht, soll dafür zahlen müssen. Einsprache erheben soll zudem nur dürfen, wer ein schutzwürdiges Interesse geltend machen kann. Mit diesen Maßnahmen will eine Parlamentsmehrheit etwas tun gegen die Wohnungsnot. Der Nationalrat hat sich hinter zwei entsprechende Motionen aus dem Ständerat gestellt. Außerdem fordert der Nationalrat, die zusätzlichen Steuereinnahmen nach der Auszahlung der 13. AHV-Rente sollen Kantone und Gemeinden an den Bund überweisen müssen. Dieser soll die Mittel dann direkt an die AHV weiterleiten. Als nächstes befasst sich der Ständerat mit diesem Vorhaben. In Ecuador haben Minderjährige einen mutmaßlichen Drogenboss erschossen. Sie warteten vor der Ankunftshalle eines Flughafens mit einem Blumenstrauß und einem Plüschtier, wie auf einem Überwachungsvideo zu sehen ist. Als ihr Opfer das Flughafengebäude verließ, zogen die Minderjährigen ihre Waffen und feuerten aus nächster Nähe auf den Mann. Die Schützen wurden nach der Tat festgenommen.
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2: Ja, die zweite Runde von der Gruppenphase hat angefangen und der erste Match ist gespielt. In der Gruppe A trennen sich Tschechien und Südafrika mit einem 1:1. Und am 9. geht es dann los mit dem zweiten Spiel von der Schweizer Nazi. In Los Angeles spielen sie heute gegen die Bosnier. Hier dabei sind Silvan Wittmer und der Fabian Rieder wieder in der Startaufstellung dabei. Ja, verkehrstechnisch sieht es gut aus. Aktuell keine Meldungen, der hat freie Fahrt. Und wie das Wetter wird, das erzählt uns der Quirin Beck.
5: Es bleibt jetzt am Abend schlicht und einfach sonnig. Auch in den Bergen passiert hier nicht mehr viel. Da haben wir nur kleine harmlose Quellwolken. In der Nacht ist es dann gering bewölkt bis klar. Und morgen am Freitag haben wir ein bisschen Delle drin beim Wetter. Da starten wir zwar noch recht sonnig im Tag. Dann gibt es aber zunehmend Quellwolken. Und aus diesen Quellwolken können sich teils kräftige Gewitter bilden. Die können dann auch im Laufe des späteren Nachmittags Richtung Mittelland rauswandern. Es wird aber am Morgen wieder heiß. Temperaturen so um die 32 Grad und dann ab dem Samstag geht es einfach mit dem sonnigen und heißen Wetter weiter. Temperaturen dann täglich so um die 33 bis etwa 35 Grad.

0: 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Es ist 9 Uhr. 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
1: Guten Abend, diese Themen haben heute Schlagzeilen gemacht. In der Schweiz soll der Bau neuer Atomkraftwerke wieder möglich werden. Dieser Meinung ist nach dem Bundesrat und dem Ständerat nun auch der Nationalrat. Er hat den Gegenvorschlag zur Blackout-Initiative angenommen. Umstritten war dabei unter anderem die Frage der Finanzierung. Eine Minderheit kritisierte, dass noch unklar sei, wer die Kosten für neue AKW-Projekte tragen würde. Dies sei zentral für eine seriöse Debatte, sagt der Bündner SP-Nationalrat Jun Pult.
2: Die Forschung zeigt, dass gerade der Bau neuer Atomkraftwerke weltweit mit sehr hohen finanziellen Risiken verbunden ist.
1: Linksgrün hat bereits ein Referendum angekündigt. Das letzte Wort wird das Stimmvolk haben.
3: Der Bund warnt ab heute Mittag vor einer markanten Hitzewelle. Für große Teile der Schweiz gilt eine Hitzewarnung der Stufe 3 von 4. In den Kantonen Basel-Stadt und Basel-Land gilt die höchste Hitzewarnstufe. Mary Milanovic.
4: Der Bund sagt kurz gefasst, Schatten suchen, viel trinken und Belastung reduzieren. Weil hohe Temperaturen können gefährlich sein. Bei der höchsten Warnstufe ist beispielsweise das Risiko für Kreislaufbeschwerden gross. Vor allem ältere Personen, Kinder und Kranke müssen besonders schauen. Auch Tiere sollen nicht vergessen gehen. Haustiere brauchen Schatten und Wasser. Und vor allem beim Gassigehen muss man aufpassen, weil der heisse Asphalt die Pfoten verbrennen kann.
1: KI-Suchübersichten nutzen immer wieder dieselben Quellen und sind kaum ausgewogen. Das zeigt eine Studie der Nichtregierungsorganisation Algorithm Watch Schweiz. Die Studie untersuchte, wie Suchmaschinen mit KI-generierten Antworten die Abstimmungsdebatte zur 10-Millionen-Initiative wiedergeben und welche Quellen sie nutzen. Das Problem sei das Machtgefälle der Suchmaschinen, sagt Corinna Hertweg von Algorithm Watch Schweiz.
5: Den Einfluss, den eine einzige Firma damit über UserInnen und was sie denken potenziell auch hat, ist natürlich ungeheuer groß.
1: Die Google KI zitiert am häufigsten Inhalte vom Bundesrat. Unter den Parteien wird die SVP am meisten genannt. Die zusätzlichen Steuereinnahmen, die durch die Auszahlung der 13. AHV-Rente bezahlt werden müssen, sollen wieder zurück an die AHV gehen. Gemeinden und Kantone sollen das Geld an den Bund überweisen, welcher es an die AHV weiterleitet, so fordert es der Nationalrat. Er hat einen entsprechenden Vorstoß knapp gutgeheißen. Als nächstes ist der Ständerat am Zug.
3: In der Schweiz ist die Geburtenrate letztes Jahr weiter zurückgegangen. Allerdings ging die Zahl der Geburten nur leicht zurück und ist somit das vierte Jahr in Folge rückläufig, schreibt das Bundesamt für Statistik. Relativ stabil blieb hingegen die Zahl der Todesfälle. Außerdem wurden in der Schweiz im vergangenen Jahr weniger Eheschließungen und Scheidungen registriert.
6: Ich wünsche euch eine gute Fahrt durch die Nacht, wenn ihr gerade auf den Strassen unterwegs seid. Alle Verkehrsmeldungen die findet ihr rund um die Tour aktualisiert bei uns in der Radiozentral-App. Jetzt in der Nacht ist es meistens klar, es hat ein paar harmlose Wölkchen noch am Himmel. Der Freitag der startet bei Temperaturen von etwa 18 Grad. Es gibt viel Sonne den Tag durch. Die Temperaturen gehen darauf auf etwa 32 Grad. Auf den Nachmittag gibt es aber auch ein paar Quellwolken. Und dort raus kann es dann gegen Nachmittag und Abend auch ein paar heftige Gewitter geben mit starken Böen in der Nähe. Auf den Samstag und Sonntag dann wieder viel Sonne, heisse 34 bis 35 Grad. Vor allem über den Bergen kann es ab und zu mal noch regnen oder ein Gewitter geben.

0: 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Es ist 10 Uhr. 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
1: Guten Abend, diese Themen haben heute Schlagzeilen gemacht. Die finanziellen Sorgen in der Schweiz nehmen zu. Fast jede zweite Person unter 43 lebt von Lohnzahlung zu Lohnzahlung, schreibt das Beratungsunternehmen Deloitte Schweiz. Auch Erwachsene bis rund 40 kämpfen mit den Finanzen. Viele geben an, aufgrund der finanziellen Situation die Heirat, Familienplanung oder eine Ausbildung aufgeschoben zu haben. Trotzdem sei mehr Ausgewogenheit zwischen Beruf und Privatleben für viele eine bewusste Entscheidung. Die Schweiz liegt insgesamt weit über dem internationalen Durchschnitt. In der Schweiz soll der Bau neuer Atomkraftwerke wieder möglich werden. Dieser Meinung ist nach dem Bundesrat und dem Ständerat nun auch der Nationalrat. Er hat den Gegenvorschlag zur Blackout-Initiative angenommen. Umstritten war dabei unter anderem die Frage der Finanzierung. Eine Minderheit kritisierte, dass es noch unklar sei, wer die Kosten für neue AKW-Projekte tragen würde. Links-Grün würde sich querstellen, sagt der Solothurner SVP-Nationalrat Christian Imark.
2: Ihnen geht es darum, die Aufhebung des Neubauverbots zu verzögern, die Aufmerksamkeit auf Nebenschauplätze zu lenken und letztlich den gesamten Gegenentwurf komplett zu versenken.
1: Linksgrün hat bereits ein Referendum angekündigt. Das letzte Wort wird das Stimmvolk haben. Der Konsumentenschutz wirft der Post Greenwashing vor. Die Stiftung kritisiert, dass die Post weiterhin mit dem Begriff klimaneutral werbe, obwohl dieser irreführend und gesetzeswidrig sei. Die Post weist die Vorwürfe zurück. Sie betont, dass sie ihre Fahrzeugflotte laufend elektrifiziere und ihre Kommunikation bereits angepasst habe. Laut der Post sind weitere Änderungen geplant. Seit Anfang 2025 ist sogenanntes Greenwashing, also das Werben mit irreführenden Klimaangaben, ausdrücklich verboten.
3: Fast 400.000 Hasskommentare hat die FIFA seit Beginn der aktuellen Weltmeisterschaft gelöscht. Das sind mehr als während der gesamten WM 2022, teilt die FIFA mit. Seit 3 Jahren geht die FIFA systematisch gegen schädliche Beiträge und Kommentare vor, um die Teilnehmerinnen und Teilnehmer ihrer Veranstaltungen vor Hass im Internet zu schützen. In der laufenden WM seien bereits fast 4 Millionen Wortmeldungen überprüft worden.
1: Forscherinnen und Forscher wollen Fische vor dem Hitzetod bewahren. Ein neues Frühwarnsystem für Schweizer Flüsse soll künftig anzeigen, wo den Fischen Hitzestress droht und das bis zu 3 Wochen im Voraus. Das teilt die Eidgenössische Forschungsanstalt für Wald, Schnee und Landschaft mit. Fische können sich nicht selbst abkühlen. Wird es zu heiß, sterben sie.
4: Ich wünsche euch eine gute Fahrt durch die Nacht, wenn ihr gerade auf den Strassen unterwegs seid. Alle Verkehrsmeldungen die findet ihr rund um die Tour aktualisiert bei uns in der Radio Zentral App. Jetzt in der Nacht ist es meistens klar, es hat ein paar harmlose Wölkchen noch am Himmel. Der Freitag der startet bei Temperaturen von etwa 18 Grad. Es gibt viel Sonne den Tag durch. Temperaturen gehen darauf auf etwa 32 Grad. Auf den Nachmittag gibt es aber auch ein paar Quellwolken. Und dort raus kann es dann gegen Nachmittag und Abend auch ein paar heftige Gewitter geben mit starken Böen in der Nähe. Auf den Samstag und Sonntag dann wieder viel Sonne, heisse 34 bis 35 Grad. Vor allem über den Bergen kann es ab und zu mal noch regnen oder ein Gewitter geben.

0: 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Es ist 11 Uhr. 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
1: Guten Abend, die Themen haben heute Schlagzeilen gemacht.
2: Die Schweizerische Nationalbank SNB belässt den Leitzins bei 0,0%. Die Schweizer Wirtschaft und der Franken seien trotz weltweiter Unsicherheiten stabil, sagt SNB-Chef Martin Schlegel.
3: Unsere Inflationsprognose ist in der mittleren Frist praktisch unverändert. Sie liegt über den gesamten Prognosezeitraum im Bereich der Preisstabilität.
2: Für die Schweizer Bevölkerung ändert sich vorerst wenig. Hypotheken bleiben günstig, Sparbücher bringen aber weiterhin kaum Ertrag. Da andere Länder ihre Zinsen erhöht haben, werden Anlagen im Ausland attraktiver. Deshalb könnte mehr Geld ins Ausland fließen.
1: Die zusätzlichen Steuereinnahmen, die durch die Auszahlung der 13. AHV-Rente bezahlt werden müssen, sollen wieder zurück an die AHV gehen. Gemeinden und Kantone sollen das Geld an den Bund überweisen, welcher es an die AHV weiterleitet, so fordert es der Nationalrat. Er hat einen entsprechenden Vorstoß knapp gutgeheißen. Als nächstes ist der Ständerat am Zug.
2: In der Schweiz ist die Geburtenrate letztes Jahr weiter zurückgegangen. Allerdings ging die Zahl der Geburten nur leicht zurück und ist somit das vierte Jahr in Folge rückläufig, schreibt das Bundesamt für Statistik. Relativ stabil blieb hingegen die Zahl der Todesfälle. Außerdem wurden in der Schweiz im vergangenen Jahr weniger Eheschließungen und Scheidungen registriert.
1: KI-Suchübersichten nutzen immer wieder dieselben Quellen und sind kaum ausgewogen. Das zeigt eine Studie der Nichtregierungsorganisation Algorithm Watch Schweiz. Die Studie untersuchte, wie Suchmaschinen mit KI-generierten Antworten die Abstimmungsdebatte zur 10-Millionen-Initiative wiedergeben und welche Quellen sie nutzen. Das Problem sei das Machtgefälle der Suchmaschinen, sagt Corinna Hertweg von Algorithm Watch Schweiz.
4: Den Einfluss, den eine einzige Firma damit über UserInnen und was sie denken potenziell auch hat, ist natürlich ungeheuer groß.
1: Die Google KI zitiert am häufigsten Inhalte vom Bundesrat. Unter den Parteien wird die SVP am meisten genannt. Die Hitzewelle und die Trockenheit in der Schweiz sind große Probleme für die Landwirtschaft. Die Hitzewelle beginne sehr früh und es wird sehr heiß werden, sagt David Brucker vom Schweizer Bauernverband. Die Hitze komme zu einem heiklen Zeitpunkt. Viele Pflanzen befinden sich jetzt in vollem Wachstum, so Brucker. Hülsenfrüchte treffe es besonders hart. Selbst das Bewässern helfe kaum mehr. Die Ernteausfälle könne er aber noch nicht abschätzen.
5: Ich wünsche euch eine gute Fahrt durch die Nacht, wenn ihr gerade auf den Strassen unterwegs seid. Alle Verkehrsmeldungen die findet ihr rund um die Tour aktualisiert bei uns in der Radiozentral-App. Jetzt in der Nacht ist es meistens klar, es hat ein paar harmlose Wölkchen noch am Himmel. Der Freitag der startet bei Temperaturen von etwa 18 Grad. Es gibt viel Sonne den Tag durch. Die Temperaturen gehen darauf auf etwa 32 Grad. Auf den Nachmittag gibt es aber auch ein paar Quellwolken. Und dort raus kann es dann gegen Nachmittag und Abend auch ein paar heftige Gewitter geben mit starken Böen in der Nähe. Auf den Samstag und Sonntag dann wieder viel Sonne, heisse 34 bis 35 Grad. Vor allem über den Bergen kann es ab und zu mal noch regnen oder ein Gewitter geben.

0: 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Es ist 12 Uhr. 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
1: Guten Abend, diese Themen haben heute Schlagzeilen gemacht. Die finanziellen Sorgen in der Schweiz nehmen zu. Fast jede zweite Person unter 43 lebt von Lohnzahlung zu Lohnzahlung, schreibt das Beratungsunternehmen Deloitte Schweiz. Auch Erwachsene bis rund 40 kämpfen mit den Finanzen. Viele geben an, aufgrund der finanziellen Situation die Heirat, Familienplanung oder eine Ausbildung aufgeschoben zu haben. Trotzdem sei mehr Ausgewogenheit zwischen Beruf und Privatleben für viele eine bewusste Entscheidung. Die Schweiz liegt insgesamt weit über dem internationalen Durchschnitt. Die zusätzlichen Steuereinnahmen, die durch die Auszahlung der 13. AHV-Rente bezahlt werden müssen, sollen wieder zurück an die AHV gehen. Gemeinden und Kantone sollen das Geld an den Bund überweisen, welcher es an die AHV weiterleitet, so fordert es der Nationalrat. Er hat einen entsprechenden Vorstoß knapp gutgeheißen. Als nächstes ist der Ständerat am Zug. Der Konsumentenschutz wirft der Post Greenwashing vor. Die Stiftung kritisiert, dass die Post weiterhin mit dem Begriff klimaneutral werbe, obwohl dieser irreführend und gesetzeswidrig sei. Die Post weist die Vorwürfe zurück. Sie betont, dass sie ihre Fahrzeugflotte laufend elektrifiziere und ihre Kommunikation bereits angepasst habe. Laut der Post sind weitere Änderungen geplant. Seit Anfang 2025 ist sogenanntes Greenwashing, also das Werben mit irreführenden Klimaangaben, ausdrücklich verboten.
2: Nach der Unterzeichnung eines Friedensabkommens zwischen dem Iran und den USA ändere sich für die iranische Bevölkerung wenig. Das sagt Sagi Golipur, Exil-Iranerin und Mitgründerin vom Verein Free Iran Switzerland. Die Situation für die Menschen im Iran sei weiterhin miserabel.
3: Es hat nichts gebracht. Der Krieg hat nichts gebracht. Es hat nur die Situation der Menschen im Iran noch viel schlimmer gemacht, als vorher war.
2: Das Schweizer Außendepartement begrüßt das unterzeichnete Friedensabkommen. Über das geplante morgige Treffen auf dem Bürgenstock könnten jedoch keine weiteren Details genannt werden.
1: Die Schweiz ist nicht mehr das wettbewerbsfähigste Land der Welt. Sie ist im neuesten Ranking des Lausanner Wirtschaftsinstituts IMD auf Platz 3 abgerutscht. Verantwortlich dafür sind unter anderem die geopolitischen Spannungen im vergangenen Jahr, die besonders europäischen Staaten zugesetzt hätten. Neuer Spitzenreiter in Sachen Wettbewerbsfähigkeit ist Singapur, gefolgt von Hongkong. Die Hitzewelle und die Trockenheit in der Schweiz sind große Probleme für die Landwirtschaft. Die Hitzewelle beginne sehr früh und es wird sehr heiß werden, sagt David Brucker vom Schweizer Bauernverband. Die Hitze komme zu einem heiklen Zeitpunkt. Viele Pflanzen befinden sich jetzt in vollem Wachstum, so Brucker. Hülsenfrüchte treffe es besonders hart. Selbst das Bewässern helfe kaum mehr. Die Ernteausfälle könne er aber noch nicht abschätzen.
4: Ich wünsche euch eine gute Fahrt durch die Nacht, wenn ihr gerade auf den Strassen unterwegs seid. Alle Verkehrsmeldungen die findet ihr rund um die Uhr aktualisiert bei uns in der Radio Zentral App. Jetzt in der Nacht ist es meistens klar, es hat ein paar harmlose Wölkchen noch am Himmel. Der Freitag der startet bei Temperaturen von etwa 18 Grad. Es gibt viel Sonne den Tag durch. Temperaturen gehen darauf auf etwa 32 Grad. Auf den Nachmittag gibt es aber auch ein paar Quellwolken. Und dort raus kann es dann gegen Nachmittag und Abend auch ein paar heftige Gewitter geben mit starken Böen in der Nähe. Auf Samstag und Sonntag dann wieder viel Sonne, heisse 34 bis 35 Grad. Vor allem über den Bergen kann es ab und zu mal noch Regen oder ein Gewitter geben.

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1: Die SVP vom Kanton Luzern plant offenbar ein Zweierticket für die Regierungsratswahlen. Falls der Mitte-Regierungsrat Reto Wyss nicht mehr antritt, will die SVP neben Bildungsdirektor Armin Hartmann auch noch eine Frau ins Rennen schicken. Ein Angriff auf eine bisherige plant die SVP aber nicht, schreibt die Luzerner Zeitung. Die Bushaltestelle bei der Talstation von der Pilatusbahn in Kriens kommt eine Wendeschlaufe über. Sie ist eine von drei Haltestellen, die die Stadt Kriens dieses Jahr saniert und barrierefrei macht. Ab dem Fahrplanwechsel 2027 müssen die Busse auf dem Parkplatz von der Pilatusbahn kehren können, steht in einer Mitteilung. Für das brauche ich eine Schlaufe. Gleichzeitig gibt es dort neu eine Begegnungszone. Bauarbeiten gibt es auch bei den Haltestellen Seithalden und Eichenspeis. Die Pädagogische Hochschule Luzern macht wieder Gewinn. Im letzten Jahr hat sie 4,2 Millionen Franken plus gemacht. Das vor allem dank einer einmaligen Unterstützung vom Kanton. Im Vorjahr hat es noch einen Verlust von gut einer Million Franken gegeben. Die finanzielle Situation bleibt laut der PH herausfordernd. Das unter anderem, weil es weniger Geld vom Bund gibt für die Forschung und Entwicklung. Und das Zuger Strafgericht hat einen Mann wegen Mord verurteilt. Er hat das Paar vor zwei Jahren seinen Adoptivvater im Schlaf umgebracht. Für das Gericht ist der Mann aber schuldunfähig. Er sei paranoid schizophren. Darum muss er stationär in Therapie. Der Mord ist nicht die erste Tat vom heute 43-jährigen Mann, schreibt die Zuger Zeitung. Er hat vor 9 Jahren eine Frau verprügelt und auch schon dort eine stationäre Massnahme bekommen. Die ist dann später aufgehoben worden. Das Urteil vom Zuger Strafgericht ist noch nicht rechtskräftig.
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2: Ja, heute sind sicher die Ventilatoren hier und dort wieder heiß gelaufen. Sein oder andere Glas ist drinnen gelegen. Oder wenn ihr noch nicht dazugekommen sind, haben ihr heute am Abend sicher auch noch Gelegenheit. Weil auch der oben, der bleibt angenehm oder sogar heiß, Quirin Beck.
3: Ja, da passiert wirklich nicht viel. Da bleibt es jetzt sonnig am Abend. Und ja, da passiert also wirklich auch bei den Bergen, haben wir hier harmlose Quellwolken, passiert also auch in den Bergen nichts. Einfach ein sonniger, entspannter, warmer bis heißer Abend, der uns bevorsteht. Also perfekt für einen Grillabend oder dann zum Schweizer Nazi zum Beispiel draussen bei einem Public Viewing zu schauen.
2: Und ich finde ja immer extrem wichtig, wenn so eine Hitzephase ist, dass wenigstens in der Nacht noch ein bisschen abkühlen mag. Tropennächte so ab 20 Grad, bei dem sind wir noch nicht ganz angekommen.
3: Sind wir noch nicht ganz angekommen, wird aber dann auch in den nächsten Tagen langsam ein Thema werden, wohl ab der neuen Woche dann. Sind dann auch Tropennächte mit dabei, vor allem entlang der Gewässer, Vierwaldstättersee, Zugersee, so wird dann auch ab dem Dienstag, so stand jetzt der Fall sein, aber jetzt in der Nacht, jetzt erst einmal wird es dann erstmal gering bewölkt bis klar, morgen dann wieder ein sonniger Start, so um die 17 bis 18 Grad, wo wir da haben. Also dann definitiv nochmal kräftig durchliften am Morgen, dann auch morgen wird es wieder recht heiß werden. So um die 33 Grad sind Mondhöchstwert. Aber wir haben wettertechnisch morgen ein bisschen eine Delle drin, wenn man das so nennen kann. Denn wir haben morgen ein bisschen mehr Feuchte, die einströmt. Und da können dann die Quellwolken ein bisschen mehr anwachsen. Und aus diesen Quellwolken kann es dann wirklich teils kräftige Gewitter mit dabei haben. Wir haben in der Höhe dann noch ein bisschen Südwestwind drin. Es kann dann auch gut möglich sein, dass die Gewitter dann so richtig Mittelland rausgedreht werden. Und eben sind kräftige Gewitter, wo da möglich sind. Hagel ist auch nicht ganz ausgeschlossen und in der Gewitter oder sagen wir in der Nähe von diesen Gewitterzellen sind auch Sturmböen möglich.
2: Jetzt ist ja so das Gewitter auch noch eine willkommene Abkühlung und tut die Natur auch noch ein bisschen tränken. Gibt es eine Abkühlung oder heisst das einfach mehr, wir machen nachher schwüler weiter?
3: Also wenn dann so ein Gewitter durchzieht, ist klar, dann kühlt es dann mal zeitweise ab, aber eben vor diesen Gewitter wird es morgen noch mal heiß werden, 32, 33 Grad. Wenn dann so ein Gewitter durchzieht, ist klar, dann kühlt es eben ab, aber auch dann, nach diesen Gewitter, also am Wochenende, geht es dann wieder ruhig weiter und auch wieder heiß weiter. Tägliche Wert von 32 bis zu 35 Grad kann also auch gut sein, dass der Juni-Rekord in Luzern oder um Luzern knackt wird. Wenn wir die Station Luzern anschauen, liegt momentan der Juni-Rekord bei 34,8, also kann gut möglich sein, dass der knackt wird. Und sonst eben wettermässig geht es jetzt wirklich bis tief in die nächste Woche, wenn nicht überhaupt sogar die ganze nächste Woche. Mit dem sonnigen Wetter weiter über den Bergen ein paar Quellwolken, höchstens vereinzelt mal ein Hitzegewitter, aber im Flachland bleibt es trocken. Sonst haben wir nur wenig Wind und eben Temperaturen bei 33 bis 35 Grad.
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4: Ja, jetzt ist es doch schneller passiert als gedacht. Der US-Präsident Donald Trump hat in Paris den Deal mit dem Iran unterschrieben.
5: Good job. Great job. Bravo.
4: Eigentlich hätte das ja auf dem Bürgerstock passieren sollen. Morgen Freitag. Die Vorbereitungen die sind schon gelaufen. Alle Gäste ausgeladen. Die Absperrgitter die sind montiert worden rund ums Ressort. Geht das jetzt ins Wasser oder kommt es gleich zu einem Treffen auf dem Bürgerstock?

0: auf einem Hof, der direkt an Bürgerstock Resort grenzt, im Kilchbühl 1, bei der Familie Odermattenheime. Jetzt auf der Terrasse, draussen im Garten, an einem wunderbaren Sommermorgen bei der Bernadette Odermatt, gerade zum Kaffee eingeladen. Guten Morgen nochmal, Bernadette.
1: Guten Morgen miteinander.
0: Es läuft gerade ein bisschen etwas. Ein Polizeiauto ist hier vorbeigefahren. Vorhin. Ist es ein Einheimisches?
1: Ich denke, es war nicht Waldner Polizei. Ja, es ist, gestern sind schon viele Autos umeinander gefahren, Polizeiauto auch. Und unter anderem ist einem auch aufgefallen, dass viele Fahrzeuge einfach so langsam hinterher fahren und wieder führen. Und sie sind sich einfach interessiert. Wir sind gestern Abend noch draußen gesessen, da auch, wo wir jetzt sind. Und dann haben wir gesehen, da fährt eins unten hinterher, dann fährt es die Straße dahin rauf. Und ich glaube, die Leute, gewisse sind vielleicht interessiert oder wollen schauen, was da passiert.
0: Es ist etwas am Tun. Unten, ich bin bis zur alten Post gekommen mit dem ÖV, mit dem Postauto. Und von dort aus sind Mitarbeiter vom Bürgerstock mit einem Shuttle abgeholt worden. Es ist Endstation jetzt während diesen Tagen. Und da habe ich gerade gesehen, ist es Zone abgesperrt gewesen. Hinten dran sind Militärauto und Soldaten, die rum sind, in der ganzen Region da.
1: Ja, ich habe gehört sagen, dass der Bund 2000 Armeeleute da in die Region geschickt hat, um den Raum zu sichern. Ja, seit gestern Morgen um 9 Uhr ist da gross Aufmarsch. Man hört Lastwagen bis tief in die Nacht rein, die in Bürgerstock rauffahren und Absperrgitter und Material transportieren. Ja, ist einiges los.
0: Der Grund ist die Absichtserklärung zwischen den Konfliktparteien Iran und USA, wo es geheissen hat, die soll am Freitag morgen hier auf dem Bürgerstock oben unterzeichnet werden. Jetzt haben wir in der Nacht Nachricht bekommen, der amerikanische Präsident hat seine Unterschrift bereits zu Versailles gegeben und auch der iranische Präsident hat unterschrieben, unabhängig voneinander. Jetzt fragt sich natürlich, müssen sie denn auch auf einen Bürgerstock kommen? Aber auf jeden Fall, die Absicht, hier rauf zu kommen, die hat schon viel ausgelöst. Bei dir gibt es immer ein kleines Geräusch da beim Handy. Euer Chat ist aktiv da.
1: Ja, wir haben hier in Obbürger und Führungen einen Chat, wo Bürger und Führungen Frauen drin sind, über 100 Leute und da wird das halt damit kommentiert und auch was wieder passiert auf der Straße vernimmt man das so sofort und ist manchmal noch spannend zu lesen, auch die verschiedenen Kommentare, was die Leute meinen dazu. Jetzt haben sie natürlich schon geschrieben, Fake, ja, es ist Ablenkungsmanöver, man weiß es einfach nicht so genau. Ich finde es natürlich auch extrem aufwendig, wenn man so etwas will, da oben machen. Und nachher wird das wieder an einem anderen Ort stattgefunden. Ja, was der Sinn dahinter ist, vielleicht halt gleich ein bisschen für Kataris Werbung von ihrem Ressort. Man weiß einfach nicht.
0: Und wir sind gespannt, was sich noch ergibt jetzt in diesen Tagen, wo viel in Bewegung ist. Es ist der G7-Gipfel in Evian. Ja, geht es um eine ganz ernste Sache jetzt bilateral zwischen den USA und dem Iran. Und der Bürgerstock ist ein Thema in dem Ganzen, also in der Weltpolitik. Das ist schon noch speziell. Es ist nicht zum ersten Mal. Vor zwei Jahren ist die Ukraine-Konferenz da gewesen, wo über 100 Staats- und Regierungsleute hier raufgekommen sind, ist dann noch einiges grösser gewesen, das Ganze?
1: Ja, natürlich, das ist wesentlich viel grösser gewesen. Das ist auch schon viel früher angekündigt worden. Also sicher zwei Monate voraus hat man das gewusst, dass das da wird stattfinden. Dann ist, sage ich jetzt mal, sechs Wochen Aufbauarbeit mit dem ganzen Heli-Landeplatz, mit allen Massnahmen. Und ich denke auch, das Konzept zu erstellen von der ganzen Sicherheit ist da natürlich das erste Mal gewesen. Jetzt haben sie es vielleicht ein bisschen, ja, schon Erfahrung damit, was das Ganze einfacher macht. Und es ist natürlich jetzt ein sozusagen Schnellschuss, das Ganze noch einmal im ähnlichen Rahmen oder einfach durchzuführen.
0: Nacht- und Nebelaktion jetzt eigentlich?
1: Ja, total, wirklich. Also, ich glaube, es sind alle ein bisschen überrascht gewesen am Dienstag.

0: Freitagabend habe ich das erste Mal im Radio gehört, dass das sehr stattfindet. Und denke, boah, sportlich.
1: Ja, ja, wie geht es euch dabei? Also, ihr seid, was ist das, Luftlinie, vielleicht 500 Meter oder nicht einmal zum Bürgerstock, wo jetzt so einen grossen Namen bekommen hat und überkommt, wo auf der Karte von der Weltpolitik ist?
0: Ja, das ist natürlich für uns schon sehr nah, aber auch nicht etwas ganz etwas Neues. Ein bisschen weit haben wir ja eben das schon erlebt und dann denkt man, ja, jetzt ist es halt wieder einmal. Wir selber hier sind nicht eingeschränkt. Irgendwie ehrt es einem natürlich, dass wir an so einem Punkt dürfen wohnen, wo alle Leute jetzt anschauen. Es ist wirklich ein schöner Flecken Erde, wo Werbung generiert für alle, die das macht. Wie nachhaltig also es ist, das kann man sich fragen. Schlussendlich ist das am schnell wieder vorbei.
1: Aber also, man kann wirklich jedem empfehlen, einen Ausflug hier zu machen. Ob man jetzt Regierungsvertreter ist oder nicht, die Landschaft hier mit den gemähten Matten, die Heuballen sind schon fertig, die Kuhle sind am Weiden hier hinten. Man hört Vögel zwitschern, das Ringsentum, Hügel und Berge. Und schon nur das Rauffahren, Blick auf den See runter, ein Paradies hier.
0: Also für uns hier oben ist es natürlich schon ein bisschen die heile Welt. Wir leben hier, wir merken nichts von Krieg. Es ist manchmal ja schwierig, das nachzuvollziehen, was da auf der Welt abgeht. Und wenn man im Fernsehen die Bilder sieht, wo alles in Schutt und Asche ist, dann steht man hier im Garten raus und denkt, es ist so friedlich. Also es ist sehr gegensätzlich. Und ich glaube, wir müssen uns schon auch ein bisschen arrangieren und halt manchmal in denen, die jetzt da etwas machen und die kleinen Einschränkungen, die man vielleicht hat, in die Kauf nehmen für etwas Grosses, das bewirken kann oder jetzt bewirkt halt schon hat. Ja.
1: Jetzt ist gerade ein Mädchen mit dem Hund hier zum Spielplatz gumpet, freudestrahlend. Das sind die Bilder vom Frieden hier im Herz der Schweiz und eben die ganze Welt, sonst hört man immer wieder, ist in Aufruhr. Bei euch geht der Alltag weiter, Arbeit steht da, Bernadette. Ich habe hier einiges an Material gesehen in der Küche.
0: Ja, ganz genau. Ich produziere hier auf unserem Hof Glasse, Kilchbielglasse. Und meine Tochter ist jetzt gekommen mit dem Grosskind. Das war das Mädchen. Und wir werden heute Morgen den ganzen Morgen Glasse produzieren. Ja, der Alltag geht weiter. So schön, wie es ist hier. Wir müssen jetzt leider in die Küche und können nicht mehr draußen sein.
1: Aber du sagst mit einem Strahlen. Du wünschst eine ganz gute Glassenproduktion. Das ist natürlich auch sehr, sehr aktuell jetzt in dieser heissen Phase vom Sommer, der hier anrollt. Bernadette, merci fürs Kaffee und einen guten Tag.
0: Ja, danke gleichfalls. Ich wünsche euch allen einen kühlen Tag.
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3: 7 Minuten vor der halben 9.
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Es ist eins.

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1: Herzlich willkommen zum Zentral Info. Die Themen haben wir heute für euch vorbereitet. Dass der Bürgerstock im Zeichen vom Frieden steht, macht der Gemeindepräsident von Stanzstaat stolz. Bei der grossen Sanitätsübung in der Zentralschweiz stöhnen die Amerikaner über die Schweizer Armee. Passanten finden auf dem Trottoir des Nevels einen schwer verletzten Mann. Beim FC Luzern herrscht zum Trainingsauftakt mit dem neuen Trainer Udo Portmann Aufbruchstimmung. Und Schweizer Fußballnazi will gegen Bosnien eine Reaktion zeigen.
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1: Am Mikrofon der André Schaubert. Das Bild ist gestern ein Ultralichtflugzeug abgestürzt. Das Dreirad mit einem Deltasegel ist auf einer Höhe von 1800 Meter ins Strudeln gekommen und hat immer mehr Höhe verloren. Der Pilot hat zwar versucht, den Notschirm aufzumachen, das ist ihm aber nicht gelungen. Das Ultralichtflugzeug ist darum im Stellenwald zu Bilden abgestürzt. Der Ego hat den Pilot mit einer Winde retten und ins Spital bringen. Dann ist das Flugzeug geborgen und abtransportiert worden. Der Pilot hat sich beim Absturz verletzt. Wie schwer ist noch unklar. Das Nevels ist gestern Abend einmal schwer verletzt auf dem Trottoir gefunden worden. Passanten haben beim 72-Jährigen erste Hilfe geleistet und die Rettungskräfte alarmiert. Nach einer medizinischen Untersuchung vor Ort ist der Mann dann mit der Ego ins Spital gebracht worden. Was das Nevels genau passiert ist, ist noch unklar. In der Nähe vom Mann, der schwer verletzt war, ist ein Velo gefunden worden. Die Kantonspolizei Glarus sucht jetzt Zeugen. Schweizer Sanitätssoldaten haben diese Woche eine grosse Übung. Standorte sind Seewe, Einsiedeln, Rotenturm, Schattorf und Stanz. Dabei sind etwa 400 Schweizer Soldaten. An der Übung machen euch 17 Soldaten von der US-Armee mit. Ziel ist, in der Praxis voneinander zu lernen. Der Oberfeldarzt von der Armee, der Divisionär Andreas Stettbacher, macht ein Beispiel.
2: Die verschiedenen Armeen oder auch Zivilen funktionieren zum Teil mit anderen Systemen, als wir sie in der Armee haben. Wir probieren in der Schweiz, das möglichst optimal zu gestalten, sodass wir das gleiche Material brauchen wie die Zivilen oder dass die Zivilen auch unser Material brauchen. Aber das ist natürlich nicht überall gleich und da gibt es immer wieder Orte, wie zum Beispiel mit unterschiedlichen Barren, auch von anderen Ländern, wo nachher die Halterungen dazu in den Fahrzeugen nicht passen. Und da muss man rasch Lösungen finden, damit die Patienten sicher transportiert werden können.
1: Etwas, was die Amerikaner weniger kennen, sind unterirdische Spitäler. Für die Übung hat die Armee unter dem Spital Nidwalden ein Militärspital in Betrieb genommen. Die Übung hat nichts mit der Iran-Konferenz auf dem Bürgerstock zu tun. Auf der A3-Abstalde ist ein Auto in zwei andere Autos hineingefahren. Gestern Abend ist ein Autofahrer auf die Gegenfahrbahn gekommen. Dabei ist der 63-Jährige mit zwei Autos zusammengetatscht. Der genaue Grund für den Unfall ist noch unklar, heisst von der Kantonspolizei Glarus. Der 63-Jährige Fahrer hat den Ausweis abgeben. Während zwei Stunden ist es wegen dem Unfall auf der A3-Abstalde zu Verkehrsbehinderungen gekommen. Verletzt hat sich niemand. Der Kanton Glarus will Künstler wieder mit einem jährlichen Förderbeitrag unterstützen, und zwar mit bis zu 25'000 Franken. Das Departement für Kultur will so kulturelles Schaffen und neue Werke fördern. Künstler mit Bezug zum Kanton Glarus können sich bis Ende Oktober für den Förderbeitrag vom nächsten Jahr bewerben. Im Kanton Schweiz können die Jäger in Zukunft bei der Wolfsregulierung mithelfen. Der Regierungsrat hat dazu die Jagd- und Wildschutzverordnung angepasst. Jäger, die interessiert sind, werden ausgebildet und können dann Wölfe jagen. Wie werden euch landwirtschaftliche Schäden entschädigt, die es wegen Schwäne und Graugänse auf der Wiese gibt? Die neue Verordnung die gilt ab dem nächsten Monat. Ein Italiener hat vor zwei Jahren den Wald mit der Pistole an einem Killenpfleger ins Bein geschossen. Jetzt soll er ausgeschafft werden. Das Bezirksgericht in Wiel hat den 42-Jährigen wegen versuchter Tötung verurteilt. Dazu muss der Italiener für 5 Jahre die Schweiz verlassen. Der Mann hat sich vor fast 2 Jahren mit seiner Pflegemutter vor der reformierten Kirche zu Wald gestritten. Wo der Killenpfleger der Polizei anleiten wollte, ist die Situation eskaliert. Der Täter hat mehrere Mal geschossen und dabei das Bein vom Killenpfleger gebracht. Das Urteil vom Bezirksgericht in Wiel ist noch nicht rechtskräftig und kann noch weitergezogen werden. Im Muttital haben sich zwei Velofahrer schwer verletzt. Die beiden sind gestern Abend auf der Pragl-Pass-Strasse unterwegs gewesen. In einer Kurve hat der vordere Kontrolle verloren und ist umgekehrt. Der hintere ist in sein Velo, das am Boden gelegen ist und auch umgekehrt, schreibt die Kantonspolizei Schweiz. Beide sind in ein Spital gebracht worden, einer von ihnen per Helikopter. Bei der Gemeindeversammlung von Clara Süd im Gemeindezentrum Schwanden werden heute viele Besucher erwartet. Es geht um wichtige Geschäfte. Lukas Palmer.
3: Ja, es geht um die Jahresrechnung von Glarus Südcare. Zu Glarus Südcare gehören die Altersheim Schwanden, das Elm und das Lintel und auch die Spitex Sernftal ist in die Organisation integriert. Vor einem Jahr hat die Gemeindeversammlung die Jahresrechnung klar abgelehnt. Das wegen einem Verlust von rund 1,6 Millionen Franken. Dazu hat es viel Abgänge gegeben. Für das letzte Jahr schreibt Glarus Südcare wieder ein Minus, das mal von rund 640'000 Franken. Ein weiteres Nein von der Gemeindeversammlung wäre ein Desaster. Dazu könnte ich noch ein weiteres Traktandum für heisse Köpfe sorgen. Das, was um das Beschneiungsprojekt Futuro von der Sportbahn Elm geht. Nachdem der Kanton Glarus seine Unterstützung für das Projekt schon zugesichert hat, soll sich auch die Gemeinde mit 2,5 Millionen Franken daran beteiligen.
1: Die Gemeindeversammlung die geht Schwanden am Abend um 7 Uhr los. Die Amerikaner reden von einer historischen Absichtserklärung. Auch der iranische Präsident hat seine Unterschrift darunter gesetzt. Jetzt wollen die Konfliktpartien zusammen mit dem Vermittlerpartien Pakistan und Katar weiter diskutieren. Ab morgen auf dem Bürgerstock im Herzen der Schweiz. Was bedeutet das für die Einheimischen? Der Christian Stempfli ist vor Ort.
4: Das Militärspital Stanz ist ja eigentlich... Das Militärspital Stanz ist ja eigentlich ein Bunker unter einem Nidwaldner Kantonsspital. Der Soldat hier, der liegt zusammen mit anderen.
1: Da ist offenbar der falsche Beitrag drin. Schauen wir gerade mal, ob man hier richtig noch bereichert. Einen kurzen Moment, da muss ich ein bisschen abscrollen am Computer. Und jetzt sehe ich, da hier am Donnerstag, das müsste der richtige Beitrag sein. Und zwar haben wir ihn hier, Bürgerstock, sehr gut. Den wir ihn schnell reindrehen. Und dann sollte er bereit sein und kann jetzt, sobald er da reingeladen worden ist, abgespielt werden. Wollte offenbar noch nicht. Das ist jetzt eher unglücklich. Probieren wir es noch einmal. Das ist manchmal so mit der Technik. Der will es einfach nicht. Aber ich gebe noch nicht auf. Da sind wir im Dunstig. Das ist der richtige Tag. Wieso funktioniert das nicht? Wir probieren es gerade noch einmal, stellen ihn noch einmal rein und dann mit der Hoffnung, dass es funktioniert. Jetzt haben wir ihn. Also, jetzt der Beitrag mit Christian Stempfli.
5: Wir stehen im Schatten vor dem Gemeindehaus, dort steht mit dem Gemeindepräsident Beat Blüss in einer besonderen Woche. Aktuell, wie geht es Ihrem Puls?
6: Sehr gut, es ist alles im grünen Bereich. Wir sind gespannt, was geht. Und ich konnte gerade kurz reden mit der Regierungsrätin Karin Kaiser. Es findet morgen eine Konferenz statt, aber in welcher Form, mit welchen Gästen noch unbekannt.
5: Es ist quasi über Nacht gekommen. Hat man erfahren, dass da etwas geht? Seit wann genau, wissen Sie?
6: Ich bin am Dienstagmorgen von der Polizeikommandant und von der Karin Kaiser, Regierungsrätin, informiert worden über die Konferenz. Und dann hat man angefangen aufzufahren und das Ganze organisieren.
5: Mittlerweile sind 2000 Soldaten im Gebiet von der Schweizer Armee, ganz viele Polizeikorps haben ihre Leute hier an- abgestellt. Quasi eine kleine Nacht- und Nebelaktion. Was für Auswirkungen hat es aktuell für die Bevölkerung? Da ist ja auch alles ein bisschen fliessend. Je nach Situation tut man die Massnahmen anpassen.
6: Also das Erste muss man sagen, dass natürlich die Ukraine-Konferenz vor 2 Jahren ist der Grundstein gewesen vom ganzen Sicherheitskonzept, das sich damals sehr bewährt hat. Und dort hat man können die Schublade rausnehmen und das Konzept anpassen. Sicher nicht mehr so gross war wie damals, aber auf dem haben wir aufbauen. Die Bevölkerung für den Staat ist eigentlich im Dorf der Staat nicht tangiert, außer wenn der Konvoi kommt auf der Strasse. Kann sein, dass die Strasse kurz gesperrt wird für den Autoverkehr. Aber in Oppürgen hat es sicher gewisse Einflüsse. Oppürgen ist ein Checkpoint für den Bereich, wo Oppürgen Talboden ist und man sich die Leute kurz anhalten und ausweisen und dann können sie weiterfahren.
5: Es sind ganz viele Meldungen durch die Weltpresse gegangen in den letzten Tagen. Man hat schon gehört, der amerikanische Präsident könnte auf den Bürgerstock kommen. Es heisst, es gäbe hier die feierliche Unterzeichnung. Mittlerweile heisst es, es gibt die Weiterführung der Gespräche, Konferenz, wo wir daran arbeiten, an diesem Frieden im Nahen Osten. Was für Gedanken haben Sie, dass auf dem Gemeindegebiet von Stans steht, da etwas, wo die ganze Welt interessiert, stattfindet?
6: Ja, sicher macht es uns auch eine gewisse Art stolz, weil doch schon das zweite Mal in den letzten zwei Jahren, dass hier auf unserem Gemeindegebiet eine internationale Konferenz.
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7: Ja, heute sind sicher die Ventilatoren hier und dort wieder heiß gelaufen. Das eine oder andere Glas ist drinnen gelegen. Oder wenn ihr noch nicht dazugekommen sind, habt ihr heute am Abend sicher auch noch Gelegenheit. Weil auch der oben, der bleibt angenehm.

0: noch ein bisschen abkühlen. Tropennächte so ab 20 Grad, bei dem sind wir noch nicht ganz angekommen.
1: Sind wir noch nicht ganz angekommen, wird aber dann auch in den nächsten Tagen langsam ein Thema werden, wohl ab der neuen Woche dann. Sind dann auch Tropennacht mit dabei, vor allem entlang der Gewässer, Vierwaldstättersee, Zugersee, so wird dann auch ab dem Dienstag, so stand jetzt der Fall sein. Aber jetzt in der Nacht, jetzt erst einmal wird es dann erstmal gering bewölkt bis klar, morgen dann wieder ein sonniger Start, so um die 17 bis 18 Grad, wo wir da haben. Also dann definitiv nochmal kräftig durchliften am Morgen, dann auch morgen wird es wieder recht heiß werden. So um die 33 Grad sind morgen die Höchstwerte. Aber wir haben wettertechnisch morgen ein bisschen Delle drin, wenn man das so nennen kann. Wir haben morgen ein bisschen mehr Feuchte, die einströmt. Und da können dann die Quellwolken ein bisschen mehr anwachsen. Und aus diesen Quellwolken kann es dann wirklich teils kräftige Gewitter mit dabei haben. Wir haben in der Höhe dann noch ein bisschen Südwestwind drin. Es kann dann auch gut möglich sein, dass die Gewitter dann so richtig Mittelland rausgedreht werden. Und eben sind kräftige Gewitter, wo da möglich sind. Hagel ist auch nicht ganz ausgeschlossen und in der Gewitter oder sagen wir in der Nähe von diesen Gewitterzellen sind auch Sturmböen möglich.
0: Jetzt ist ja so das Gewitter auch noch willkommen in Abkühlung und tut die Natur auch noch ein bisschen tränken. Gibt es eine Abkühlung oder heisst das einfach mehr, wir machen nachher schwüler weiter?
1: Also wenn dann so ein Gewitter durchzieht, ist klar, dann kühlt es einmal zeitweise ab, aber eben vor diesen Gewitter wird es morgen nochmal heiß werden, 32, 33 Grad. Wenn dann so ein Gewitter durchzieht, ist klar, dann kühlt es eben ab, aber auch dann nach diesen Gewitter, also am Wochenende, geht es dann wieder ruhig weiter und auch wieder heiß weiter. Tägliche Werte von 32 bis zu 35 Grad kann also auch gut sein, dass der Juni-Rekord in Luzern oder um Luzern knackt wird. Wenn wir die Station Luzern anschauen, liegt er momentan der Juni-Rekord bei 34,8. Also kann gut möglich sein, dass der knackt wird. Und sonst eben wettermässig geht es jetzt wirklich bis tief in die nächste Woche, wenn nicht überhaupt sogar die ganz nächste Woche. Mit dem sonnigen Wetter weiter über den Bergen, ein paar Quellwolken, höchstens vereinzelt mal ein Hitzegewitter, aber im Flachland bleibt es trocken. Sonst haben wir nur wenig Wind und eben Temperaturen bei 33 bis 35 Grad.
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3: Ja, jetzt ist es doch schneller passiert als gedacht. Der US-Präsident Donald Trump hat in Paris den Deal mit dem Iran unterschrieben.
4: Good job. Great job. Bravo.
3: Eigentlich hätte das ja auf einem Bürgerstock passieren sollen. Morgen Freitag. Die Vorbereitungen die sind schon gelaufen. Alle Gäste ausgeladen, die Absperrgitter die sind montiert worden rund ums Ressort. Geht das jetzt ins Wasser oder kommt es gleich zu einem Treffen auf dem Bürgerstock? Das steht jetzt noch in den Sternen. Darum haben wir unseren Reporter Christian Stempfli geschickt, um die Lage mal abzuchecken. Du bist ganz in der Nähe vom Bürgerstock. Christian?
5: Ja, guten Morgen, Dani. Ich sehe gerade um eine Haushecke herum, auf zu den Schweizer Fahnen über einem von den grossen Hotels vom Bürgerstock. Und wir sind hier auf einem Hof, der direkt an Bürgerstock Resort grenzt, im Kilchbühl 1, bei der Familie Odermatt daheim. Jetzt auf der Terrasse, draussen im Garten, an einem wunderbaren Sommermorgen bei der Bernadette Odermatt, gerade zum Kaffee eingeladen. Guten Morgen nochmal, Bernadette.
6: Guten Morgen miteinander.
5: Es läuft gerade etwas. Ein Polizeiauto ist hier vorbeigefahren. Vorhin. Ist es ein Einheimisches?
6: Ich denke, es war nicht Waldner Polizei. Ja, es ist, gestern sind schon viele Autos umeinander gefahren, Polizeiauto auch. Und unter anderem ist einem auch aufgefallen, dass viele Fahrzeuge einfach so langsam hinterher fahren und wieder führen. Und sie sind sich einfach interessiert. Wir sind gestern Abend noch draußen gesessen, da auch, wo wir jetzt sind. Und dann haben wir gesehen, der fährt eins unten hinterher, dann fährt es die Straße dahin rauf. Und ich glaube, die Leute, gewisse sind vielleicht interessiert oder wollen schauen, was da passiert.
5: Es ist etwas am Tun unten. Ich bin bis zur alten Post gekommen mit dem ÖV, mit dem Postauto. Und von dort aus sind Mitarbeiter vom Bürgerstock mit einem Shuttle abgeholt worden. Es ist Endstation jetzt während diesen Tagen. Und da habe ich gerade gesehen, ist es Zone abgesperrt gewesen. Hinten dran sind Militärauto und Soldaten, die rum sind, in der ganzen

0: ganzen Region da.
1: Ja, ich habe gehört sagen, dass der Bund 2000 Armeeleute da in die Region geschickt hat, um den Raum zu sichern. Ja, seit gestern am Morgen um 9 Uhr ist da ein grosser Aufmarsch. Man hört Lastwagen bis tief in die Nacht rein, die in Bürgerstock rauffahren und Absperrgitter und Material transportieren. Ja, ist einiges los.
0: Der Grund ist die Absichtserklärung zwischen den Konfliktparteien Iran und USA, wo es geheissen hat, die soll am Freitag morgen hier auf dem Bürgerstock oben unterzeichnet werden. Jetzt haben wir in der Nacht Nachricht bekommen, der amerikanische Präsident hat seine Unterschrift bereits zu Versailles gegeben und auch der iranische Präsident hat unterschrieben, unabhängig voneinander. Jetzt fragt sich natürlich, müssen sie denn auch auf einen Bürgerstock kommen? Aber auf jeden Fall, die Absicht, hier rauf zu kommen, die hat schon viel ausgelöst. Bei dir gibt es immer ein kleines Geräusch da beim Handy. Euer Chat ist aktiv da.
1: Ja, wir haben hier in Obbürger und Führungen einen Chat, wo Bürger und Führungen Frauen drin sind, über 100 Leute und da wird das halt am kommentiert und auch was wieder passiert auf der Straße vernimmt man das so sofort und ist manchmal noch spannend zu lesen, auch die verschiedenen Kommentare, was die Leute meinen dazu. Jetzt haben sie natürlich schon geschrieben, Fake, ja, es ist Ablenkungsmanöver, man weiß es einfach nicht so genau. Ich finde es natürlich auch extrem aufwendig, wenn man so etwas will, da oben machen. Und nachher wird das wieder an einem anderen Ort stattgefunden. Ja, was der Sinn dahinter ist, vielleicht halt gleich ein bisschen für Kataris Werbung von ihrem Ressort. Man weiß einfach nicht.
0: Und wir sind gespannt, was sich noch ergibt jetzt in diesen Tagen, wo viel in Bewegung ist. Es ist der G7-Gipfel in Evian. Ja, geht's um eine ganz ernste Sache jetzt bilateral zwischen den USA und dem Iran. Und der Bürgerstock ist ein Thema in dem Ganzen, also in der Weltpolitik. Das ist schon noch speziell. Es ist nicht zum ersten Mal. Vor zwei Jahren ist die Ukraine-Konferenz da gewesen, wo über 100 Staats- und Regierungsleute hier raufgekommen sind, ist dann noch einiges grösser gewesen, das Ganze?
1: Ja, natürlich, das ist wesentlich viel grösser gewesen. Das ist auch schon viel früher angekündigt worden. Also sicher zwei Monate voraus hat man das gewusst, dass das da wird stattfinden. Dann ist, sage ich jetzt einmal, sechs Wochen Aufbauarbeit mit dem ganzen Heli-Landeplatz, mit allen Massnahmen. Und ich denke auch, das Konzept zu erstellen von der ganzen Sicherheit ist da natürlich das erste Mal gewesen. Jetzt haben sie es vielleicht ein bisschen, ja, schon Erfahrung damit, was das Ganze einfacher macht. Und es ist natürlich jetzt ein sozusagen Schnellschuss, das Ganze noch einmal im ähnlichen Rahmen oder einfach durchzuführen.
0: Nacht- und Nebelaktion jetzt eigentlich?
1: Ja, total, wirklich. Also ich glaube, es sind alle ein bisschen überrascht gewesen. Am Dienstagabend habe ich das erste Mal im Radio gehört, dass das stattfindet. Und denke, boah, sportlich.
0: Ja. Ja, wie geht es euch dabei? Also ihr seid, was ist das, Luftlinie vielleicht 500 Meter oder nicht einmal zum Bürgerstock, wo jetzt so einen grossen Namen bekommen hat und überkommt, wo auf der Karte von der Weltpolitik ist.
1: Ja, das ist natürlich für uns schon sehr nah, aber auch nicht etwas ganz etwas Neues. Ein bisschen weit haben wir ja eben das schon erlebt und da denkt man, ja, jetzt ist es halt wieder einmal. Wir selber hier sind nicht eingeschränkt. Irgendwie ehrt es einem natürlich, dass wir an so einem Punkt dürfen wohnen, wo alle Leute jetzt anschauen. Es ist wirklich eine schöne Flecken Erde, wo Werbung generiert für alle, die das macht. Wie nachhaltig also es ist, das kann man sich fragen. Schlussendlich ist das amix schnell wieder vorbei.
0: Aber also man kann wirklich jedem empfehlen, einen Ausflug hierher zu machen. Ob man jetzt Regierungsvertreter ist oder nicht, die Landschaft hier mit den gemähten Matten, Heuballen sind schon fertig, Kuhli sind am Weiden da eine. Man hört Vögel zwitschern, das ringsherum Hügel und Berge und schon nur das Rauffahren, Blick auf den See runter, ein Paradies da.
1: Also für uns hier oben ist es natürlich schon ein bisschen die heile Welt. Wir leben hier, wir merken nichts von Krieg. Es ist manchmal ja schwierig, das nachzuvollziehen, was da auf der Welt abgeht. Und wenn man dann im Fernsehen die Bilder sieht, wo alles in Schutt und Asche ist, dann steht man hier im Garten raus und denkt, es ist so friedlich. Also es ist sehr gegensätzlich. Und ich glaube, wir müssen uns schon auch ein bisschen arrangieren und halt manchmal in denen, die jetzt da etwas machen und die kleinen Einschränkungen, die man vielleicht hat, in Kauf nehmen für etwas Grosses, das bewirken kann oder jetzt bewirkt halt schon hat. Ja.
0: Jetzt ist gerade ein Mädchen mit dem Hund da zum Spielplatz gumpet, freudestrahlend. Das sind die Bilder vom Frieden hier im Herzen der Schweiz und eben die ganze Welt, sonst hört man immer wieder, ist in Aufruhr. Bei euch geht der Alltag weiter, Arbeit steht da, Bernadette. Ich habe hier einiges an Material gesehen in der Küche.
1: Ja, ganz genau. Ich produziere hier auf unserem Hof Glasse, Kilchbielglasse. Und meine Tochter ist jetzt gekommen mit dem Grosskind. Das war das Mädchen. Und wir werden heute Morgen den ganzen Morgen Glasse produzieren. Ja, der Alltag geht weiter. So schön, wie es ist hier. Wir müssen jetzt leider in die Küche und können nicht mehr draußen sein.
0: Aber du sagst mit einem Strahlen. Ich wünsche eine ganz gute Glasseproduktion. Das ist natürlich auch sehr, sehr aktuell jetzt in der heissen Phase vom Sommer, die hier anrollt. Bernadette, merci fürs Kaffee und einen guten Tag.
1: Ja, danke gleichfalls. Ich wünsche euch allen einen kühlen Tag.
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3: 7 Minuten vor der halben 9.
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